0: von der Bundesregierung eingeführten Tankrabatt nach Berechnung des IFO-Instituts zum großen Teil an die Autofahrer weiter. Ein Teil der vom Bund eingesetzten rund 1,6 Milliarden Euro Steuermittel verbleibt aber bei den Konzernen. Der Tankrabatt soll noch bis Ende Juni gelten. Die Koalition hatte die Spritsteuer um knapp 17 Cent pro Liter gesenkt. Die deutsche Fußballnationalmannschaft ist in ihr WM-Quartier in Winston-Salem eingezogen. Nach dem Flug von Chicago landete die Mannschaft in North Carolina.
1: Das deutsche WM-Hotel Graylin Estate erinnert so ein bisschen an eine mittelalterliche Burg, in dem sich allerdings eine Luxusherberge befindet, idyllisch und ruhig zwischen grünen Hügeln gelegen und nur wenige Minuten entfernt vom Trainingsgelände der Wake Forest Universität. Dort auf dem riesigen Areal mit drei Plätzen und einer Turnhalle hat sich der Bundestrainer schon bei der ersten Besichtigung vergangenes Jahr richtig wohlgefühlt. Und in dieser Umgebung will er Wirtz, Musiala und Co. jetzt den passenden WM-Feinschliff verpassen. Thomas Thonfeld, Sportredaktion.
0: Am Sonntag startet das DFB-Team dann gegen Curaçao ins Turnier.
2: Und jetzt das Wetter für das Emsland und die Grafschaft Bentheim.
3: In der Nacht zieht von Westen leichter Regen auf. Die Temperaturen liegen bei 11 bis 13 Grad. Am Dienstag ziehen von Westen einige Schauer durch. Dazwischen ist es auch mal aufgelockert. Es ist kühler geworden bei 15 bis 17 Grad.
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1: Ich bin Thomas Brockt. Nach dem Brand in einem Umspannwerk in Reutlingen vergangene Nacht haben Staatsschutz und Antiterrorzentrum beim Landeskriminalamt in Stuttgart die Ermittlungen übernommen. Das teilte Innenminister Hagel mit. Es geht demnach um den Verdacht der vorsätzlichen Brandlegung und der Störung öffentlicher Betriebe. Bundesinnenminister Dobrindt geht von einem Anschlag aus, das sagte er im ZDF.
2: Wir gehen davon aus, dass es sich hier aller Wahrscheinlichkeit nach um einen Brandanschlag handelt. Notwendige Spuren wurden ermittelt. Jetzt geht es darum, dass man in alle Richtungen weiter ermittelt, um die Grundlage dieses Brandanschlags und die Täter entsprechend auch zu ermitteln.
1: Innenminister Dobrindt. Der Brand hatte zu einem großflächigen Stromausfall geführt. Die Deutsche Bahn stattet ihre Kundenbetreuer an Bahnhöfen und in Zügen seit einigen Wochen mit Bodycams aus. Rund ein Drittel haben das freiwillige Angebot bislang in Anspruch genommen. Bis Jahresmitte wolle man eine Quote von 50% erreichen, heißt es bei der Bahn. Außerdem sollen alle Beschäftigten mit Kundenkontakt eine verpflichtende Schulung besucht haben. Umfragen der Gewerkschaft EVG zeigen immer wieder, dass sich viele Zugbegleiter bei ihrer Arbeit nicht sicher fühlen. Der Tankrabatt entlastet Autofahrer zwar spürbar. Nach Berechnungen des IFO-Instituts bleibt aber ein Teil der rund 1,6 Milliarden Euro an Steuermitteln bei den Mineralölkonzernen hängen. Die Wirtschaftsforscher sehen die Maßnahme deshalb kritisch.
3: An der Zapfsäule kommt zwar ein Großteil des Rabatts an. Nach Einschätzung des IFO-Instituts profitieren davon aber vor allem Vielfahrer und Menschen mit größeren Autos. Wer nur selten tankt oder mit wenig Geld auskommen muss, habe deutlich weniger von dieser Entlastung. Die Forscher aus München sagen deshalb, wenn der Rabatt Ende des Monats ausläuft, sollte Schluss sein. Statt günstigeren Sprit für alle zu finanzieren, könnte der Staat Menschen mit geringem Einkommen gezielter unterstützen. Zoe Tassovali, Redaktion.
1: Nach jahrelangen Vorbereitungen ist das milliardenschwere Rüstungsprojekt eines deutsch-französischen Kampfjets gescheitert. Bundeskanzler Merz und der französische Präsident Macron seien zu der Einschätzung gekommen, dass die Unternehmen Dassault und Airbus beim Bau eines gemeinsamen Kampfflugzeugs nicht zusammenfinden, hieß es aus deutschen Regierungskreisen. Merz habe Macron daher nahegelegt, den Bau des Jets nicht weiter zu verfolgen.
4: Und jetzt das Wetter für das Emsland und die Grafschaft Bentheim.
5: In der Nacht zieht von Westen leichter Regen auf. Die Temperaturen liegen bei 11 bis 13 Grad. Am Dienstag ziehen von Westen einige Schauer durch. Dazwischen ist es auch mal aufgelockert. Es ist kühler geworden bei 15 bis 17 Grad.
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0: 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Es ist 3 Uhr und 3 Minuten.

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Es ist 3 Uhr und 23 Minuten. 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
1: Ich bin Thomas Brockt. Nach dem Brand in einem Umspannwerk in Reutlingen vergangene Nacht haben Staatsschutz und Antiterrorzentrum beim Landeskriminalamt in Stuttgart die Ermittlungen übernommen. Das teilte Innenminister Hagel in Reutlingen mit. Es geht demnach um den Verdacht der vorsätzlichen Brandlegung und der Störung öffentlicher Betriebe.
2: Selbst viele Stunden nach dem Feuer waren noch Haushalte in Reutlingen ohne Strom. Für die Nacht soll es zur Sicherheit einen Notfalltreffpunkt geben. Dort können die Menschen etwa Handys aufladen oder Babynahrung erwärmen. Der Netzbetreiber spricht von insgesamt 3 entdeckten Brandstellen und einem beschädigten Zaun. Ermittler fanden Spuren eines möglichen Brandbeschleunigers. Sicherheitskreisen zufolge deutet das Vorgehen auf Linksextremisten hin. Landesinnenminister Hagel sagte aber, man ermittle in alle Richtungen. Ursula Winkler, Nachrichtenredaktion.
1: Die 9 Atommächte haben im vergangenen Jahr 19% mehr in Atomwaffenarsenale investiert als im Jahr davor. Das geht aus einem Bericht der internationalen Kampagne zur Abschaffung von Atomwaffen hervor. Sie beziffert den Gesamtbetrag auf 119 Milliarden Dollar. Nach den Angaben der Organisation hat Russland mit 5.420 die meisten Atomwaffen. Dahinter kommen die USA, China und Frankreich. Schnelleres Internet, mehr Mobilfunk und weniger Bürokratie. Bund, Länder, Kommunen und die Telekommunikationsbranche haben einen gemeinsamen Ausbaupakt beschlossen. Allein im kommenden Jahr wollen die Unternehmen fast 11 Milliarden Euro in Glasfaser- und Mobilfunknetze investieren.
3: Damit neue Leitungen und Mobilfunkmasten schneller gebaut werden können, sollen Genehmigungen künftig deutlich einfacher und digitaler ablaufen. Außerdem wollen die Anbieter ihre Netze stärker gemeinsam nutzen. Das bedeutet mehr Wettbewerb, ohne dass überall doppelt gebaut werden muss. Ob die Ziele tatsächlich erreicht werden, soll regelmäßig überprüft werden. Dafür bekommt auch die Bundesnetzagentur zusätzliche Kontrollaufgaben. Zoe Tassovali, Redaktion.
1: Nach jahrelangen Vorbereitungen ist das milliardenschwere Rüstungsprojekt eines deutsch-französischen Kampfjets gescheitert. Bundeskanzler Merz und der französische Präsident Macron seien zu der Einschätzung gekommen, dass die Unternehmen Dassault und Airbus beim Bau eines gemeinsamen Kampfflugzeugs nicht zusammenfinden, hieß es aus deutschen Regierungskreisen. Merz habe Macron daher nahegelegt, den Bau des Jets nicht weiter zu verfolgen.
4: Und jetzt das Wetter für das Emsland und die Grafschaft Bentheim.
5: Sehr unbeständig heute am Dienstag. Nur wenige Auflockerungen, die sich da auftun. Ansonsten viele dichte Wolken von Westen und immer wieder teils kräftige Schauer. Und dazu auch noch deutlich kühler bei maximal 15 bis 17 Grad. Und windig ist es obendrein auch noch. Der Mittwoch sieht dann ähnlich aus mit einem Mix aus vielen Wolken, gelegentlichen Auflockerungen und einzelnen teils kräftigen Schauern. Auch am Donnerstag weiterhin sehr unbeständig und ebenfalls auch am Freitag das Ganze bei Temperaturen von 15 bis maximal 18 Grad.
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1: Ich bin Thomas Brock. Nach dem Brand in einem Umspannwerk in Reutlingen verdichten sich die Hinweise auf eine mögliche Brandstiftung. Ermittler konnten einen möglichen Brandbeschleuniger sichern. Alle Spuren würden nun ausgewertet, teilte das Landeskriminalamt mit. Bisher gibt es weder Hinweise auf Tatverdächtige noch auf ein Motiv. Zeitweise waren zehntausende Menschen ohne Strom. Inzwischen sind die meisten wieder am Netz. Wann die Stromversorgung vollständig wiederhergestellt sein wird, ist aber noch unklar. Die neuen Atomwaffenländer haben im vergangenen Jahr 19% mehr in Atomwaffenarsenale investiert als im Jahr davor. Das geht aus einem Bericht der internationalen Kampagne zur Abschaffung von Atomwaffen hervor. Die Organisation beziffert den Gesamtbetrag auf umgerechnet 102 Milliarden Euro.
2: Mit Abstand am meisten Geld steckten die USA in ihr Atomwaffenarsenal. Sogar mehr als alle anderen Atommächte zusammen. Dahinter folgen China, Großbritannien und Russland. Die Friedensorganisation hält die Summen für völlig unverhältnismäßig. Sie verweist darauf, dass schon die Ausgaben eines einzigen Tages ausreichen würden, um Millionen Menschen vor Hunger zu schützen. Zoe Tassovali, Nachrichtenredaktion.
1: Kameras, Bodycams und Schutzhelme. Die Deutsche Bahn setzt auf neue Technik und Ausrüstung, um das Sicherheitsgefühl ihrer Beschäftigten und der Fahrgäste zu stärken. Denn immer wieder kommt es etwa zu Konflikten bei der Ticketkontrolle. Für bundesweites Entsetzen sorgte Anfang Februar ein tödlicher Angriff auf einen Zugbegleiter in der Westpfalz.
3: Die Bahn will kräftig aufrüsten für mehr Sicherheit. So laufen an Bahnhöfen und auch in Zügen tausende Kameras. Die Bilder sollen künftig in Echtzeit ausgewertet werden. Eine künstliche Intelligenz schlägt dann bei Konflikten Alarm. Außerdem wird in einigen Zügen eine Doppelbesetzung getestet. Die Zugbegleiter sind dann entweder zu zweit an Bord oder werden von Security-Leuten begleitet. Ursula Winkler, Nachrichtenredaktion.
1: Die deutsche Fußballnationalmannschaft ist in ihrem WM-Quartier in Winston-Salem im US-Bundesstaat North Carolina angekommen. Kurz darauf gab es gleich ein öffentliches Training vor 3000 Fans. Die wichtigste sportliche Nachricht dabei, Torwart Manuel Neuer war nach seinen Wadenproblemen mit vollem Einsatz dabei und konnte alle Übungen mitmachen. Bundestrainer Julian Nagelsmann plant mit Neuer in der Startelf am kommenden Sonntag im ersten Gruppenspiel gegen WM-Neuling Curaçao.
4: Und jetzt das Wetter für das Emsland und die Grafschaft Bentheim.
5: Sehr umständig heute am Dienstag. Nur wenige Auflockerungen, die sich da auftun. Ansonsten viele dichte Wolken von Westen und immer wieder teils kräftige Schauer. Und dazu auch noch deutlich kühler bei maximal 15 bis 17 Grad. Und windig ist es obendrein auch noch. Der Mittwoch sieht dann ähnlich aus mit einem Mix aus vielen Wolken, gelegentlichen Auflockerungen und einzelnen teils kräftigen Schauern. Auch am Donnerstag weiterhin sehr unbeständig und ebenfalls auch am Freitag das Ganze bei Temperaturen von 15 bis maximal 18 Grad.
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1: 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Es ist 5 Uhr und 39 Minuten.

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1: Ich bin David Büchner. Bundesfinanzminister Lars Klingbeil hat sich optimistisch gezeigt, dass das Rentensystem in Deutschland durch Reformen seiner Regierung stabil gehalten werden kann. Dabei unterstützt Klingbeil einen Vorschlag des Deutschen Gewerkschaftsbunds für verpflichtende Betriebsrenten. Das würde helfen, sagte Klingbeil in der ARD. Auf Basis von Vorschlägen einer Rentenkommission will die Regierung neue Weichen für die Rente stellen. Die Vorschläge sind für diesen Monat angekündigt. Nach dem Brand in einem Umspannwerk in Reutlingen konnten Ermittler einen möglichen Brandbeschleuniger sichern. Innenminister Alexander Dobrindt sagte im ZDF:
2: Wir gehen davon aus, dass es sich hier aller Wahrscheinlichkeit nach um einen Brandanschlag handelt. Notwendige Spuren wurden ermittelt. Jetzt geht es darum, dass man in alle Richtungen weiter ermittelt, um die Grundlage dieses Brandanschlags und die Täter entsprechend auch zu ermitteln.
1: Bisher gibt es weder Hinweise auf Tatverdächtige noch ein Motiv. Zeitweise waren Zehntausende Menschen ohne Strom. Die neuen Atomwaffenländer haben im vergangenen Jahr 19% mehr in Atomwaffenarsenale investiert als im Jahr davor. Das geht aus einem Bericht der internationalen Kampagne zur Abschaffung von Atomwaffen hervor. Die Organisation beziffert den Gesamtbetrag auf umgerechnet 102 Milliarden Euro.
3: Mit Abstand am meisten Geld steckten die USA in ihr Atomwaffenarsenal, sogar mehr als alle anderen Atommächte zusammen. Dahinter folgen China, Großbritannien und Russland. Die Friedensorganisation hält die Summen für völlig unverhältnismäßig. Sie verweist darauf, dass schon die Ausgaben eines einzigen Tages ausreichen würden, um Millionen Menschen vor Hunger zu schützen. Auch den regulären Haushalt der Vereinten Nationen hätte man mit dem Geld über Jahrzehnte finanzieren können. Zoe Tassovali, Nachrichtenredaktion.
1: Das Smartphone während der Fahrt zu benutzen, ist laut ADAC für einige Menschen zu einer gefährlichen Gewohnheit geworden. Bei einer Beobachtung des Automobilclubs in 5 Großstädten nutzten rund 2,7% der Autofahrer sowie 1,4% der Rad- und E-Scooterfahrer das Handy während der Fahrt. Der ADAC warnt, wer auch nur wenige Sekunden auf das Display schaue, sei im Stadtverkehr praktisch blind unterwegs.
4: Und jetzt das Wetter für das Emsland und die Grafschaft Bentheim.
5: Sehr unbeständig heute am Dienstag. Nur wenige Auflockerungen, die sich da auftun. Ansonsten viele dichte Wolken von Westen und immer wieder teils kräftige Schauer. Und dazu auch noch deutlich kühler bei maximal 15 bis 17 Grad. Und windig ist es obendrein auch noch. Der Mittwoch sieht dann ähnlich aus mit einem Mix aus vielen Wolken, gelegentlichen Auflockerungen und einzelnen teils kräftigen Schauern. Auch am Donnerstag weiterhin sehr unbeständig und ebenfalls auch am Freitag das Ganze bei Temperaturen von 15 bis maximal 18 Grad.
0: 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Es ist 6 Uhr und

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2: Mit Deborah Krockhaus, guten Morgen. Am vergangenen Freitag ist in Meppen eine 6-jährige Radfahrerin von einem Hund gebissen worden. Wie die Polizei mitteilt, war die 6-jährige gemeinsam mit einem 17-jährigen Radfahrer gegen 18 Uhr auf dem Rühler Sommerweg unterwegs. Vor ihnen lief eine blonde Frau mit angeleintem Hund. Nach bisherigen Erkenntnissen riss sich der Hund los, als das Mädchen mit der Fahrradklingel auf sich aufmerksam machte. Er biss ihr beim Vorbeifahren in den linken Fuß. Die Hundehalterin ging weiter, ohne sich um das Kind zu kümmern. Bei dem Hund handelte es sich mutmaßlich um eine Bulldogge. Die Polizei bittet die Halterin sowie weitere Zeugen, sich zu melden. Die Tourismusregion Osnabrück-Emsland-Grafschaft Bentheim hat 2025 einen neuen Übernachtungsrekord erzielt. Wie die Industrie- und Handelskammer, kurz IHK, Osnabrück-Emsland-Grafschaft Bentheim mitteilt, wurden im vergangenen Jahr mehr als 5,7 Millionen Übernachtungen registriert. Das sind 2,5% mehr als im Vorjahr. Auch im ersten Quartal 2026 setzte sich der Wachstum fort. Trotz positiver Entwicklung bleibe die Lage angespannt, heißt es von der IHK. Laut der Frühjahrsumfrage Tourismus der IHK Niedersachsen berichteten 61% der regionalen Unternehmen von rückläufigen Umsätzen. Gründe seien vor allem gestiegene Energie-, Lebensmittel- und Rohstoffpreise, Arbeitskosten und die wirtschaftspolitischen Rahmenbedingungen. Im Bereich der künstlichen Intelligenz sehen viele Unternehmen Potenzial. KI könnte die Betriebe beispielsweise in Verwaltungsaufgaben oder im Kundenservice unterstützen. Das Marienhospital Papenburg hat ein neues Magnetresonanztomographiesystem, kurz MRT, in Betrieb genommen. Das Krankenhaus investiert rund 1,4 Millionen Euro in das neue Gerät, das die alte Anlage ersetzt. Laut einer Mitteilung des Marienhospitals ermögliche das neue MRT durch eine KI-gestützte Bildrekonstruktion präzisere und schnellere Auswertungen von Untersuchungen. Zudem sei der Patientenkomfort verbessert worden. Im Zuge der Modernisierung zog die Radiologie des Krankenhauses in renovierte Räumlichkeiten im Erdgeschoss. In diesem Rahmen wurden auch die konventionellen Röntgenanlagen erneuert, sodass die radiologische Diagnostik nun vollständig digital und KI unterstützt ist. Unbekannte haben in Geeste das Gelände der Geschwister-Scholl-Schule beschädigt. Wie die Polizei jetzt mitgeteilt hat, kam es bereits zwischen dem 21. Mai um 16 Uhr und dem 27. Mai 7.30 Uhr zu der Tat. Die Täter beschädigten den Kunststoffbelag des dortigen Sportplatzes durch heiße Grillkohle. Zeugen werden gebeten, sich bei der Polizei zu melden.
1: Und jetzt das Wetter für das Emsland und die Grafschaft Bentheim.
3: Sehr umständlich heute am Dienstag, nur wenige Auflockerungen, die sich da auftun. Ansonsten viele dichte Wolken von Westen und immer wieder teils kräftige Schauer und dazu auch noch deutlich kühler bei maximal 15 bis 17 Grad und windig ist es obendrein auch noch. Der Mittwoch sieht dann ähnlich aus mit einem Mix aus vielen Wolken, gelegentlichen Auflockerungen und einzelnen teils kräftigen Schauern. Auch am Donnerstag weiterhin sehr unbeständig und ebenfalls auch am Freitag das Ganze bei Temperaturen von 15 bis maximal 18 Grad.

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1: Ich bin Babit Büchner. Die Grünen setzen die schwarz-rote Koalition beim BAföG unter Druck. Im Bundestag soll nach dem Willen der Fraktion am Donnerstag namentlich über eine Vorlage zur Anhebung der BAföG-Sätze abgestimmt werden.
2: Eine schrittweise BAföG-Erhöhung ab dem kommenden Wintersemester steht eigentlich im Koalitionsvertrag. Bundesforschungsministerin Bär von der CSU glaubt aber nicht, dass sie kommt. Die SPD reagierte empört. Sie will die Leistung für Studierende ähnlich wie die Grünen erhöhen. Demnach soll der BAföG-Grundbedarf um knapp 90 Euro auf 563 Euro pro Monat steigen und künftig automatisch an die Höhe der Grundsicherung angepasst werden. Mit ihrem Antrag bringen die Grünen Schwarz-Rot nun in Zugzwang. Katrin Müller, Nachrichtenredaktion.
1: Wie lässt sich die Rente in Deutschland langfristig sichern? Der Deutsche Gewerkschaftsbund hat eine verpflichtende Betriebsrente vorgeschlagen. Bundesfinanzminister Lars Klingbeil zeigt sich nun offen für den Vorstoß. Auch das würde helfen, das Rentensystem zukunftsfähig zu machen, sagte Klingbeil in der ARD. Er zeigte sich dabei optimistisch, dass das Rentensystem in Deutschland durch Reformen seiner Regierung stabil gehalten werden kann. Nach dem Stromausfall in Reutlingen gehen die Behörden dem Verdacht auf einen Brandanschlag nach. Staatsschutz und Antiterrorzentrum ermitteln.
3: Am Umspannwerk haben die Experten einen möglichen Brandbeschleuniger gefunden und nun arbeiten alle mit Hochdruck in sämtliche Richtungen. War es ein Brandanschlag, vielleicht von Linksextremen oder sogar ein Terrorakt? Unklar ist auch, wann alle wieder Strom haben. Heute Nacht gab es eine Notversorgung. Da konnten Menschen ihr Handy aufladen oder Milch fürs Baby warm machen. Gestern waren zeitweise Zehntausende vom Blackout betroffen. Claudia Wächter, Nachrichtenredaktion.
1: Und zum Sport. Die deutsche Fußballnationalmannschaft ist in ihrem WM-Quartier in den USA angekommen. Wenige Stunden nach der Ankunft gab es gleich ein öffentliches Training vor 3000 Fans. Die wichtigste sportliche Nachricht dabei: Torwart Manuel Neuer war nach seinen Wadenproblemen mit vollem Einsatz dabei und konnte alle Übungen mitmachen. Bundestrainer Julian Nagelsmann plant mit Neuer in der Startelf am kommenden Sonntag im ersten Gruppenspiel gegen Curaçao.
4: Und jetzt das Wetter für das Emsland und die Grafschaft Bentheim.
5: Heute gibt es wieder einen Mix aus vielen Wolken, wenig Sonne und lokalen Niederschlägen. Die Tageshöchstwerte bewegen sich um 17 Grad. Dazu weht ein schwacher Wind aus südwestlicher Richtung. In der kommenden Nacht sinken die Temperaturen auf bis zu 9 Grad. Örtlich fällt immer wieder Regen. In den nächsten Tagen bleibt es wechselhaft. Sonne, Wolken und Regen wechseln sich morgen ab bei höchstens 16 Grad. Am Donnerstag werden bis zu 17 Grad erreicht.
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0: Steigen die Spritpreise wieder? Nach der erneuten Eskalation im Iran-Krieg sind die Börsen erneut auf Talfahrt. Gleichzeitig stieg der Ölpreis sprunghaft an und bald läuft der Tankrabatt aus. Zoe Tasovali hat Tipps, die Autofahrer jetzt beachten sollten. Moin Zoe.
1: Moin.
0: Zoe, die Ölpreise steigen wieder, der Tankrabatt läuft bald aus. Viele fragen sich jetzt, muss ich sofort nochmal voll tanken?
1: Ja, nicht unbedingt. Also viel wichtiger als der Tag ist oft die Uhrzeit. Das ist jetzt auch kein völlig neuer Tipp, aber gerade jetzt wieder aktuell. Laut ADAC sind die Preise morgens oft am höchsten. Im Laufe des Tages geht es dann meist nach unten. Wer erst am Abend tankt, kann pro Liter im Schnitt rund 13 Cent sparen. Wer zum Beispiel sein Auto voll tanken will, spart da sogar deutlich mehr. Das kann dann auch mal schnell ein Preis für einen Kaffee oder ein Eis sein.
0: Und wo tanke ich am günstigsten? Einfach die nächste Tankstelle ansteuern?
1: Ah, lieber nicht. Das kostet am Ende nur wieder Sprit. Besser sind Preis-Apps oder Vergleichsportale. Die zeigen ziemlich genau, wo es in der Nähe gerade am günstigsten ist. Oft liegen zwischen zwei Tankstellen nur wenige Kilometer, aber mehrere Cent Preisunterschied. Wer nahe an einer Grenze wohnt, sollte außerdem mal ins Nachbarland schauen. In Luxemburg, Österreich, Polen oder Tschechien ist Tanken oft deutlich günstiger als bei uns. In den Niederlanden oder Frankreich ist es entweder ähnlich oder sogar teurer als hier bei uns.
0: Gerade vor den Sommerferien fahren viele wieder längere Strecken. Gibt's da einen einfachen Spartipp?
1: Ja, und der beginnt direkt auf der Autobahn. Wenn möglich, nicht an Raststätten tanken. Laut ADAC kann schon eine kurze Abfahrt von der Autobahn deutlich günstiger sein. Und beim Fahren selbst hilft vor allem eins: Abstand halten. Wenn das Auto vor mir bremst, kann ich einfach vom Gas gehen und rollen lassen, statt ständig zu bremsen und dann wieder zu beschleunigen. Das spart oft mehr Sprit, als viele denken.
0: Und wenn der Sprit wirklich dauerhaft teurer wird, was kann ich selbst noch tun?
1: Da hilft tatsächlich der Fahrstil am meisten. Wer vorausschauend fährt, früher vom Gas geht und auf der Autobahn etwas langsamer unterwegs ist, verbraucht deutlich weniger Sprit. Gerade bei höheren Geschwindigkeiten steigt der Verbrauch stark an. Das ist jetzt kein spektakulärer Tipp, aber oft der, der am meisten Geld spart. Wer eine Gangschaltung fährt, sollte außerdem möglichst früh hochschalten und die Drehzahl niedrig halten. Und auch ein etwas höherer Reifendruck kann den Verbrauch senken.
0: Danke für die Tipps, Zoe.
1: Ja, sehr gerne. Tschüss.
2: 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Es ist 7 Uhr und 19 Minuten.

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2: Mit Deborah Krockhaus, guten Morgen. Am vergangenen Freitag ist in Meppen eine 6-jährige Radfahrerin von einem Hund gebissen worden. Wie die Polizei mitteilt, war die 6-jährige gemeinsam mit einem 17-jährigen Radfahrer gegen 18 Uhr auf dem Rühler Sommerweg unterwegs. Vor ihnen lief eine blonde Frau mit angeleintem Hund. Nach bisherigen Erkenntnissen riss sich der Hund los, als das Mädchen mit der Fahrradklingel auf sich aufmerksam machte. Er biss ihr beim Vorbeifahren in den linken Fuß. Die Hundehalterin ging weiter, ohne sich um das Kind zu kümmern. Bei dem Hund handelte es sich mutmaßlich um eine Bulldogge. Die Polizei bittet die Halterin sowie weitere Zeugen, sich zu melden. Die Tourismusregion Osnabrück-Emsland-Grafschaft Bentheim hat 2025 einen neuen Übernachtungsrekord erzielt. Wie die Industrie- und Handelskammer, kurz IHK, Osnabrück-Emsland-Grafschaft Bentheim mitteilt, wurden im vergangenen Jahr mehr als 5,7 Millionen Übernachtungen registriert. Das sind 2,5% mehr als im Vorjahr. Auch im ersten Quartal 2026 setzte sich der Wachstum fort. Trotz positiver Entwicklung bleibe die Lage angespannt, heißt es von der IHK. Laut der Frühjahrsumfrage Tourismus der IHK Niedersachsen berichteten 61% der regionalen Unternehmen von rückläufigen Umsätzen. Gründe seien vor allem gestiegene Energie-, Lebensmittel- und Rohstoffpreise, Arbeitskosten und die wirtschaftspolitischen Rahmenbedingungen. Im Bereich der künstlichen Intelligenz sehen viele Unternehmen Potenzial. KI könnte die Betriebe beispielsweise in Verwaltungsaufgaben oder im Kundenservice unterstützen. Das Marienhospital Papenburg hat ein neues Magnetresonanztomographiesystem, kurz MRT, in Betrieb genommen. Das Krankenhaus investiert rund 1,4 Millionen Euro in das neue Gerät, das die alte Anlage ersetzt. Laut einer Mitteilung des Marienhospitals ermögliche das neue MRT durch eine KI-gestützte Bildrekonstruktion präzisere und schnellere Auswertungen von Untersuchungen. Zudem sei der Patientenkomfort verbessert worden. Im Zuge der Modernisierung zog die Radiologie des Krankenhauses in renovierte Räumlichkeiten im Erdgeschoss. In diesem Rahmen wurden auch die konventionellen Röntgenanlagen erneuert, sodass die radiologische Diagnostik nun vollständig digital und KI unterstützt ist. Unbekannte haben in Geeste das Gelände der Geschwister-Scholl-Schule beschädigt. Wie die Polizei jetzt mitgeteilt hat, kam es bereits zwischen dem 21. Mai um 16 Uhr und dem 27. Mai 7.30 Uhr zu der Tat. Die Täter beschädigten den Kunststoffbelag des dortigen Sportplatzes durch heiße Grillkohle. Zeugen werden gebeten, sich bei der Polizei zu melden.
1: Und jetzt das Wetter für das Emsland und die Grafschaft Bentheim.
3: Heute gibt es wieder einen Mix aus vielen Wolken, wenig Sonne und lokalen Niederschlägen. Die Tageshöchstwerte bewegen sich um 17 Grad. Dazu weht ein schwacher Wind aus südwestlicher Richtung. In der kommenden Nacht sinken die Temperaturen auf bis zu 9 Grad. Örtlich fällt immer wieder Regen. In den nächsten Tagen bleibt es wechselhaft. Sonne, Wolken und Regen wechseln sich morgen ab bei höchstens 16 Grad. Am Donnerstag werden bis zu 17 Grad erreicht.
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Heute hat Johnny Depp Geburtstag. Herzlichen Glückwunsch zum 63. Miroslav Klose kann gleich mitfeiern. Der Ex-Nationalspieler der deutschen Fußballnationalmannschaft wird heute 48. Die US-Schauspielerin Natalie Portman feiert heute ihren 45. Geburtstag. Und damit sind wir beim jüngsten Geburtstagskind in dieser Reihe. Christina Stürmer wird heute 44. 2003 hat die österreichische Pop- und Rocksängerin mit Ich lebe den Durchbruch in der Musikszene geschafft. Danach hatte sie noch Hits wie Vorbei und Nie genug. Und ihren letzten großen Erfolg hat Christina Stürmer 2013 mit dem Song Millionen Lichter gefeiert. In Deutschland war der Titel nicht ganz so erfolgreich wie in Österreich, aber immerhin hat er sich 33 Wochen in den Charts gehalten und Goldstatus bekommen. Ein Jahr später wurde die Single mit dem Radio Regenbogen Award 2014 als bester Song des Jahres 2013 ausgezeichnet. Wir hören den Titel jetzt in einer Special Version und gratulieren zum Geburtstag. Hier ist Christina Stürmer mit Millionen.

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1: Ich bin David Büchner. Die Bundesregierung will Chancen und Risiken moderner KI-Modelle besser einschätzen können. Sie hat dafür jetzt ein KI-Sicherheitsinstitut gegründet. Es soll sich auch mit vergleichbaren ausländischen Instituten austauschen und auf einheitliche Standards im Umgang mit KI hinwirken. In Deutschland war dafür bisher das Bundesamt für Sicherheit in der Informationstechnologie zuständig. Die Grünen setzen die schwarz-rote Koalition beim BAföG unter Druck. Im Bundestag soll nach dem Willen der Fraktion am Donnerstag namentlich über eine Vorlage zur Anhebung der BAföG-Sätze abgestimmt werden. In dem Antrag fordern sie den sogenannten BAföG-Grundbedarf auf das Niveau der Grundsicherung von jetzt 475 auf 563 Euro anzuheben. Zudem sollen die Grundbedarfssätze künftig automatisch an die Höhe der Grundsicherung angepasst werden. Die neuen Atomwaffenländer haben im vergangenen Jahr 19% mehr in Atomwaffenarsenale investiert als im Jahr davor. Das geht aus einem Bericht der internationalen Kampagne zur Abschaffung von Atomwaffen hervor. Die Organisation beziffert den Gesamtbetrag auf umgerechnet 102 Milliarden Euro.
2: Mit Abstand am meisten Geld stecken die USA in ihr Atomwaffenarsenal. Sogar mehr als alle anderen Atommächte zusammen. Dahinter folgen China, Großbritannien und Russland. Die Friedensorganisation hält die Summen für völlig unverhältnismäßig. Sie verweist darauf, dass schon die Ausgaben eines einzigen Tages ausreichen würden, um Millionen Menschen vor Hunger zu schützen. Auch den regulären Haushalt der Vereinten Nationen hätte man mit dem Geld über Jahrzehnte finanzieren können. Zoe Tassovali, Nachrichtenredaktion.
1: Der ADAC hat den Verkehr in 5 Großstädten beobachtet und festgestellt, rund 3% der Autofahrer und 1,4% der Rad- und E-Scooterfahrer benutzen während der Fahrt das Handy. Eine gefährliche Gewohnheit, sagt ADAC-Sprecherin Katharina Luca.
3: Auf den ersten Blick mögen 3 bzw. 1,5% nicht viel wirken. Tatsächlich ist es das aber. Denn im Straßenverkehr sind ständig viele Fahrzeuge unterwegs und wenn eben jeder 30. durch sein Handy abgelenkt ist, dann bedeutet das ein dauerhaft hohes Risiko für die Verkehrssicherheit.
1: Der ADAC warnt, wer auch nur wenige Sekunden auf das Display schaut, ist im Stadtverkehr praktisch blind unterwegs.
4: Und jetzt das Wetter für das Emsland und die Grafschaft Bentheim.
5: Heute gibt es wieder einen Mix aus vielen Wolken, wenig Sonne und lokalen Niederschlägen. Die Tageshöchstwerte bewegen sich um 17 Grad. Dazu weht ein schwacher Wind aus südwestlicher Richtung. In der kommenden Nacht sinken die Temperaturen auf bis zu 9 Grad. Örtlich fällt immer wieder Regen. In den nächsten Tagen bleibt es wechselhaft. Sonne, Wolken und Regen wechseln sich morgen ab bei höchstens 16 Grad. Am Donnerstag werden bis zu 17 Grad erreicht.
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1: Wer kennt ihn nicht? Donald Fauntleroy Duck, kurz Donald Duck aus Entenhausen. Der Name Donald Duck wurde erstmals 1931 in dem Bilderbuch The Adventures of Mickey Mouse als ein Freund von Mickey Mouse erwähnt und 3 Jahre später ist der erste Zeichentrick erschienen. Am 9. Juni 1934, heute vor 92 Jahren. Der Film heißt Die kluge kleine Henne, im Original The Wise Little Hen. In diesem Film ist Donald Duck aber nur eine Nebenfigur. In der Story lebt er auf einem Boot und deshalb trägt er den typischen Matrosenanzug, der bis heute sein Markenzeichen ist. Auch wenn Donald Duck 1931 in einem Bilderbuch schon erwähnt wird, gilt der 9. Juni 1934 offiziell als Geburtsdatum von Donald Duck. Kurz zur Handlung in dem Film, die kluge kleine Henne. Die kluge kleine Henne will Mais anpflanzen und bittet deshalb das Schwein Peter Pig und die Ente Donald Duck um Mithilfe. Diese behaupten aber, sie hätten Bauchschmerzen. Hatten sie natürlich nicht, wollten sich aber vor der Arbeit drücken. Die Henne sät daher den Mais mit ihren Küken selber. Nachdem der Mais gewachsen ist und geerntet werden soll, bittet die Henne Peter und Donald erneut um Mithilfe, doch die reden sich wieder raus. Nachdem die Henne den Mais geerntet und zu leckeren Speisen verarbeitet hat, fragt sie Peter und Donald, ob sie ihr denn beim Essen helfen wollen. Beide beenden sofort die dramatische zur Schaustellung ihrer Bauchschmerzen und nehmen erwartungsfroh von der Henne eine zugedeckte Schüssel entgegen. Darin befindet sich statt der erhofften Speisen aber nur eine Flasche Rizinusöl. Die erste Hauptrolle hatte Donald Duck in der Kurzfilmreihe Don Donald. Die wurde 2,5 Jahre später, am 9. Januar 1937, uraufgeführt. Und in diesem Film hatte auch Daisy Duck ihren ersten Auftritt. Aber das steht auf einem anderen Kalenderblatt.

0: vergangenen Freitag ist in Meppen eine 6-jährige Radfahrerin von einem Hund gebissen worden. Wie die Polizei mitteilt, war die 6-jährige gemeinsam mit einem 17-jährigen Radfahrer gegen 18 Uhr auf dem Rühler Sommerweg unterwegs. Vor ihnen lief eine blonde Frau mit angeleintem Hund. Nach bisherigen Erkenntnissen riss sich der Hund los, als das Mädchen mit der Fahrradklingel auf sich aufmerksam machte. Er biss ihr beim Vorbeifahren in den linken Fuß. Die Hundehalterin ging weiter, ohne sich um das Kind zu kümmern. Bei dem Hund handelte es sich mutmaßlich um eine Bulldogge. Die Polizei bittet die Halterin sowie weitere Zeugen, sich zu melden. Die Tourismusregion Osnabrück-Emsland-Grafschaft-Bentheim hat 2025 einen neuen Übernachtungsrekord erzielt. Wie die Industrie- und Handelskammer, kurz IHK, Osnabrück-Emsland-Grafschaft-Bentheim mitteilt, wurden im vergangenen Jahr mehr als 5,7 Millionen Übernachtungen registriert. Das sind 2,5% mehr als im Vorjahr. Trotz positiver Entwicklung bleibe die Lage angespannt, heißt es von der IHK. Laut der Frühjahrsumfrage Tourismus der IHK Niedersachsen berichteten 61% der regionalen Unternehmen von rückläufigen Umsätzen. Gründe seien vor allem gestiegene Energie-, Lebensmittel- und Rohstoffpreise, Arbeitskosten und die wirtschaftspolitischen Rahmenbedingungen. Im Bereich der künstlichen Intelligenz sehen viele Unternehmen Potenzial. KI könnte die Betriebe beispielsweise in Verwaltungsaufgaben oder im Kundenservice unterstützen. Das Marienhospital Papenburg hat ein neues Magnetresonanztomographiesystem, kurz MRT, in Betrieb genommen. Das Krankenhaus investiert rund 1,4 Millionen Euro in das neue Gerät, das die alte Anlage ersetzt. Laut einer Mitteilung des Marienhospitals ermögliche das neue MRT durch eine KI-gestützte Bildrekonstruktion präzisere und schnellere Auswertungen von Untersuchungen. Zudem sei der Patientenkomfort verbessert worden. Im Zuge der Modernisierung zog die Radiologie des Krankenhauses in renovierte Räumlichkeiten im Erdgeschoss. In diesem Rahmen wurden auch die konventionellen Röntgenanlagen erneuert, sodass die radiologische Diagnostik nun vollständig digital und KI unterstützt ist. Unbekannte haben in Geeste das Gelände der Geschwister-Scholl-Schule beschädigt. Wie die Polizei jetzt mitgeteilt hat, kam es bereits zwischen dem 21. Mai um 16 Uhr und dem 27. Mai 7.30 Uhr zu der Tat. Die Täter beschädigten den Kunststoffbelag des dortigen Sportplatzes durch heiße Grillkohle. Zeugen werden gebeten, sich bei der Polizei zu melden.
1: Und jetzt das Wetter für das Emsland und die Grafschaft Bentheim.
2: Heute gibt es wieder einen Mix aus vielen Wolken, wenig Sonne und lokalen Niederschlägen. Die Tageshöchstwerte bewegen sich um 17 Grad. Dazu weht ein schwacher Wind aus südwestlicher Richtung. In der kommenden Nacht sinken die Temperaturen auf bis zu 9 Grad. Örtlich fällt immer wieder Regen. In den nächsten Tagen bleibt es wechselhaft. Sonne, Wolken und Regen wechseln sich morgen ab bei höchstens 16 Grad. Am Donnerstag werden bis zu 17 Grad erreicht.
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1: Heute haben wir eine Mitteilung aus der Samtgemeinde Nordhümmling. Haben wir nicht so oft, jedenfalls keine sportlichen Mitteilungen. Beim SV Esterwegen wird nämlich weiter kräftig in die Zukunft investiert. Die lokale Aktionsgruppe Hümmling unterstützt die Weiterentwicklung des Sportgeländes mit Fördermitteln aus dem LIDA-Programm. Geplant sind gleich mehrere Verbesserungen. Eine neue Buhlanlage soll entstehen, am Vereinsheim wird eine Terrassenüberdachung gebaut, der Trainingsplatz bekommt eine moderne LED-Beleuchtung und auf dem Gelände sind zusätzliche Begrünungsmaßnahmen geplant. Davon profitieren rund 1.100 Mitglieder des Vereins. Schließlich ist der SV Esterwegen nicht nur ein Ort für den Sport, sondern auch ein wichtiger Treffpunkt für die Gemeinschaft und das Ehrenamt. Besonders schön, die aktuellen Pläne setzen eine Entwicklung fort, die schon vor einigen Jahren begonnen hat. Bereits 2019 hat der Verein Fördergelder für die Modernisierung der Flutlichtanlagen und die Erneuerung der Beregnungstechnik im Stadion erhalten. Mit den neuen Investitionen wird das Sportgelände nun Schritt für Schritt weiter aufgewertet. Eine gute Nachricht also für alle Sportlerinnen und Sportler und für das Vereinsleben in Esterwegen insgesamt.

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1: Ich bin Babit Büchner. In Erfurt leben die glücklichsten Großstädter in Deutschland. Das zeigt der neue SKL-Glücksatlas. Die thüringische Landeshauptstadt löst an der Spitze des Städterankings Kassel ab.
2: Mit 7,74 Punkten auf dem Glücksindex führt Erfurt das Ranking der 40 größten deutschen Städte an, gefolgt von Augsburg und Düsseldorf. Günstige Mieten, hohe Umweltqualität und eine leicht überdurchschnittliche wirtschaftliche Lage. Der Spitzenreiter vereine die Vorzüge ostdeutscher Großstädte ohne starke strukturelle Schwächen, heißt es. Während Erfurt von Platz 6 auf 1 gestürmt ist, bleibt Rostock trotz guter Werte bei Kriminalität und Infrastruktur mit großem Abstand Schlusslicht nach Frankfurt am Main und Wiesbaden. Aus Berlin, Julian Degler.
1: Die Bundesregierung will Chancen und Risiken moderner KI-Modelle besser einschätzen können. Sie hat dafür jetzt ein KI-Sicherheitsinstitut gegründet. Es soll sich auch mit vergleichbaren ausländischen Instituten austauschen und auf einheitliche Standards im Umgang mit KI hinwirken. In Deutschland war dafür bisher das Bundesamt für Sicherheit in der Informationstechnologie zuständig. In Deutschland haben sich im vergangenen Jahr so viele Bäckermeister wie noch nie selbstständig gemacht. Nach Angaben des Zentralverbands des deutschen Bäckerhandwerks gab es 448 Neugründungen. Trotzdem sinkt die Zahl der kleinen handwerklichen Bäckereibetriebe.
3: Nachts aufstehen und backen, was das Zeug hält, damit Brot, Brötchen und Kuchen fertig sind, wenn der Laden aufmacht. Trotz allem machen die meisten Bäckerinnen und Bäcker ihren Job gern. Viele kleinere Betriebe arbeiten aber wohl am Limit und kämpfen täglich mit gestiegenen Kosten und wachsender Bürokratie, sagt der Verbandschef. Er fordert von der Regierung mehr Unterstützung und dass die Beschränkung der Sonntagsarbeit aufgehoben wird. An Sonn- und Feiertagen dürfen Bäckereien nur maximal 3 Stunden Backwaren herstellen und liefern. Laut Verband ist das kaum zu schaffen. Katrin Müller, Nachrichtenredaktion.
1: Und zum Sport. Die deutsche Fußballnationalmannschaft ist in ihrem WM-Quartier in den USA angekommen. Wenige Stunden nach der Ankunft gab es gleich ein öffentliches Training vor 3000 Fans. Die wichtigste sportliche Nachricht dabei: Torwart Manuel Neuer war nach seinen Wadenproblemen mit vollem Einsatz dabei. Deutschland startet am Sonntag gegen Curaçao in das Turnier.
4: Und jetzt das Wetter für das Emsland und die Grafschaft Bentheim.
5: Heute gibt es wieder einen Mix aus vielen Wolken, wenig Sonne und lokalen Niederschlägen. Die Tageshöchstwerte bewegen sich um 17 Grad. Dazu weht ein schwacher Wind aus südwestlicher Richtung. In der kommenden Nacht sinken die Temperaturen auf bis zu 9 Grad. Örtlich fällt immer wieder Regen. In den nächsten Tagen bleibt es wechselhaft. Sonne, Wolken und Regen wechseln sich morgen ab bei höchstens 16 Grad. Am Donnerstag werden bis zu 17 Grad erreicht.
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Wer bei Niedersachsen sofort an flaches Land, Schafe auf dem Deich und norddeutsches Understatement denkt, der muss jetzt vielleicht umdenken. Denn das Bundesland, das bisher eher nach dem Motto nicht gemeckert ist genug gelobt unterwegs war, sagt ab sofort selbstbewusst, das ist groß. Mit diesem neuen Slogan startet Niedersachsen eine millionenschwere Imagekampagne und verabschiedet sich vom bisherigen Motto Niedersachsen klar. Das war vielen schlicht zu zurückhaltend. Jetzt soll mehr Selbstbewusstsein her, inklusive eines Soundlogos, das viele sofort erkennen dürften. Das markante Pfeifen aus dem Scorpions-Hit Wind of Change, dieses hier. Und auch beim Gesicht der Kampagne setzt das Land auf große Namen. Basketball-Weltmeister Dennis Schröder ist der neue Botschafter. In einem ersten Werbeclip springt er aus einem Flugzeug, reitet am Strand und hilft sogar bei einer Geburt. Alles mit einem Augenzwinkern und teilweise KI-unterstützt inszeniert. Die Botschaft dahinter: Niedersachsen hat mehr zu bieten, als viele denken. Das Land wirbt mit der höchsten Geburtenrate Deutschlands, einer Spitzenposition bei der Windkraft und mehr als 10 Millionen Obstbäumen im alten Land. Laut einer aktuellen Studie landet Niedersachsen bei den Zukunftschancen bundesweit sogar auf Platz 2, direkt hinter Bayern. Bis zu 10 Millionen Euro investiert die Landesregierung in die Kampagne. Zunächst sollen die Niedersachsen selbst stolz auf ihr Bundesland gemacht werden. Später richtet sich die Werbung auch an Fachkräfte und Investoren. Kurz gesagt, Niedersachsen will nicht länger das sympathische Mauerblümchen unter den Bundesländern sein, sondern zeigen, wie groß es tatsächlich ist. Und hier ist der Song zur Kampagne, die Scorpions mit Wind of Change.

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2: Mit Deborah Krockhaus. Guten Morgen. Am vergangenen Freitag ist in Meppen eine 6-jährige Radfahrerin von einem Hund gebissen worden. Wie die Polizei mitteilt, war die 6-jährige gemeinsam mit einem 17-jährigen Radfahrer gegen 18 Uhr auf dem Rühler Sommerweg unterwegs. Vor ihnen lief eine blonde Frau mit angeleintem Hund. Nach bisherigen Erkenntnissen riss sich der Hund los, als das Mädchen mit der Fahrradklingel auf sich aufmerksam machte. Er biss ihr beim Vorbeifahren in den linken Fuß. Die Hundehalterin ging weiter, ohne sich um das Kind zu kümmern. Bei dem Hund handelte es sich mutmaßlich um eine Bulldogge. Die Polizei bittet die Halterin sowie weitere Zeugen, sich zu melden. Die Tourismusregion Osnabrück-Emsland-Grafschaft Bentheim hat 2025 einen neuen Übernachtungsrekord erzielt. Wie die Industrie- und Handelskammer, kurz IHK, Osnabrück-Emsland-Grafschaft Bentheim mitteilt, wurden im vergangenen Jahr mehr als 5,7 Millionen Übernachtungen registriert. Das sind 2,5% mehr als im Vorjahr. Trotz positiver Entwicklung bleibe die Lage angespannt, heißt es von der IHK. Laut der Frühjahrsumfrage Tourismus der IHK Niedersachsen berichteten 61% der regionalen Unternehmen von rückläufigen Umsätzen. Gründe seien vor allem gestiegene Energie-, Lebensmittel- und Rohstoffpreise, Arbeitskosten und die wirtschaftspolitischen Rahmenbedingungen. Im Bereich der künstlichen Intelligenz sehen viele Unternehmen Potenzial. KI könnte die Betriebe beispielsweise in Verwaltungsaufgaben oder im Kundenservice unterstützen. Das Marienhospital Papenburg hat ein neues Magnetresonanztomographiesystem, kurz MRT, in Betrieb genommen. Das Krankenhaus investiert rund 1,4 Millionen Euro in das neue Gerät, das die alte Anlage ersetzt. Laut einer Mitteilung des Marienhospitals ermögliche das neue MRT durch eine KI-gestützte Bildrekonstruktion präzisere und schnellere Auswertungen von Untersuchungen. Zudem sei der Patientenkomfort verbessert worden. Im Zuge der Modernisierung zog die Radiologie des Krankenhauses in renovierte Räumlichkeiten im Erdgeschoss. In diesem Rahmen wurden auch die konventionellen Röntgenanlagen erneuert, sodass die radiologische Diagnostik nun vollständig digital und KI unterstützt ist. Unbekannte haben in Geeste das Gelände der Geschwister-Scholl-Schule beschädigt. Wie die Polizei jetzt mitgeteilt hat, kam es bereits zwischen dem 21. Mai um 16 Uhr und dem 27. Mai 7.30 Uhr zu der Tat. Die Täter beschädigten den Kunststoffbelag des dortigen Sportplatzes durch heiße Grillkohle. Zeugen werden gebeten, sich

0: bei der Polizei zu melden.
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2: Heute gibt es wieder einen Mix aus vielen Wolken, wenig Sonne und lokalen Niederschlägen. Die Tageshöchstwerte bewegen sich um 17 Grad. Dazu weht ein schwacher Wind aus südwestlicher Richtung. In der kommenden Nacht sinken die Temperaturen auf bis zu 9 Grad. Örtlich fällt immer wieder Regen. In den nächsten Tagen bleibt es wechselhaft. Sonne, Wolken und Regen wechseln sich morgen ab bei höchstens 16 Grad. Am Donnerstag werden bis zu 17 Grad erreicht.
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4: 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Es ist 9 Uhr und 37 Minuten.

0: Die Fußball-Weltmeisterschaft in Kanada, Mexiko und in den USA wird am Donnerstag angepfiffen. Wegen der Zeitverschiebung werden viele Partien erst am späten Abend oder sogar in der Nacht deutscher Zeit ausgetragen. Spiele an der US-Westküste wie in Los Angeles oder San Francisco beginnen häufig erst um 3 oder 4 Uhr. Was das für unseren Schlaf bedeutet und wie man möglichst ausgeschlafen durch die WM kommt, darüber spreche ich mit dem Schlafexperten Dr. Hans-Günther Wees. Hallo.
1: Hallo.
0: Ab wann werden denn WM-Spielnächte, in denen man wenig Schlaf bekommt, für unseren Körper zum Problem?
1: Also bereits eine Nacht mit weniger Schlaf führt zu gesundheitlichen Einschränkungen. Das Immunsystem ist geschwächt, Aufmerksamkeit, Konzentration, Gedächtnisleistung ist beeinträchtigt. Das Unfallrisiko im Straßenverkehr, das steigt an. Also man sollte dann schon vorsichtiger sein, welche Art von Aufgaben man am nächsten Tag noch zu erledigen hat, die möglicherweise verschieben und lange Autofahrten nach Möglichkeit vermeiden.
0: Sagen wir mal, ich war bis in die Nacht für eine Partie wach und muss morgens wieder früh aus den Federn. Kann ich den Schlaf denn nachholen?
1: Also Schlaf nachholen, ein eindeutiges Jein. Also auf der einen Seite ja, wenn ich dann später geschlafen habe, dann bin ich wieder wacher. Aber auf der anderen Seite die fehlende Regeneration und Reparatur. Der Schlaf ist das wichtigste Reparaturprogramm, was der Mensch überhaupt noch hat. Das mache ich nicht mehr rückgängig. Was immer hilfreich sein kann, ist, wenn man dann am Folgetag in den Pausen, Vormittags, Mittagspause, einen kleinen Powernap macht. Das kann dann schon für 2-3 Stunden wieder wacher machen und einen so über den Tag bringen.
0: Was macht denn einen guten Powernap am Mittag aus?
1: Kurz und knackig ist das Motto beim Mittagsschlaf. 10, 20 Minuten. Das reicht völlig, auf keinen Fall länger als 30 Minuten, weil dann laufen 70% von uns Gefahr, dass sie sich müde geschlafen haben. Wir kommen dann in ein bestimmtes Schlafstadium hinein, den REM-Schlaf, und der macht uns so ein bisschen lustlos, antriebslos, tranig. Und dann brauchen wir 1-2 Stunden nach dem verlängerten oder zu langen Nap, bis wir wieder richtig in die Gänge kommen.
0: Jetzt mal umgekehrt gefragt, kann ich denn vorschlafen, wenn ein spätes oder nächtliches WM-Spiel ansteht?
1: Ja, das kann ich und da würde ich auch dazu raten. Also vor allem die Frühtypen, ne, die abends früh müde werden, morgens früh aufstehen können, die können ja schon mal um 9 ins Bett gehen und können mal 3 Stunden vorschlafen, um dann sich den Wecker zu stellen für das Spiel in der Nacht. Die Spättypen, die erst immer spät ins Bett gehen und morgens schwer rauskommen, denen fällt es vielleicht schwerer, das Vorschlafen. Aber auch da würde ich tatsächlich dazu raten, es so zu verfahren.
0: Jetzt bin ich nach einem späten, emotional aufgeladenen Spiel noch aufgedreht. Ich muss aber morgens wieder früh raus. Welche Tipps haben Sie, damit ich schnell einschlafen kann?
1: Also erstmal gilt, wer schlafen will, bleibt wach. Wenn ich dann ins Bett gehe und mich unter Druck setze und sage, jetzt muss ich aber schnell schlafen, weil ich so wenig Zeit habe, dann ist Druck Anspannung und Anspannung ist der Feind des Schlafes. Also man sollte möglichst unbekümmert ins Bett gehen. Man sollte auch versuchen, runterzukommen von diesem vielleicht nervenaufwühlenden Spiel. Da kann man mal eine Fantasiereise, ein Entspannungsverfahren vielleicht machen und sich da schön in sein Kissen reinkuscheln. Dann sollte der Schlaf eigentlich von alleine kommen.
0: Das war der Schlafexperte Dr. Hans-Günther Wees. Vielen Dank.
1: Tschüss, ich bedanke mich ebenfalls.

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1: Ich bin Babette Büchner. Erfurt ist die Großstadt mit den glücklichsten Menschen in Deutschland. Das zeigt der neue SKL-Glücksatlas. Die thüringische Landeshauptstadt löst Kassel an der Spitze des Städterankings ab. Erfurt punkte mit niedrigen Mieten und hoher Umweltqualität. Zudem sei die wirtschaftliche Lage im Vergleich sogar leicht überdurchschnittlich, heißt es. Auf Platz 2 und 3 folgen Augsburg und Düsseldorf. Schlusslicht ist Rostock. Nach dem Brand in einem Umspannwerk mit großflächigem Stromausfall in Reutlingen sind laut Netzbetreiber weitere Haushalte wieder mit Strom versorgt, allerdings nur provisorisch. Ermittler haben vor Ort einen möglichen Brandbeschleuniger gefunden.
2: Die Ermittlungen konzentrieren sich inzwischen auf den Verdacht der vorsätzlichen Brandlegung sowie der gezielten Störung öffentlicher Betriebe. Laut Landeskriminalamt gibt es allerdings bislang keine Hinweise auf Tatverdächtige noch auf ein Motiv. Auch mehr als 24 Stunden nach dem Brand sind noch nicht wieder alle betroffenen Haushalte am Netz. Zeitweise waren 40.000 Menschen von dem Stromausfall betroffen. Aus Stuttgart, Stefanie Jerkel.
1: Schnell eine WhatsApp verschicken oder auf der Autobahn mit dem Partner telefonieren, das Smartphone während der Fahrt zu benutzen, ist laut ADAC zu einer gefährlichen Gewohnheit für einige Menschen geworden. Knapp 3% der Autofahrer nutzen demnach das Handy am Steuer.
3: Der ADAC fordert deshalb mehr Kontrollen und warnt, wir sind quasi blind unterwegs, wenn wir auch nur einige Sekunden aufs Display schauen. Und die Ausrede, ich kann Multitasking, zieht da nicht. Wir reagieren nämlich zu spät oder gar nicht, wenn wir abgelenkt sind, so die Experten. Das gilt natürlich auch für alle, die auf dem E-Scooter oder Rad unterwegs sind. Überraschend auch laut einer anderen Studie, vor allem Männer fummeln während der Fahrt am Handy rum. Claudia Wächter, Nachrichtenredaktion.
1: Das Trio der erwarteten Megabörsengänge von Tech-Unternehmen ist komplett. Auch der ChatGPT-Erfinder OpenAI hat nun eine Aktienplatzierung beantragt. Ähnlich wie beim Rivalen Anthropic bleiben Details des vertraulichen Antrags aber zunächst unter Verschluss. OpenAI betonte zudem, dass es bis zu dem Börsengang noch dauern könne. Elon Musks Weltraumfirma SpaceX dürfte dagegen schon am kommenden Freitag an der Börse starten.
4: Und jetzt das Wetter für das Emsland und die Grafschaft Bentheim.
5: Bei euch in Haaren sind es aktuell 14 Grad und in Gildehaus messen wir ebenfalls 14 Grad mit Regenschauern. Heute ist es teils freundlich, teils bewölkt. Dazu weht ein böig aufrischender Wind. Gegen Abend kann es örtlich zu Regen und Gewittern kommen. Das Ganze bei Tageshöchstwerten von bis zu 16 Grad. In der Nacht kühlt es auf bis zu 9 Grad ab. Morgen schaut es ähnlich aus. Bei wenig Sonne und Wind kann es nass werden. Wir erreichen Temperaturen von bis zu 16 Grad. Am Donnerstag ist es ebenfalls eher ungemütlich bei viel Wolken und vereinzelten Regenschauern. Das Ganze bei maximal 17 Grad. Der Ems-Fechtewelle-Verkehrsservice. Aktuell ist da gerade nichts los auf den Straßen hier bei uns in der Region. Allerdings habe ich hier jetzt noch eine kleine Verkehrsinfo. Und zwar wird in Lingen ab heute der Kreuzungsbereich Waldstraße-Forstweg halbseitig gesperrt. Grund dafür sind Straßensanierungen. Eine Ampel regelt für euch den Verkehr. Diese Sperrung wird voraussichtlich bis Samstag dauern. Fuß weg vom Gas heißt es heute in Papenburg. Dort wird nämlich geblitzt. Und wenn ihr jetzt noch was gesehen habt, Staus oder Blitzer, dann meldet uns das doch gerne am besten telefonisch unter unserer Nummer 0591 915 4624 oder ganz schnell über eine kurze Nachricht auf Instagram oder Facebook. Kommt gut und sicher an euer Ziel.
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5: 10:04 haben wir es hier auf der Ems-Fechtewelle am Dienstagmorgen. Ich hoffe, ihr seid mit Heiko Alpha schon gut durch den Morgen gekommen. Und hier im Programm der Ems-Fechtewelle geht es jetzt weiter mit dem regionalen Magazin Durch den Tag. Und auch heute wieder mit spannenden Themen aus der Region. Wir schauen unter anderem auf die Erweiterung des Sporthauses Fresenburg. Außerdem wurden unsere Volleyballerinnen des SC Union Emlichheim für ihre sportlichen Leistungen geehrt. Wir waren dabei, als sie sich in das Goldene Buch der Gemeinde eingetragen haben. Und zuletzt geht es auch noch weiter mit unserer Wochenserie zum Thema Erste Hilfe. Da besprechen wir im zweiten Teil, was zu tun ist, wenn das Gegenüber einen potenziellen Schlaganfall hat. Ja, das und vieles mehr hört ihr heute. Und zwischendurch gibt's auch Musik. Ihr hört jetzt Drop Dead von Olivia Rodrigo.

Raspberry Beret habt ihr da gerade gehört von Prince and the Revolution. 10.11 Uhr haben wir es jetzt hier auf der Ems-Fechtewelle. Ja, hier auf der Ems-Fechtewelle berichten wir zweimal die Woche über den Sport aus der Region. Neben Fußball und Handball ist da auch Volleyball vertreten. Und bei den Volleyballerinnen des SC Union Emlichheim ist es diese Saison hervorragend gelaufen. Sie haben sich ihren zweiten Meistertitel in Folge geholt. Und für ihre Top-Leistung durften sie sich in das Goldene Buch der Gemeinde eintragen. Das hört ihr gleich in wenigen Minuten hier bei uns auf der Ems-Fechtewelle. Davor gibt's noch Musik auf die Ohren. Hier kommt Manchild von Sabrina Carpenter.

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1: Die Meisterschaft in einem sportlichen Wettbewerb zu holen, ist schon etwas Besonderes. Bei Teamsportarten schafft das in der Regel nur ein Team pro Saison. Die Volleyballfrauen vom SC Union Emlichheim haben sich in dieser Saison den zweiten Meistertitel in Folge geholt. Und für diese Leistungen durfte sich das Team in das Goldene Buch der Gemeinde Emlichheim eintragen. Deborah Krockhaus berichtet.
2: Schon am Ende der Saison 2024-2025 haben die Volleyballerinnen des SC Union Emlichheim gejubelt, als sie den Meisterpokal in den Händen hielten. Am letzten Spieltag der Saison 2025-2026 dann ein ähnliches Bild. Wieder feierte das Team die Meisterschaft in der zweiten Volleyball-Bundesliga Nord der Frauen. Mittelblockerin Marie Martheus erinnert sich an die besonderen Momente.
3: Ich glaube, also nach der ersten Meisterschaft war das einfach schon, das war natürlich was ganz Besonderes, können wir, glaube ich, von allen auch sagen. Ja. Das war sonst immer so ein Ziel, was irgendwie unerreichbar für uns war. Und dann haben wir es 2025 das erste Mal geschafft. Und dass wir es jetzt wirklich dieses Jahr nochmal erreichen wollen, war natürlich irgendwie so das i-Tüpfelchen. Da hat vor der Saison auch keiner mit gerechnet. Wir sind absolut nicht damit in die Saison gegangen. Klar, man wünscht sich das letztendlich immer, aber dass es dann wirklich geklappt hat und jetzt mit dem Aufstieg noch, das ist natürlich noch eine ganz besondere Saison, die wir auch so schnell nicht vergessen werden.
2: Die Meisterschaft 2024-2025, die Meisterschaft 2025-2026, der Aufstieg in die zweite Liga Pro. Für diese Erfolge hat sich das Team in das Goldene Buch der Gemeinde eingetragen. Die Gemeinde will damit die Leistungen des gesamten Vereins und der Volleyballerinnen im Besonderen würdigen, erklärt Bürgermeister Arne Hellweg.
4: Ja, wir sind, und so meine ich das auch, wir sind wirklich stolz auf das, was SCU insgesamt als Verein leistet, aber auch ganz speziell hier im Volleyball, Meisterschaften, Aufstieg in die zweite Liga Pro, das ist schon auch für einen Ort unserer Größe was wirklich Besonderes. Und ganz besonders stolz sind wir einfach auf die ganze Volleyballabteilung, auf den ganzen Verein, weil die eine unglaubliche Jugendarbeit machen. Und auch wenn man sich jetzt hier die Mannschaft anschaut, da ist auch ganz viel Eigengewächs dabei.
2: Den Aufstieg hatte der SCU aus finanziellen Gründen zunächst ausgeschlossen. Als klar war, dass es doch klappen würde, war die Mannschaft umso motivierter, den Aufstieg auch aus sportlicher Sicht klar zu machen. Dass das geklappt hat, darauf ist Trainer Axel Bühring noch immer stolz.
5: Ja, es tut immer noch gut, fühlt sich immer noch gut an. Vor allen Dingen eben die Bestätigung, dass wir es also quasi in Anführungsstrichen ohne fremde Hilfe geschafft haben, weil Megan ja nun nicht mehr dabei war und Pia auch nicht mehr dabei war. Und wir trotzdem diese Leistung bestätigt haben mit unserer jungen Mannschaft. Und das macht mich nach wie vor stolz und das gibt uns nach wie vor auch Kraft, um uns vorzubereiten auf die nächste Saison.
2: 23 Siege aus 24 Spielen. Die Leistungen der Emlichheimerinnen können sich sehen lassen. Das Team freut sich über die Ehrung durch die Gemeinde. Dies würdige den Anteil aller, die an dem Erfolg beteiligt sind, sagt Kapitänin Jana Brüning.
6: Unsere Eltern stehen voll hinter uns. Die Fans, man kennt fast jeden, der da sitzt oder auf jeden Fall viele sieht man öfters hier in der Halle. Alle Leute, die oben für uns in der Halle sind und das Catering machen und Co. Also es ist wirklich wie eine kleine Familie hier.
2: Und nicht nur das, das Team versteht sich auch als Aushängeschild und Botschafter des Sports in der Region.
1: Für das Team ist die verdiente Pause nach dem Abschluss der Saison inzwischen schon wieder vorbei. Mittlerweile sind sie in die Vorbereitung für die kommende Saison gestartet, dann in der zweiten Liga Pro.

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2: Mit Heiko Alfers. Guten Tag. Vertreter des Bauhandwerks haben bei einem Baugipfel in Papenburg auf die schwierige Lage der Branche hingewiesen. Nach Angaben der Bauhandwerksinnung des nördlichen Emslandes erschweren steigende Baukosten, hohe gesetzliche Anforderungen, unsichere Förderbedingungen und lange Genehmigungsverfahren die Schaffung von Wohnraum. An dem Treffen im Papenburger Rathaus nahmen Vertreter aus Bauwirtschaft, Politik und Kommunen teil. Eingeladen hatte die SPD-Bundestagsabgeordnete

0: Playshow Blow, eine Förderung in Höhe von rund 6.600 Euro aus dem Amateurmusikfonds des Bundes. Das geht aus einer Mitteilung des CDU-Bundestagsabgeordneten Albert Stegemann hervor. Mit dem Projekt sollen Konzerte an Orte gebracht werden, die bislang weniger für solche Formate genutzt wurden. Dabei werden sowohl unterschiedliche Musikstile als auch Generationen vereint. Daher sei die Förderung eine tolle Anerkennung für das Engagement der Beteiligten und ein wichtiger Beitrag zur Stärkung des kulturellen Lebens vor Ort, so Albert Stegemann. Bundesweit stellt der Bund mit dem Amateurmusikfonds rund 3,5 Millionen Euro für Projekte der Amateurmusik zur Verfügung. Die Junge Union im Kreisverband Lingen fordert einen langfristigen Entwicklungsplan für das Freizeit- und Erlebnisbad Linus in Lingen. Nach einem Besuch der Anlage hat sich die Nachwuchsorganisation der CDU für die Erarbeitung eines sogenannten Masterplans ausgesprochen. Nach Ansicht der Jungen Union reichen einzelne Sanierungsmaßnahmen nicht aus, um den Standort dauerhaft zu sichern. Stattdessen müsse die Stadt frühzeitig ein Konzept entwickeln, wie das Bad in den kommenden Jahren modernisiert und weiterentwickelt werden könne. Die Vorsitzende der Jungen Union Lingen, Marie Lübbering, bezeichnete das Linus als wichtige Freizeit-, Sport- und Gesundheitseinrichtung für die Stadt und die Region. Unterstützung erhält die Junge Union mit ihrer Forderung nach einem Masterplan Linus auch vom CDU-Oberbürgermeisterkandidaten Jens Hofschröer. Die Sanierungsarbeiten in der Aula des Hümmling-Gymnasiums in Sögel sind abgeschlossen. Das hat der Landkreis Emsland mitgeteilt. Die Aula war im September 2025 aus Sicherheitsgründen gesperrt worden. Bei einer Überprüfung waren Mängel an der alten Akustikdecke festgestellt worden. Die Decke wurde so erneuert, dass die ursprüngliche Akustik in der Aula bestehen bleibt. Die Kosten von rund 295.000 Euro übernimmt der Landkreis als Schulträger. Insgesamt hat der Landkreis in den vergangenen Jahren mehr als 2 Millionen Euro in die Grundsanierung des Gebäudes investiert. Dazu zählen Maßnahmen wie eine energetische Sanierung sowie die Modernisierung und Erneuerung von Technik und Bestuhlung. Die Aula kann ab sofort wieder für Veranstaltungen genutzt werden.
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2: In Schüttorf sind es aktuell 14 Grad und in Itterbeck misst das Thermometer 15 Grad. Es ist bewölkt. Heute ist es teils freundlich, teils bewölkt. Dazu weht ein böig aufrischender Wind. Gegen Abend kann es örtlich zu Regen und Gewittern kommen. Das Ganze bei Tageshöchstwerten von bis zu 16 Grad. In der Nacht kühlt es auf bis zu 9 Grad ab. Morgen schaut es ähnlich aus. Bei wenig Sonne und Wind kann es nass werden. Wir erreichen Temperaturen von bis zu 16 Grad. Am Donnerstag ist es ebenfalls eher ungemütlich bei viel Wolken und vereinzelten Regenschauern. Das Ganze bei maximal 17 Grad. 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Aktuell ist da gerade nichts los hier auf den Straßen bei uns in der Region. Ich habe keine Gefahrenmeldungen für euch. Hier noch eine kleine Verkehrsinfo. In Lingen wird ab heute der Kreuzungsbereich Waldstraße-Forstweg halbseitig gesperrt. Grund dafür sind Straßensanierungen. Eine Ampel regelt für euch den Verkehr. Diese Sperrung wird voraussichtlich bis Samstag dauern. Aufpassen auf eure Geschwindigkeit solltet ihr heute vor allen Dingen in Papenburg, denn dort wird geblitzt. Und wenn ihr noch was gesehen habt, vielleicht einen Stau oder einen Blitzer, dann lasst es uns wissen. Am besten ruft ihr uns an unter der Nummer 0591 915 4624 oder ihr schreibt uns eine kurze Nachricht über Instagram oder Facebook. Das geht natürlich auch. Gute Fahrt!
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2: 10.35 Uhr haben wir es hier auf der Ems-Fechtewelle am Dienstagmorgen. Und in der nächsten halben Stunde geht's weiter mit einem Veranstaltungstipp und unserem Soundcheck davor. Symmetry von Ed Sheeran jetzt.

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1: Diese Sängerin fällt vor allem durch ihr ungewöhnliches Äußeres auf. Stella Stallion, aka Horse Girl, trägt ein Pferdekostüm. Das macht sich auch in ihren Songtiteln bemerkbar, wie Pegasus und Farm Fatal. In unserem Soundcheck stellen wir euch diese Woche ausgewählte Songs ihres neuen Debütalbums Nature is Healing vor. Auf Spotify hat sie derzeit knapp über 1 Million Hörerinnen und Hörer. Mit ihrer Musik hat sich die in Berlin ansässige Künstlerin als Techno-DJ einen Namen gemacht. Das hat sie letztes Jahr sogar bis zum Coachella-Festival gebracht. Ihre Fans nennt sie liebevoll Farmies, ihre Hits gehen auf TikToks viral. Wie wir ihre Musik im neuen Album beschreiben können? Sie dreht auf jeden Fall 2 Gänge zurück. Zu hören gibt es eine meist gechillte Mischung aus Hyperpop, japanischer Anime-Musik und gebremsten Breakbeats. Sehr hörbar und ein wenig abgedreht. Wir hören gleich mal rein. Hier kommt Organic Intelligence von Horse Girl aus ihrem Debütalbum Nature is Healing.

Das war Organic Intelligence von Horse Girl. Ihr Debütalbum stellen wir euch in dieser Woche in unserem Soundcheck vor. Alle weiteren Titel, die ihr diese Woche bei uns im Programm hört und die vergangenen Soundchecks, findet ihr auch nochmal auf unserer Homepage emsfechtewelle.de unter unserer Rubrik Soundcheck.

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1: Ich bin Babit Büchner. Innenminister Alexander Dobrindt und BKA-Chef Holger Münch haben heute die Statistik zur politisch motivierter Kriminalität vorgestellt. Mit fast 86.000 Fällen haben die politisch motivierten Straftaten dabei im vergangenen Jahr einen neuen Höchststand erreicht. Politisch motivierte Gewaltdelikte gab es mehr als 4.100. Die meisten werden dabei weiter von rechtsextremen Tätern verübt. Die linke Szene mobilisiere aber deutlich, so Dobrindt, meist im Zusammenhang mit Demonstrationen gegen den politischen Gegner. Erfurt ist die Großstadt mit den glücklichsten Menschen in Deutschland. Das zeigt der neue SKL-Glücksatlas.
2: Mit 7,74 Punkten auf dem Glücksindex führt Erfurt das Ranking der 40 größten deutschen Städte an, gefolgt von Augsburg und Düsseldorf. Günstige Mieten, hohe Umweltqualität und eine leicht überdurchschnittliche wirtschaftliche Lage. Der Spitzenreiter vereine die Vorzüge ostdeutscher Großstädte ohne starke strukturelle Schwächen, heißt es. Während Erfurt von Platz 6 auf 1 gestürmt ist, bleibt Rostock trotz guter Werte bei Kriminalität und Infrastruktur mit großem Abstand Schlusslicht nach Frankfurt am Main und Wiesbaden. Aus Berlin, Julian Degler.
1: In Deutschland haben sich im vergangenen Jahr so viele Bäckermeister wie noch nie selbstständig gemacht. Nach Angaben des Zentralverbands des Deutschen Bäckerhandwerks gab es 448 Neugründungen. Trotzdem sinkt die Zahl der Bäckereibetriebe.
3: Nachts aufstehen und backen, was das Zeug hält, damit Brot, Brötchen und Kuchen fertig sind, wenn der Laden aufmacht. Trotz allem machen die meisten Bäckerinnen und Bäcker ihren Job gern. Viele kleinere Betriebe arbeiten aber wohl am Limit und kämpfen täglich mit gestiegenen Kosten und wachsender Bürokratie, sagt der Verbandschef. Er fordert von der Regierung mehr Unterstützung und dass die Beschränkung der Sonntagsarbeit aufgehoben wird. An Sonn- und Feiertagen dürfen Bäckereien nur maximal 3 Stunden Backwaren herstellen und liefern. Laut Verband ist das kaum zu schaffen. Katrin Müller, Nachrichtenredaktion.
1: Die deutsche Wirtschaft hat ihre Ausfuhren auch im April trotz des Iran-Kriegs leicht gesteigert. Im Vergleich zum März gab es ein Plus von 0,9%, teilte das Statistische Bundesamt auf Basis vorläufiger Ergebnisse mit. Im Vergleich zum Vorjahresmonat betrug der Zuwachs sogar 3,6%. Die USA waren dabei wieder wichtigster Außenhandelsmarkt für Deutschland.
4: Und jetzt das Wetter für das Emsland und die Grafschaft Bentheim.
5: In Papenburg sind es aktuell 16 Grad und in Osterwald misst das Thermometer ebenfalls 16 Grad. Heute ist es teils freundlich, teils bewölkt. Dazu weht ein böig auffrischender Wind. Gegen Abend kann es örtlich zu Regen und Gewittern kommen. Das Ganze bei Tageshöchstwerten von bis zu 16 Grad. In der Nacht kühlt es auf bis zu 9 Grad ab. Morgen schaut es ähnlich aus. Bei wenig Sonne und Wind kann es nass werden. Wir erreichen Temperaturen von bis zu 16 Grad. Am Donnerstag ist es ebenfalls eher ungemütlich bei viel Wolken und vereinzelten Regenschauern. Das Ganze bei maximal 17 Grad. Der Ems-Fechtewelle-Verkehrsservice hier für euch. Und da liegt mir aktuell eine Gefahrenmeldung für euch vor. Die A30 Rheine Richtung Amsterdam zwischen Salzbergen und Kreuz Schüttdorf. Dort besteht derzeit Gefahr durch Gegenstände auf der Fahrbahn. Hier dann noch eine kleine Verkehrsinfo. Und zwar wird in Lingen ab heute der Kreuzungsbereich Waldstraße-Forstweg halbseitig gesperrt. Grund dafür sind Straßensanierungen. Eine Ampel regelt für euch den Verkehr. Diese Sperrung wird voraussichtlich bis Samstag andauern. Und Fuß weg vom Gas. Heißt es zuletzt in Papenburg. Dort steht nämlich ein Blitzer. Wenn ihr jetzt noch was gesehen habt, Staus, Blitzer oder stockender Verkehr, dann lasst es uns gerne wissen. Am besten meldet ihr euch telefonisch unter unserer Nummer 0591 915 4624. Alternativ geht das auch über eine kurze Nachricht über Instagram oder Facebook. Ich wünsche euch eine gute und vor allem sichere Fahrt.
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5: 4 Minuten nach 11 haben wir es hier auf der Ems-Fechtewelle am Dienstagmorgen. Und musikalisch geht's hier weiter mit Man I Need von Olivia Dean.

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1: Das Sporthaus von Fortuna Fresenburg ist weit mehr als nur ein Ort zum Umziehen vor dem Training. Hier treffen sich Sportlerinnen und Sportler, Chöre, Gruppen und Vereine aus dem ganzen Ort. Aber erst seitdem das Gebäude in den vergangenen Monaten umfassend erweitert und modernisiert wurde. Rund 800.000 Euro sind in das Projekt geflossen. Heiko Alfas war bei der offiziellen Einweihung dabei.
2: Wer das Sporthaus in Fresenburg noch von früher kennt, wird es heute kaum wiedererkennen, weder von innen noch von außen. Das Sport- und Umkleidegebäude aus dem Jahr 1981 wurde nicht nur energetisch saniert, sondern auch deutlich erweitert. Neue Umkleiden, moderne Sanitäranlagen, ein Versammlungsraum und zusätzliche Aufenthaltsbereiche sollen das Haus fit für die Zukunft machen. Für Fresenburgs Bürgermeister Gerhard Fürs ist das Gebäude nicht nur wichtig für den Sportverein, sondern auch ein wichtiger Bestandteil des Dorflebens.
3: Dieses neue Sporthaus bedeutet, dass ich Zufriedenheit auch mit den Ehrenämtern, mit den Leuten, die hier viel Ehrenamt machen, dass sie, ich sag mal, motiviert sind oder auch Spaß dran haben, hier hinzukommen und ihr Hobby, ihre Sachen nachgehen, weil wir haben auch ganz viele Jugendgruppen und die müssen natürlich betreut werden. Und das ist nicht einfach. Man weiß genau, Ehrenamt, da sieht man die Leute auch viel weggehen oder von hinten. Die wollen es dann nicht so gerne. Aber hier in Fresenburg ist das noch riesen Glück, dass wir so viele Leute haben, die das Ehrenamt auch wahrnehmen und hier auch unterstützen.
2: Von der Bedeutung des Gebäudes profitieren längst nicht mehr nur die Fußballerinnen und Fußballer von Fortuna Fresenburg. Das Sporthaus wird von rund 30 aktiven Gruppen genutzt und hat sich zu einem zentralen Treffpunkt im Ort entwickelt.
3: Das ist wirklich so. Früher war hier eigentlich nur Fußball. Dann hatten wir noch, als Steffi Graf und Boris Becker hochkamen, hatten wir noch eine Tennisanlage. Das hat sich aber nachher zerschlagen und das ist komplett jetzt eine Poolanlage geworden. Und das wird hier auch ganz groß geschrieben. Unsere Leute, ob Frauen oder Männer, spielen also schon ziemlich hoch. Und da ist viel Ehrgeiz, spielt da eine Rolle. Und die machen es mit Bravour und auch mit Spaß und Freude. Das ist auch wichtig.
2: Der Umbau hat damit nicht nur dem Sportverein mehr Platz verschafft. Nach Ansicht der Verantwortlichen stärkt die Investition das Vereinsleben und die Dorfgemeinschaft. Und nur durch die Erweiterung hat sich im Sportverein eine neue Abteilung gegründet. Bei Fortuna Fresenburg wird jetzt nämlich auch Darts gespielt, freut sich der erste Vorsitzende Rolf Kohnen.
4: Ja, die waren schon mal so am Gange. Das war es auch noch nicht ganz so aktuell. Im Moment ist es ja so eine Trendsportart. Und dadurch, dass wir jetzt den Raum da oben haben, haben wir gesagt, dann machen wir das auch. Wir versuchen ja auch alles anzubieten oder wenn sich welche melden, dass wir hier vom Sportverein, da haben wir ein offenes Ohr für. Hat der Bürgermeister ja vorhin ja auch schon erwähnt, dass wir für jede Sportart ein offenes Ohr haben.
2: Das bisherige Gebäude am Fresenburger Sportplatz war für die heutigen Anforderungen schlicht zu klein geworden. Fortuna Fresenburg mit seinen 451 Mitgliedern hätte die Baukosten in Höhe von 800.000 Euro aber nicht finanzieren können. Ohne Fördermittel wäre eine Umsetzung nicht möglich gewesen. 440.000 Euro sind aus Mitteln der Europäischen Union, des Bundes und des Landes gekommen. Rund 150.000 Euro hat der Landkreis Emsland übernommen und 50.000 Euro hat die Samtgemeinde Laten beigesteuert. Die restlichen 160.000 Euro hat die Gemeinde Fresenburg bezahlt. Dafür kann sich das Haus jetzt wirklich sehen lassen, sagt Rolf Kohnen.
4: Dieser große Versammlungsraum ist neu. Daneben haben wir noch so einen großen Abstellraum. Und daneben an haben wir eine Küche aufgebaut mit einem Ausschankraum nach draußen hin. Da hinten um die Ecke ist dann der alte Truck geblieben. Da sind die zwei Kabinen und obendrauf haben wir jetzt den Dartsraum, der auch noch umgebaut werden kann, wo wir auch noch eine Yoga-Gruppe drin haben. Und auch die Damen-Gymnastikgruppe sich da oben ihre Übungen da macht. Das ist da. Und der neue Trakt, das sind dann die Toiletten, die für diese größeren Veranstaltungen und auch für den Schützenverein genutzt werden können, wenn wir Schützenfest haben. Und wo dann früher die alten Toiletten waren für die größeren Veranstaltungen, da sind ja jetzt die Damenumkleidekabinen und Duschen hingekommen. Ja.
2: Mit dem Umbau ist deutlich mehr entstanden als nur ein modernisiertes Vereinsheim. Neue Umkleiden, zusätzliche Duschen, ein Versammlungsraum, eine Küche und zahlreiche Maßnahmen zum Energiesparen gehören zum Gesamtpaket. Nach dem Ende der rund einjährigen Bauzeit ist das Gebäude auch direkt genutzt worden. Passend zum 50-jährigen Jubiläum des Vereins war es fertig. Nun wurde es auch offiziell eingeweiht.

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1: Wer mit Handy am Steuer erwischt wird, muss mit mindestens 100 Euro Bußgeld und einem Punkt in Flensburg rechnen. Denn Telefonate lenken ab und das kann schnell lebensgefährlich werden. Der ADAC hat jetzt eine Untersuchung zum Thema gemacht. Über die Ergebnisse informiert ADAC-Sprecherin Katharina Luca. Hi Katharina.
2: Hallo.
1: Wie groß ist das Problem Handy am Steuer wirklich?
2: Es zeigt sich ganz klar, Handyverstöße sind kein Einzelfall, sondern ja eher Alltag im Straßenverkehr. In unserer Verkehrsbeobachtung in Städten mit dem Fokus auf dem fahrenden Verkehr haben knapp 3% der Autofahrer ihr Handy unerlaubt genutzt und immer noch 1,5% der Fahrradfahrer. Rechnet man das aber hoch auf Deutschland und das ganze Jahr, dann sprechen wir hier tatsächlich von einem dreistelligen Millionenbereich, einem hohen dreistelligen Millionenbereich. Die offiziell erfassten Zahlen von rund 400.000 Verstößen, die geahndet werden, sind damit nur die Spitze des Eisbergs.
1: 3,5%, das klingt zunächst nicht besonders viel. Ist das wirklich so problematisch?
2: Auf den ersten Blick mögen 3 bzw. 1,5% nicht viel wirken. Tatsächlich ist es das aber. Denn im Straßenverkehr sind ständig viele Fahrzeuge unterwegs. Und wenn eben jeder 30. durch sein Handy abgelenkt ist, dann bedeutet das ein dauerhaft hohes Risiko für die Verkehrssicherheit. Diese wenigen Prozent führen im Alltag am Ende eben zu tausenden gefährlichen Situationen. Muss nicht immer was passieren. Gefährlich ist es trotzdem. Wer bei einer Geschwindigkeit von 50 km/h, also im städtischen Umfeld, 2 Sekunden auf sein Handy schaut, der fährt 28 Meter im Blind.
1: Was machen die Fahrer konkret mit dem Handy? Telefonieren oder schreiben sie eher?
2: In rund 90% der Fälle halten die Autofahrer und auch Fahrradfahrer das Handy tatsächlich in der Hand. Das heißt, es geht den meisten wahrscheinlich nicht ums Telefonieren, sondern häufiger um Nachrichten oder Social Media oder das Bedienen von Apps. Genau das ist aber natürlich die Form, die besonders gefährlich ist, weil damit der Blick und die Aufmerksamkeit stark vom Verkehr abgezogen wird und man somit tatsächlich ja, einfach unaufmerksam ist und potenziell eben ein großes Risiko für die Verkehrssicherheit.
1: Gibt es Unterschiede zwischen Auto- und Fahrradfahrern?
2: Unterschiede zwischen den Verkehrsteilnehmern gibt es. Autofahrer begehen deutlich häufiger Handyverstöße als jetzt Fahrradfahrer. Wie wir in unserer Verkehrsbeobachtung gesehen haben, etwa doppelt so viel. Außerdem sehen wir leichte Unterschiede je nach Fahrzeugtyp, etwa bei Lieferfahrzeugen, die etwas häufiger aufgefallen sind. Insgesamt zeigt sich aber, dass sich das Problem Handy am Steuer und unerlaubte Nutzung durch alle Gruppen im Verkehr durchzieht und eben kein Randphänomen ist.
1: Was folgt daraus aus Sicht des ADAC? Was muss jetzt passieren?
2: Die Zahlen zeigen, dass das ein permanentes Problem im Straßenverkehr ist. In unserer begleitenden Umfrage haben über die Hälfte der Autofahrer angegeben, das Handy schon mal während der Fahrt genutzt zu haben. Also haben wir hier ein strukturelles Problem. Appelle alleine reichen nicht. Deshalb braucht es da womöglich mehr Kontrollen und eine bessere Erfassung von Verstößen, etwa durch Handyblitzer, um am Ende eben die Dunkelziffer zu reduzieren. Gleichzeitig bleibt die wichtigste Botschaft: Finger weg vom Handy am Steuer. Schon wenige Sekunden können hier zu extrem gefährlichen Situationen führen.
1: Danke dir, Katharina.
2: Bitte.

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2: Mit Heiko Alfers. Guten Tag. Vertreter des Bauhandwerks haben bei einem Baugipfel in Papenburg auf die schwierige Lage der Branche hingewiesen. Nach Angaben der Bauhandwerksinnung des nördlichen Emslandes erschweren steigende Baukosten, hohe gesetzliche Anforderungen, unsichere Förderbedingungen und lange Genehmigungsverfahren die Schaffung von Wohnraum. An dem Treffen im Papenburger Rathaus nahmen Vertreter aus Bauwirtschaft, Politik und Kommunen teil. Eingeladen hatte die SPD-Bundestagsabgeordnete Anja Tropf-Schafazik auch den Sprecher der SPD-Bundestagsfraktion für Wohnen, Stadtentwicklung, Bauwesen und Kommunen, Henrik Bollmann. Für die Baugewerksinnung des nördlichen Emslandes beteiligten sich der Obermeister der Innung, Gerrit Terfer, und der Geschäftsführer der Kreishandwerkerschaft Aschendorf-Hümmling, Pascal Albers, an den Gesprächen. Die Innung fordert verlässliche politische Rahmenbedingungen sowie schnellere Genehmigungs- und Förderverfahren, um Investitionen im Wohnungsbau wieder planbarer zu machen. Der Kunst- und Kulturkreis Lingen erhält für sein Musikprojekt Konzertmusik in kulturfreien Räumen Playshow Blow eine Förderung in Höhe von rund

0: 3,5 Millionen Euro für Projekte der Amateurmusik zur Verfügung. Die Junge Union im Kreisverband Lingen fordert einen langfristigen Entwicklungsplan für das Freizeit- und Erlebnisbad Linus in Lingen. Nach einem Besuch der Anlage hat sich die Nachwuchsorganisation der CDU für die Erarbeitung eines sogenannten Masterplans ausgesprochen. Nach Ansicht der Jungen Union reichen einzelne Sanierungsmaßnahmen nicht aus, um den Standort dauerhaft zu sichern. Stattdessen müsse die Stadt frühzeitig ein Konzept entwickeln, wie das Bad in den kommenden Jahren modernisiert und weiterentwickelt werden könne. Die Vorsitzende der Jungen Union Lingen, Marie Lübbering, bezeichnete das Linus als wichtige Freizeit-, Sport- und Gesundheitseinrichtung für die Stadt und die Region. Unterstützung erhält die Junge Union mit ihrer Forderung nach einem Masterplan Linus auch vom CDU-Oberbürgermeisterkandidaten Jens Hofschröer. Die Sanierungsarbeiten in der Aula des Hümmling-Gymnasiums in Sögel sind abgeschlossen. Das hat der Landkreis Emsland mitgeteilt. Die Aula war im September 2025 aus Sicherheitsgründen gesperrt worden. Bei einer Überprüfung waren Mängel an der alten Akustikdecke festgestellt worden. Die Decke wurde so erneuert, dass die ursprüngliche Akustik in der Aula bestehen bleibt. Die Kosten von rund 295.000 Euro übernimmt der Landkreis als Schulträger. Insgesamt hat der Landkreis in den vergangenen Jahren mehr als 2 Millionen Euro in die Grundsanierung des Gebäudes investiert. Dazu zählen Maßnahmen wie eine energetische Sanierung sowie die Modernisierung und Erneuerung von Technik und Bestuhlung. Die Aula kann ab sofort wieder für Veranstaltungen genutzt werden.
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2: Bei euch in Sögel sind es aktuell 16 Grad und in Ringe misst das Thermometer ebenfalls 16 Grad. Heute ist es teils freundlich, teils bewölkt. Dazu weht ein böig aufrischender Wind. Gegen Abend kann es örtlich zu Regen und Gewittern kommen. Das Ganze bei Tageshöchstwerten von bis zu 16 Grad. In der Nacht kühlt es auf bis zu 9 Grad ab. Morgen schaut es ähnlich aus. Bei wenig Sonne und Wind kann es nass werden. Wir erreichen Temperaturen von bis zu 16 Grad. Am Donnerstag ist es ebenfalls eher ungemütlich bei viel Wolken und vereinzelten Regenschauern. Das Ganze bei maximal 17 Grad. Der Emsfechtewelle Verkehrsservice. Aktuell ist da gerade nichts los auf den Straßen hier bei uns in der Region. Allerdings habe ich hier noch eine kleine Verkehrsinfo. Und zwar wird in Lingen ab heute der Kreuzungsbereich Waldstraße-Forstweg halbseitig gesperrt. Grund dafür sind Straßensanierungen. Eine Ampel regelt für euch den Verkehr. Diese Sperrung wird voraussichtlich bis Samstag andauern. Und Fuß weg vom Gas heißt es heute in Papenburg. Dort wird nämlich geblitzt. Wenn ihr jetzt noch was gesehen habt, vielleicht einen Stau oder einen Blitzer, dann meldet uns das doch gerne. Am besten unter unserer Nummer 0591 915 4624 oder schreibt uns eine Nachricht über Instagram oder Facebook. Gute Fahrt!
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2: Um 11.35 Uhr hier auf der Ems-Fechtewelle am Dienstagmorgen. Und ihr hört jetzt Can't Stop the Feeling von Justin Timberlake.

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1: Heute vor 25 Jahren hat Madonna in Barcelona ihre Drowned World Tour eröffnet. Das war am 9. Juni 2001. Für die US-amerikanische Sängerin ist das ihre 5. Tour gewesen. Anlass der Tour war die Veröffentlichung ihrer Alben Ray of Light und Music. Das war für Madonna die erste Tour nach 8 Jahren Pause. Ursprünglich hätte sie 1999 die Tour angetreten. Es ist dann letztendlich verschoben worden, weil sie unter anderem als Hauptdarstellerin im Film The Next Best Thing involviert gewesen ist und ihren Sohn Rocco zur Welt gebracht hat. Nur 3 Monate hatte die Sängerin Zeit, sich für die Tour vorzubereiten. Übrigens, Designer Jean-Paul Gaultier hat die Kostüme on stage designt. Die Show hatte 4 thematische Teile, die verschiedene Phasen ihrer Karriere darstellen sollten. Ihre Setlist bestand größtenteils aus Songs aus Ray of Light und Music. Nur 2 pre-1990er Hits, nämlich Holiday und La Isla Bonita, waren vertreten. Kritiker haben die Stage-Performance gelobt, andere hingegen haben bemängelt, dass sie nicht so viele ihrer früheren Hits gespielt hat. Hier kommt also einer für euch. Ihr hört La Isla Bonita von Madonna.

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2: Ihr kennt bestimmt diesen bekannten Spruch. Kunst liegt im Auge des Betrachters. Heißt, was einer nicht schön findet, kann für den anderen ein Meisterwerk sein. Und Kunst verändert sich ständig. Was verbindet aber klassische Kunst mit aktueller? Genau damit befasst sich die Ausstellung von Birgit Poppe. Sie selbst ist Kunsthistorikerin und hat schon zahlreiche Lehraufträge geführt. Aktuell ist sie in der Erwachsenenbildung tätig. Ihre Schwerpunkte liegen in den Bereichen Kunst des 19. und 20. Jahrhunderts. Vor diesem Hintergrund sind auch ihre Romane »Die Malerin im Birkenwald« über das Künstlerdorf Worpswede und »Die Frau am Fenster« über den Maler Caspar David Friedrich entstanden. Wer etwas Neues und Spannendes über klassische und aktuelle Kunst lernen möchte, sollte heute um 19 Uhr in der Städtischen Galerie Nordhorn vorbeikommen.

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1: Ich bin Babette Büchner. Die Polizei hat im vergangenen Jahr bundesweit über 85.000 Straftaten mit politischem Hintergrund gezählt. Das ist ein neuer Höchststand und knapp 2% mehr als 2024. Einen leichten Anstieg gab es auch bei der Zahl der politisch motivierten Gewalttaten. Hier gab es fast 4.200 Fälle. Bei den meisten geht die Polizei dabei von einem rechten Motiv aus. Die links motivierten Gewalttaten stiegen aber stark an. Deutschland liefert wieder mehr Strom ins Ausland, als es importiert. Erstmals seit Ende 2023 gibt es einen Überschuss. Im ersten Quartal sanken die Stromimporte um 15,5%, während die Exporte ins Ausland um gut 20% stiegen.
2: Vor allem die Produktion aus erneuerbaren Energien wie Wind und Solar hat stark zugelegt. Die machen inzwischen rund die Hälfte am Strommix Made in Germany aus. Zu den wichtigsten Importeuren des hier erzeugten Stroms gehören Österreich, aber auch Dänemark und Norwegen. Der Stromaustausch im europäischen Verbundsystem ist wichtig, um Engpässe und Überproduktion auszugleichen. Und er macht Europa unabhängiger von Preisschwankungen auf dem Weltmarkt. Katrin Müller, Nachrichtenredaktion.
1: Nach dem Brand in einem Umspannwerk mit großflächigem Stromausfall in Reutlingen sind laut Netzbetreiber weitere Haushalte wieder mit Strom versorgt. Die Ermittler hatten einen möglichen Brandbeschleuniger entdeckt.
3: Die Ermittlungen konzentrieren.
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5: Ah ja, das Wetter hat ja gerade schon gestartet. In Barwinkel sind es aktuell 16 Grad und in Wiedmarschen sind es auch 16 Grad. Es ist bewölkt. Heute ist es teils freundlich, teils bewölkt. Dazu weht ein böisch aufrischender Wind. Gegen Abend kann es örtlich zu Regen und Gewittern kommen. Das Ganze bei Tageshöchstwerten von bis zu 16 Grad. In der Nacht kühlt es auf bis zu 9 Grad ab. Morgen schaut es ähnlich aus. Bei wenig Sonne und Wind kann es nass werden. Wir erreichen Temperaturen von bis zu 16 Grad. Am Donnerstag ist es ebenfalls eher ungemütlich bei viel Wolken und vereinzelten Regenschauern. Das Ganze bei maximal 17 Grad. Der Ems-Fechtewelle Verkehrsservice. Und da ist aktuell gerade nichts los auf den Straßen hier bei uns in der Region. Hier kommt aber noch eine kleine Verkehrsinfo. Und zwar wird in Lingen ab heute der Kreuzungsbereich Waldstraße-Forstweg halbseitig gesperrt. Grund dafür sind Straßensanierungen. Eine Ampel regelt für euch den Verkehr. Und diese Sperrung wird voraussichtlich bis Samstag andauern. Fuß weg vom Gas heißt es heute in Papenburg. Dort wird nämlich geblitzt. Wenn ihr noch was gesehen habt, Staus, Blitzer oder stockender Verkehr, lasst es uns wissen und ruft uns gerne an unter der Nummer 0591 915 4624. Ansonsten schreibt uns doch noch gerne eine kurze Nachricht über Instagram oder Facebook. Ich wünsche eine gute und vor allem sichere Fahrt.
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1: Fußball schauen heißt jubeln und mitfiebern. Da kann es auch mal lauter werden. Wegen der Zeitverschiebung starten viele WM-Spiele erst am späten Abend oder in der Nacht deutscher Zeit. Die Nachtruhe, die üblicherweise von 22 bis 6 Uhr gilt, hat auch bei 2 Gruppenspielen der deutschen Mannschaft bereits begonnen. Julian Degler fasst zusammen, was man beachten muss. Hi Julian.
2: Hey.
1: Julian, viele Fans gucken sicher in Kneipen, im Biergarten oder bei Public Viewings, andere lieber zu Hause. Welche Regeln gelten?
2: Die Bundesregierung hat die Lärmschutzregeln für alle WM-Spiele gelockert und so den Weg für Public Viewing auch nach 22 Uhr freigemacht. Über die Umsetzung entscheiden aber die Behörden vor Ort. Vielerorts gelten auch Ausnahmen für Kneipen und Restaurants, aber aufgepasst, die genannte Ausnahmeregelung bezieht sich nur auf öffentliche Veranstaltungen. Wer privat bei sich zu Hause im Garten oder auf dem Balkon die Spiele schauen möchte, muss sich an die gesetzlichen Ruhezeiten halten.
1: Worauf muss ich zu Hause beim Fußballschauen denn achten?
2: Ja, lautes Fernsehen oder Jubeln kann eine Lärmbelästigung sein und das gilt in Deutschland als Ordnungswidrigkeit. Die Spiele sollte man daher auf Zimmerlautstärke schauen. Für nachts gilt da ein Richtwert von ca. 30 Dezibel. Wer sich nicht daran hält, dem kann ein Bußgeld von bis zu 5.000 Euro drohen. Wenn ich als Mieter gegen die im Mietvertrag oder der Hausordnung festgelegten Ruhezeiten verstoße, kann ich auch abgemahnt werden. Im schlimmsten Fall droht die Kündigung.
1: Was kann ich tun, wenn der Nachbar so laut Fußball guckt, dass ich zum Beispiel nicht schlafen kann?
2: Also erstmal Ruhe bewahren. Es ist ratsam, freundlich mit der entsprechenden Person zu sprechen und um Rücksicht zu bitten. Ist die Person aber uneinsichtig und ist immer noch laut, kann man das Ordnungsamt oder die Polizei rufen. Wenn das auch nicht hilft, kann man genau aufschreiben, wie lange der Lärm nebenan dauert. Dieses Protokoll kann man dann an den Vermieter weitergeben oder vor Gericht gebrauchen, wenn es soweit kommen sollte. Vorlagen dafür gibt's im Internet.
1: Danke dir, Julian.
2: Gerne.

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2: Mit Heiko Alfers. Guten Tag. Vertreter des Bauhandwerks haben bei einem Baugipfel in Papenburg auf die schwierige Lage der Branche hingewiesen. Nach Angaben der Bauhandwerksinnung des nördlichen Emslandes erschweren steigende Baukosten, hohe gesetzliche Anforderungen, unsichere Förderbedingungen und lange Genehmigungsverfahren die Schaffung von Wohnraum. An dem Treffen im Papenburger Rathaus nahmen Vertreter aus Bauwirtschaft, Politik und Kommunen teil. Eingeladen hatte die SPD-Bundestagsabgeordnete Anja Tropf-Schafazik auch den Sprecher der SPD-Bundestagsfraktion für Wohnen, Stadtentwicklung, Bauwesen und Kommunen, Henrik Bollmann. Für die Baugewerksinnung des nördlichen Emslandes beteiligten sich der Obermeister der Innung, Gerrit Terfer, und der Geschäftsführer der Kreishandwerkerschaft Aschendorf-Hümmling, Pascal Albers, an den Gesprächen. Die Innung fordert verlässliche politische Rahmenbedingungen sowie schnellere Genehmigungs- und Förderverfahren, um Investitionen im Wohnungsbau wieder planbarer zu machen. Der Kunst- und Kulturkreis Lingen erhält für sein Musikprojekt Konzertmusik in kulturfreien Räumen Playshow Blow eine Förderung in Höhe von rund 6.600 Euro aus dem Amateurmusikfonds des Bundes.

0: Freizeit- und Erlebnisbad Linus in Lingen. Nach einem Besuch der Anlage hat sich die Nachwuchsorganisation der CDU für die Erarbeitung eines sogenannten Masterplans ausgesprochen. Nach Ansicht der Jungen Union reichen einzelne Sanierungsmaßnahmen nicht aus, um den Standort dauerhaft zu sichern. Stattdessen müsse die Stadt frühzeitig ein Konzept entwickeln, wie das Bad in den kommenden Jahren modernisiert und weiterentwickelt werden könne. Die Vorsitzende der Jungen Union Lingen, Marie Lübbering, bezeichnete das Linus als wichtige Freizeit-, Sport- und Gesundheitseinrichtung für die Stadt und die Region. Unterstützung erhält die Junge Union mit ihrer Forderung nach einem Masterplan Linus auch vom CDU-Oberbürgermeisterkandidaten Jens Hofschröer. Die Sanierungsarbeiten in der Aula des Hümmling-Gymnasiums in Sögel sind abgeschlossen. Das hat der Landkreis Emsland mitgeteilt. Die Aula war im September 2025 aus Sicherheitsgründen gesperrt worden. Bei einer Überprüfung waren Mängel an der alten Akustikdecke festgestellt worden. Die Decke wurde so erneuert, dass die ursprüngliche Akustik in der Aula bestehen bleibt. Die Kosten von rund 295.000 Euro übernimmt der Landkreis als Schulträger. Insgesamt hat der Landkreis in den vergangenen Jahren mehr als 2 Millionen Euro in die Grundsanierung des Gebäudes investiert. Dazu zählen Maßnahmen wie eine energetische Sanierung sowie die Modernisierung und Erneuerung von Technik und Bestuhlung. Die Aula kann ab sofort wieder für Veranstaltungen genutzt werden.
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2: Bei euch in Werte sind es aktuell 16 Grad und in Neuenhaus misst das Thermometer ebenfalls 16 Grad. Heute ist es teils freundlich, teils bewölkt. Dazu weht ein böig auffrischender Wind. Gegen Abend kann es örtlich zu Regen und Gewittern kommen. Das Ganze bei Tageshöchstwerten von bis zu 16 Grad. In der Nacht kühlt es auf bis zu 9 Grad ab. Morgen schaut es ähnlich aus. Bei wenig Sonne und Wind kann es nass werden. Wir erreichen Temperaturen von bis zu 16 Grad. Am Donnerstag ist es ebenfalls eher ungemütlich. Bei viel Wolken und vereinzelten Regenschauern, das Ganze bei maximal 17 Grad. Der Ems-Fechtewelle-Verkehrsservice. Aktuell ist da gerade nichts los auf den Straßen. Ich habe keine Gefahrenmeldungen für euch. Hier aber noch eine kleine Verkehrsinfo. Und zwar wird in Lingen ab heute der Kreuzungsbereich Waldstraße-Forstweg halbseitig gesperrt. Grund dafür sind Straßensanierungen. Eine Ampel regelt für euch den Verkehr. Und diese Sperrung wird voraussichtlich bis Samstag andauern. Und Fuß weg vom Gas, heißt es zuletzt in Papenburg. Dort steht nämlich ein Blitzer. Also, wenn ihr jetzt noch was gesehen habt, Staus oder Blitzer, dann meldet uns das doch gerne am besten unter unserer Nummer 0591 915 4624 oder tippt uns eine kurze Nachricht auf Instagram oder Facebook. Das geht auch. Kommt gut und sicher an euer Ziel.
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2: 12.36 Uhr haben wir es hier am Dienstagmorgen auf der Ems-Fechtewelle. In der nächsten halben Stunde schauen wir auf unseren Serientipp und euch erwartet ein Veranstaltungstipp. Jetzt aber erstmal Not Fair von Lily Allen. 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
1: Neben Büchern stellt uns Michael Günther aus Nordhorn immer mal wieder auch Filme und Serien vor, die in der Stadtbibliothek Nordhorn ausleihbar sind. Herr Günther, was haben Sie uns dieses Mal mitgebracht?
2: Heute habe ich die französische Serie HIP, Ermittlerin mit Mords-IQ, im Gepäck.
1: Und worum geht es?
2: Morgan Alvaro ist 38 Jahre alt und eine chaotische und unorganisierte, alleinerziehende Mutter von 3 Kindern. Doch darf man sich von ihrer auf den ersten Blick eher schlichten Persönlichkeit und den etwas zu billig aussehenden Klamotten nicht täuschen lassen. Morgan hat eine IQ von 160. Leider aber nie die Gelegenheit, irgendjemandem das zu beweisen. Um ihre 3 Kinder von 2 verschiedenen Vätern durchzubringen, putzt sie in der örtlichen Polizeidienststelle. Als sie aus Ungeschicklichkeit Akten durcheinander bringt, fallen ihr die aktuellen Ermittlungen ins Auge. Und weil Morgane ist, wie sie ist, hinterlässt sie einen Hinweis mit ihrer deutlichen Meinung zu dem Fall. Dank ihrer Hilfe kann der Fall schnell gelöst werden. Die leitende Kommissarin und ihr bester Ermittler kommen nicht umhin, Morganes Dienste weiterhin in Anspruch zu nehmen. Dafür trifft Morgane eine Abmachung mit ihnen. Sie erklärt sich bereit, für sie zu arbeiten, wenn die Polizei im Gegenzug die Suche nach einem Vermissten wieder aufnimmt. Morganes erste Liebe. Sie verschwand vor 15 Jahren, als sie mit ihrem ersten Kind schwanger war.
1: Das klingt irgendwie schräg. Ist es eher eine Krimiserie oder Comedy?
2: Ein bisschen von beidem, würde ich sagen. Die Kriminalfälle haben es durchaus in sich. Aber was die Serie besonders auszeichnet, ist ihre chaotische, aber liebenswerte Hauptfigur. Morgan Alvaro ist nicht nur hyperintelligent, sie hat zugleich auch ADHS in Reinform und wahnsinnige Probleme mit Beziehungen zu anderen Menschen. Diese Mischung verkörpert die Hauptdarstellerin Audrey Fleurot so überzeugend, dass man gar nicht mehr aufhören kann, ihr beim Lösen der Fälle zuzuschauen. Meine Frau und ich haben die 5 Staffeln so durchgesuchtet. Und am Ende waren wir sogar etwas traurig, dass wir uns von dieser wunderbaren Frau und ihrem Problem verabschieden mussten.
1: Was macht genau den besonderen Reiz der Serie aus?
2: Es geht um die Beziehung zwischen der Hauptfigur und ihren Kolleginnen und Kollegen. Ihre Partner bei der Polizeiarbeit sind auf ihre Weise ebenso liebenswert. Da ist ihr direkter Partner ein Bretone, der sich durch ein sehr schweigsames, introvertiertes Verhalten auszeichnet. Also genau das Gegenteil von ihr. Da sind die beiden Kolleginnen und die Vorgesetzte, die alle ihre kleinen Macken haben, sodass man nach und nach alle ins Herz schließt. Ich kann die Serie nur wärmstens empfehlen. HIP, Ermittlerin mit Mords-IQ, Frankreich 2020 bis 2025, erschienen in 5 Staffeln auf DVD und entleihbar in der Stadtbibliothek Nordhorn.

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1: Ich bin Babette Büchner. Innenminister Alexander Dobrindt und BKA-Chef Holger Münch haben heute Vormittag die neue Statistik zu politisch motivierter Kriminalität vorgestellt. Mit fast 86.000 Fällen haben die politisch motivierten Straftaten dabei im vergangenen Jahr einen neuen Höchststand erreicht. Politisch motivierte Gewaltdelikte gab es mehr als 4.100. Die linke Szene mobilisiere dabei deutlich, so Dobrindt.
2: Die linke Szene unterstreicht mit einem Steigen von 42% der Gewalttaten die deutlich wachsende Bedrohung.
1: Insgesamt gab es aber weiterhin deutlich mehr rechtsextreme Taten. Im Juli steigen die Bezüge der mehr als 21 Millionen Rentner noch einmal deutlich. Vor Beratungen mit den Spitzen der Koalition und der Gewerkschaften dringen Deutschlands Arbeitgeber nun darauf, das Tempo herauszunehmen. Arbeitgeberpräsident Rainer Dulger sagte der deutschen Presseagentur, es sei den Beitragszahlern nicht zu vermitteln, dass die Renten in diesem und im kommenden Jahr mit jeweils über 4% deutlich stärker steigen sollen als Löhne und Preise. Sophia und Noah sind weiterhin die beliebtesten Babynamen. Das zeigt eine Auswertung der Gesellschaft für deutsche Sprache für das Jahr 2025. Ein anderer Name ist dagegen erst im vergangenen Jahr weit nach oben geklettert auf der Hitliste.
3: Theo macht einen richtigen Sprung nach vorn, aber auch Emil klettert im Ranking. Doch unterm Strich kleben auf den Kita-Garderoben bei uns wohl doch eher die bekannten Namen. Bei den Mädels sind das neben Sophia, Mia, Lina und Ella, bei den Jungs klar, Noah, aber auch Matteo und Leo ist im Kommen. Das hat aber wohl nichts mit dem aktuellen Papst zu tun. Kurze, prägnante Namen, sagen die Forscher. Die sind im Trend. Claudia Wächter, Nachrichtenredaktion.
1: Und zum Sport. Die Spannungen rund um das iranische Team bei der Fußball-WM halten an. Der iranische Fußballverband beklagt, dass den Fans aus dem Land das Ticketkontingent für Spiele in den USA entzogen worden sei. Er wirft dem WM-Mitgastgeber vor, die Anwesenheit iranischer Fans auf diesem Weg verhindern zu wollen. Viele Anhänger hätten bereits ihre Reise zur WM geplant und müssten diese nun absagen.
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5: Bei euch in Twiest sind es aktuell 17 Grad und in Hochstede sind es ebenfalls 17 Grad. Heute ist es teils freundlich, teils bewölkt. Dazu weht ein böig aufrischender Wind. Gegen Abend kann es örtlich zu Regen und Gewittern kommen. Das Ganze bei Tageshöchstwerten von bis zu 16 Grad. In der Nacht kühlt es auf bis zu 9 Grad ab. Morgen schaut es ähnlich aus. Bei wenig Sonne und Wind kann es nass werden. Wir erreichen Temperaturen von bis zu 16 Grad. Am Donnerstag ist es ebenfalls eher ungemütlich bei viel Wolken und vereinzelten Regenschauern. Das Ganze bei maximal 17 Grad. Der Ems-Fechtewelle-Verkehrsservice. Aktuell habe ich da gerade keine Gefahrenmeldungen für euch. Es ist nichts los auf den Straßen hier bei uns in der Region. Hier noch eine kleine Verkehrsinfo für all diejenigen, die noch in Lingen unterwegs sind. Dort wird ab heute der Kreuzungsbereich Waldstraße-Forstweg halbseitig gesperrt. Grund dafür sind Straßensanierungen. Eine Ampel regelt für euch den Verkehr und diese Sperrung wird voraussichtlich noch bis Samstag andauern. Fuß weg vom Gas heißt es heute in Papenburg, denn dort wird geblitzt. Und wenn ihr noch was gesehen habt, Staus, Blitzer oder stockender Verkehr, dann meldet uns das doch gerne, am besten telefonisch unter unserer Nummer 0591 915 4624 oder schreibt uns eine kurze Nachricht auf Instagram oder Facebook. Kommt gut und sicher an euer Ziel.
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5: 4:01 haben wir es hier auf der Ems Fechtewelle am Dienstagmorgen. Und wir starten hier musikalisch in die nächste halbe Stunde mit What You Waiting For von Gwen Stefani.

Ready, Steady, Go habt ihr da gerade gehört von Harry Styles um 13.10 Uhr hier auf der Ems Fechtewelle. In Notfällen zählt jede Minute. Besonders bei einem Schlaganfallpatienten muss schnell gehandelt werden. Die Devise ist, je schneller, desto besser. Neben dem Notruf absetzen können wir als Ersthelfer bereits einige Maßnahmen treffen, bis der Rettungsdienst eintrifft. Das und wie wir überhaupt erkennen, dass unser Gegenüber einen Schlaganfall hat, klären wir im zweiten Teil unserer Wochenserie zum Thema Erste Hilfe. Hört ihr gleich nach zwei Songs hier auf der Ems Fechtewelle. Jetzt kommt erst einmal Lush Life von Sarah Larsson und danach Let Your Body Move von Yukon Blonde.

0: Schlaganfall ist einer der häufigsten Todesursachen und Krankheitsbilder in Deutschland, von vielen jedoch unterschätzt. Was ist zu tun, wenn ich bei meinem Gegenüber einen vermeintlichen Schlaganfall feststelle? Und was sind nochmal die Symptome eines Schlaganfalls? Darüber sprechen wir im zweiten Teil unserer Wochenserie Erste Hilfe.
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0: Ich sitze zu Hause nachmittags beim Kaffee und unterhalte mich mit meinem Gegenüber. Auf einmal merke ich, dass er von einem Moment auf den anderen abwesend ist. Heiner Feldhaus, hauptamtlicher Notfallsanitäter bei der Feuer- und Rettungswache Emsdetten, erklärt.
2: Das ist jetzt gar nicht unbedingt diese Halbseitenlähmung. Häufig äußert sich das auch dadurch, dass es einfach eine Abwesenheit ist. Die Sprache ist oft mal verwaschen. Das zeitlich-örtliche Empfinden der Betroffenen ist von einer Sekunde auf die nächste eine ganz andere. Einfachste Fragen können nicht mehr beantwortet werden. Wenn ich also den Verdacht habe, dass Angehörige, Freunde, wer auch immer einen Schlaganfall haben, sofort die 112 anrufen, denn da ist es wichtig, dass wir das Zeitfenster so gering wie möglich halten. Und je schneller ich einen Patienten in der Fachklinik habe, umso höher ist seine Chance, dass er neurologisch ohne Schäden aus diesem Krankheitsbild rauskommt.
0: In den 24 Jahren, die er bereits im Rettungsdienst ist, hat er leider schon sehr häufig die Erfahrung gemacht, dass Familienangehörige, gerade bei älteren Menschen, den Anruf lange hinauszögern. Feldhaus erklärt, was ein Ersthelfer in so einer Situation tun kann.
2: Oberkörper hochlagern, nicht hinlegen, um so wenig Blut wie möglich noch zusätzlich das Gehirn mit zu belasten. Oberkörper aufrecht lagern, den Patienten betreuen, dass er sich nicht nur irgendwo stößt oder verletzt. 112 wählen, und das ist das Wichtigste, was ich als Ersthelfer machen kann. Sonst brauche ich keine großen Experimente machen.
0: Häufig sind Schlaganfallpatienten auch sehr verwirrt. Manche können sich gar nicht bewegen, andere laufen auf und ab und wollen vielleicht irgendwelche Gegenstände aus dem Schrank holen. Wichtig ist, den Patienten auf keinen Fall alleine zu lassen und so lange zu betreuen, bis der Rettungsdienst da ist. Wenn möglich, können Ersthelfer Papiere, beispielsweise Arzt- oder Anamnesebriefe, zusammensuchen. Damit sei den Rettungssanitätern schon viel geholfen. Vor Ort gehen diese dann den sogenannten FAST-Test durch. FAST steht im Englischen für Face, Arms, Speech und Time.
2: Kann der Patient sprechen? Kann er sich normal artikulieren? Kann er seine Arme und Beine bewegen? Kann der aufstehen? Kann der lächeln? Das heißt, das ist für uns Rettungsdienstler eine einfache Unterstützung, zu entscheiden, könnte das jetzt ein Schlaganfall sein oder nicht. Bei jedem Schlaganfallpatienten arbeiten wir je alle vier Punkte eben kurz ab. Das ist eine Sache von einer Minute, dann haben wir die durchgecheckt. Und wenn ein einziger von diesen vier Punkten positiv ist, dann wird er schon auf Schlaganfall vordiagnostiziert. Ich möchte den Bürger, der darin nicht geübt ist, gar nicht zu sehr mit belästigen, weil das für ihn einfach zu schwer ist, das jetzt genau zu differenzieren.
0: Grundsätzlich entscheidet dann erst die Bildgebung im Krankenhaus, ob es sich wirklich um einen Schlaganfall handelt. An Ersthelfer also abschließend nochmal der Appell: beim kleinsten Verdacht Telefon zücken und sofort den Rettungsdienst rufen, denn ein Schlaganfall hat keinen Spielraum für Wartezeit. Ihr habt gerade den zweiten Teil unserer Wochenserie Erste Hilfe gehört. Morgen geht es um Erste-Hilfe-Kurse für Menschen mit Behinderungen. Den ersten und den zweiten Teil unserer Wochenserie findet ihr bereits zum Nachhören unter emsfechtewelle.de.

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3: Mit Alexandra Wichtelütsch. Guten Tag. Im Rahmen der Vortragsreihe Hinschauen, Verstehen, Schützen, Prävention für Familien hat der Landkreis Emsland bei zwei Veranstaltungen Eltern über Risiken der digitalen Welt für Kinder und Jugendliche informiert. Laut einer Mitteilung des Landkreises war das Interesse bei den Eltern groß, mehr zur Mediennutzung, Cybermobbing und digitalen Sicherheit im Familienalltag zu erfahren. Unter anderem hielt Cybersecurity-Experte Sascha Bollmer einen Vortrag über die digitale Sicherheit. Hiltrud Fried von der Polizeiinspektion Emsland-Grafschaft Bentheim und Dr. Dirk Thehmann von der Beratungsstelle Logo des Kinderschutzbundes Lingen informierten über Mobbing und Cybermobbing. Organisiert wurden die Veranstaltungen vom Landkreis Emsland und der Stadt Lingen. Ziel war es, intensiver über die Themen aufzuklären und Präventionsarbeit zu leisten. Bei einem Verkehrsunfall mit einem Schulbus ist gestern in Lahr ein 13-jähriges Kind verletzt worden. Der Schulbus mit etwa 30 Kindern war gegen 13.50 Uhr auf der Hauptstraße unterwegs. Ein 85-jähriger Autofahrer übersah den Bus beim Abbiegen aus der Straße Lübbersgorn auf die Hauptstraße. Die beiden Fahrzeuge stießen seitlich zusammen. Bei dem Zusammenstoß wurde ein 13-jähriger Junge leicht verletzt. Alle anderen blieben unverletzt. Die Partei Die Linke hat ihre Kandidatinnen und Kandidaten für die Kommunalwahl 2026 im südlichen Emsland aufgestellt. Auf einer Wahlversammlung in Lingen hat die Partei ihre Listen für die Kommunen der Region beschlossen. Im Kommunalwahlkampf will Die Linke nach eigenen Angaben vor allem soziale Themen in den Mittelpunkt stellen. Schwerpunkte seien bezahlbarer Wohnraum, die Gesundheitsversorgung, Kinderbetreuung, Bildung und der öffentliche Nahverkehr. Für die Stadt Lingen kandidiert unter anderem der langjährige Kommunalpolitiker Ralf Schogalla. Die Partei kündigte außerdem an, mit jungen und neuen Kandidierenden in den Wahlkampf zu ziehen. Die Altglascontainer an der Grasriete in Emlichheim stehen vorübergehend nicht zur Verfügung. Darauf haben die Abfallwirtschaftsbetriebe, kurz AWB, Landkreis Grafschaft Bentheim hingewiesen. Grund seien Bauarbeiten am Bahnhofsumfeld in Emlichheim. Die AWB bitten alle Bürgerinnen und Bürger, keine Abfälle mehr am aufgelösten Standort zu entsorgen und stattdessen auf die Altglascontainer am Sünnenberg, an der Industriestraße oder auf dem Grünabfallplatz Emlichheim an der Ringerstraße auszuweichen. Weitere Informationen zu den Altglas-Containerstandorten in der Grafschaft gibt es auf emsfechtewelle.de.
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4: Bei euch in Dersum messen wir aktuell 17 Grad und in Wilsum misst das Thermometer ebenfalls 17 Grad. Heute ist es teils freundlich, teils bewölkt. Dazu weht ein böig aufbrischender Wind. Gegen Abend kann es örtlich zu Regen und Gewittern kommen.

0: Bereich Waldstraße, Forstweg halbseitig gesperrt. Grund dafür sind Straßensanierungen. Eine Ampel regelt für euch den Verkehr und diese Sperrung wird voraussichtlich noch bis Samstag dauern. Fuß weg vom Gas heißt es heute in Papenburg. Dort wird nämlich geblitzt. Wenn ihr noch was gesehen habt, was ihr uns gerne melden möchtet, sei Stau oder Blitzer, dann meldet uns das gerne am besten unter unserer Nummer 0591 915 4624 oder schreibt uns alternativ eine kurze Nachricht über Instagram oder Facebook. Gute Fahrt!
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0: 13.34 Uhr haben wir es hier am Dienstagmorgen auf der Ems Fechtewelle. Und musikalisch legen wir jetzt Beat Yourself Up von Charlie Puth für euch auf.

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1: Donnerstag wird die Fußball-Weltmeisterschaft in Kanada, Mexiko und den USA angepfiffen. Wegen der Zeitverschiebung werden viele Partien erst am späten Abend oder sogar in der Nacht deutscher Zeit ausgetragen. Spiele an der US-Westküste wie in Los Angeles oder San Francisco beginnen häufig erst um 3 Uhr oder 4 Uhr. Was das für unseren Schlaf bedeutet und wie man möglichst ausgeschlafen durch die WM kommt, darüber hat Heiko Alfers heute in unserer Morningshow mit dem Schlafexperten Dr. Hans-Günther Wes gesprochen.
2: Ab wann werden denn WM-Spielnächte, in denen man wenig Schlaf bekommt, für unseren Körper zum Problem?
3: Also bereits eine Nacht mit weniger Schlaf führt zu gesundheitlichen Einschränkungen. Das Immunsystem ist geschwächt, Aufmerksamkeit, Konzentration, Gedächtnisleistung ist beeinträchtigt. Das Unfallrisiko im Straßenverkehr, das steigt an. Also man sollte dann schon vorsichtiger sein, welche Art von Aufgaben man am nächsten Tag noch zu erledigen hat, die möglicherweise verschieben und lange Autofahrten nach Möglichkeit vermeiden.
2: Sagen wir mal, ich war bis in die Nacht für eine Partie wach und muss morgens wieder früh aus den Federn. Kann ich den Schlaf denn nachholen?
3: Also Schlaf nachholen, ein eindeutiges Jein. Also auf der einen Seite ja, wenn ich dann später geschlafen habe, dann bin ich wieder wacher. Aber auf der anderen Seite die fehlende Regeneration und Reparatur. Der Schlaf ist das wichtigste Reparaturprogramm, was der Mensch überhaupt nur hat. Das mache ich nicht mehr rückgängig. Was immer hilfreich sein kann, ist, wenn man dann am Folgetag in den Pausen, vormittags, Mittagspause, einen kleinen Powernap macht. Das kann dann schon für 2-3 Stunden wieder wacher machen und einen so über den Tag bringen.
2: Was macht denn einen guten Powernap am Mittag aus?
3: Kurz und knackig ist das Motto beim Mittagsschlaf. 10, 20 Minuten, das reicht völlig. Auf keinen Fall länger als 30 Minuten, weil dann laufen 70% von uns Gefahr, dass sie sich müde geschlafen haben. Wir kommen dann in ein bestimmtes Schlafstadium hinein, den REM-Schlaf. Und der macht uns so ein bisschen lustlos, antriebslos, tranig. Und dann brauchen wir 1-2 Stunden nach dem verlängerten oder zu langen Nap, bis wir wieder richtig in die Gänge kommen.
2: Jetzt mal umgekehrt gefragt, kann ich denn vorschlafen, wenn ein spätes oder nächtliches WM-Spiel ansteht?
3: Ja, das kann ich und da würde ich auch dazu raten. Also vor allem die Frühtypen, ne, die abends früh müde werden, morgens früh aufstehen können, die können ja schon mal um 9 ins Bett gehen und können mal 3 Stunden vorschlafen, um dann sich den Wecker zu stellen für das Spiel in der Nacht. Die Spättypen, die erst immer spät ins Bett gehen und morgens schwer rauskommen, denen fällt es vielleicht schwerer, das Vorschlafen. Aber auch da würde ich tatsächlich dazu raten, es so zu verfahren.
2: Jetzt bin ich nach einem späten, emotional aufgeladenen Spiel noch aufgedreht. Ich muss aber morgens wieder früh raus. Welche Tipps haben Sie, damit ich schnell einschlafen kann?
3: Also erstmal gilt, wer schlafen will, bleibt wach. Wenn ich dann ins Bett gehe und mich unter Druck setze und sage, jetzt muss ich aber schnell schlafen, weil ich so wenig Zeit habe, dann ist Druck Anspannung und Anspannung ist der Feind des Schlafes. Also man sollte möglichst unbekümmert ins Bett gehen. Man sollte auch versuchen, runterzukommen von diesem vielleicht nervenaufwühlenden Spiel. Da kann man mal eine Fantasiereise, ein Entspannungsverfahren vielleicht machen und sich da schön in sein Kissen reinkuscheln. Dann sollte der Schlaf eigentlich von alleine kommen.
1: Übrigens noch ein Fun-Fact zum Abschluss. Insgesamt gibt es 17 verschiedene Anstoßzeiten bei dieser Fußball-Weltmeisterschaft. Am häufigsten wird um 21 Uhr angepfiffen, 19 Mal. Dann folgt 3 Uhr, 11 Mal. 10 Mal beginnen Spiele um 22 Uhr und 9 WM-Spiele beginnen um Mitternacht.

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2: Kaum eine Region Deutschlands hat sich im 20. Jahrhundert so verändert wie das Emsland. Einst Moor, karge Böden und fehlende Infrastruktur, heute eine moderne Kulturlandschaft. Der Emslandplan gilt bis heute als eines der größten Entwicklungsprojekte Deutschlands. Die Ausstellung erzählt diese Geschichte in über 150 historischen Fotografien. Die Bilder zeigen das Trockenlegen der Moore, neue Formen der Landwirtschaft, industrielle Großprojekte und technische Visionen wie den Transrapid. Sie dokumentieren Aufbruch, Fortschrittsglauben und Tatkraft. Genauso machen sie auf tiefe Eingriffe in die Natur und Landschaft aufmerksam. Doch die Ausstellung lädt nicht nur zum Anschauen ein. Ein Mitmachbereich verbindet Vergangenheit, Gegenwart und Zukunft. Was ist für euch typisch für das Emsland? Welche Orte, Bilder oder Erinnerungen prägen euer persönliches Emsland? Kommt gerne zum Gut Aldenkamp nach Papenburg und lernt über die Vergangenheit dieser Region. Die Ausstellung Emslandplan durch die Linse ist noch bis Anfang Juni zu besichtigen.

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1: Ich bin Dirk Zeitler. Die politisch motivierte Kriminalität hat im vergangenen Jahr einen neuen Höchststand erreicht. Die Polizei zählte bundesweit mehr als 85.000 Straftaten mit politischem Hintergrund. Knapp 2% mehr als 2024.
2: Einen leichten Anstieg gibt es insgesamt bei den politisch motivierten Gewalttaten, von denen der größte Teil auf das Konto von Tätern aus dem rechten Spektrum geht. Aber auch linksmotivierte Kriminalität nimmt stark zu. Innenminister Dobrindt führt das unter anderem auf mehr Gewalt gegen Polizistinnen und Polizisten zurück. Laut BKA-Präsident Münch spitzt sich die gesellschaftliche Stimmung zu, das Fundament der Demokratie wird angegriffen. Wesentliche Treiber sind aus seiner Sicht soziale Medien, über die Hasshetze und Propaganda verbreitet werden. David Riemer, Nachrichtenredaktion.
1: Europas Drogenbanden setzen zunehmend Jugendliche für den Handel mit Rauschgift, aber auch für Gewalttaten ein. Junge Menschen, vor allem aus sozial benachteiligten Vierteln, würden von der Mafia sogar als Auftragskiller angeworben, heißt es im Jahresbericht der EU-Drogenagentur. Kriminelle Hintermänner stellten Planung, Waffen, Geld und Transport bereit. Nach der Obduktion und dem Transport von Teilen des als Timmy bekannten Buckelwals auf das Festland werden die Überreste des Tiers in einer dänischen Fabrik verwertet. Das bestätigte die Firma Daka Dänemark, die sich des Kadavers annimmt. Einige Knochen des Wals kommen aber wohl auch ins Museum.
3: Tonnenweise Walteile sind in Containern in der Fabrik im dänischen Randers angekommen. Da wird jetzt erst einmal genau sortiert, was man wozu noch gebrauchen kann. Das Wasser wird in den Fjord geleitet. Aus dem Fett wird Biodiesel. Knochen, Haut und Sehnen landen als Biomasse in einer Zementfabrik. Ein bisschen was soll die Öffentlichkeit aber auch von dem Buckelwal haben. Im Naturhistorischen Museum in Kopenhagen könnten künftig Walknochen zu sehen sein. Aus Skandinavien Julia Weschenbach.
1: Sophia und Noah sind in Deutschland weiter die beliebtesten Vornamen für Babys. Das zeigt eine Auswertung der Gesellschaft für deutsche Sprache für das Jahr 2025. Auch die beiden Jahre davor hatten Sophia und Noah schon vorne gelegen. Bei den Mädchen haben es außerdem Mia, Lina, Ella und Hanna in die Top 5 geschafft. Bei den Jungs folgt auf Noah der Vorname Matteo in verschiedenen Schreibvarianten, dann Theo, Leo und Emil.
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5: 2:02 haben wir es. Wir blicken nochmal auf das Wetter. Einmal schauen wir nach Freren. Hier haben wir 16 Grad, in Spanhagenstädte ebenfalls 16 Grad. Es gibt dicke Wolken am Himmel, es ist auch relativ windig. Und ja, heute muss man sagen, gibt es einen Mix aus allem, Sonne, Wolken und Regen. Und im Laufe des Nachmittags muss dann zusätzlich mit Gewittern gerechnet werden. Dazu weht ein böig frischer Wind bei Höchstwerten um die 16 Grad. Und in der Nacht sinken die Werte dann nur wenig auf rund 12 Grad. Es bleibt trocken. Morgen am Mittwoch, da sieht es ähnlich aus wie heute. Bei Maxiwerten um die 16 Grad gibt es einen Mix aus Sonne, Wolken, Regen. Und es muss auch wieder mit Gewitter gerechnet werden. Ja, und auch Donnerstag, da regnet es vermehrt bei 16 Grad. Ja, zum Abschluss dann noch unseren Verkehrsservice für euch. Und da haben wir direkt eine Verkehrsinfo für Lingen. Die Kreuzung Waldstraße-Forstweg im Broke, die ist noch bis Freitag halbseitig gesperrt. Grund hier sind die Asphaltarbeiten. Der Verkehr wird per Ampel geregelt, also hier bitte mehr Zeit einplanen. Und dann haben wir auch noch eine Blitzermeldung bekommen von Katja. Sie sagt, in Neumehringen im Emsland auf der Mehringer Straße wird die Geschwindigkeit kontrolliert. Danke dir, Katja, für deine Meldung. Und dann heißt es heute noch ganz allgemein, Fuß vom Gas in Papenburg. Hier natürlich auch nicht zu schnell fahren. Und wir haben es jetzt 2:04. Solltet ihr noch was sehen auf den Straßen in der Region, was ich jetzt so noch nicht dabei hatte, gebt uns gern Bescheid. Wählt folgende Hotline, das ist die 0591 915 4624. Und wir versuchen es dann so schnell wie möglich weiterzugeben. Also vielen Dank nochmal an euch und eine gute Weiterfahrt.
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2: Diese Sängerin fällt vor allem durch ihr ungewöhnliches Äußeres auf. Stella Stallion, aka Horse Girl, trägt ein Pferdekostüm. Das macht sich auch in ihren Songtiteln bemerkbar, wie Pegasus und Farm Fatal. In unserem Soundcheck stellen wir euch diese Woche ausgewählte Songs ihres neuen Debütalbums Nature is Healing vor. Auf Spotify hat sie derzeit knapp über 1 Million Hörerinnen und Hörer. Mit ihrer Musik hat sich die in Berlin ansässige Künstlerin als Techno-DJ einen Namen gemacht. Das hat sie letztes Jahr sogar bis zum Coachella-Festival gebracht. Ihre Fans nennt sie liebevoll Farmies, ihre Hits gehen auf TikToks viral. Wie wir ihre Musik im neuen Album beschreiben können? Sie dreht auf jeden Fall 2 Gänge zurück. Zu hören gibt es eine meist gechillte Mischung aus Hyperpop, japanischer Anime-Musik und gebremsten Breakbeats. Sehr hörbar und ein wenig abgedreht. Wir hören gleich mal rein. Hier kommt Organic Intelligence von Horse Girl aus ihrem Debütalbum Nature is Healing.

0: Das war Organic Intelligence von Horse Girl. Ihr Debütalbum stellen wir euch in dieser Woche in unserem Soundcheck vor. Alle weiteren Titel, die ihr diese Woche bei uns im Programm hört und die vergangenen Soundchecks, findet ihr auch nochmal auf unserer Homepage emsfechtewelle.de unter unserer Rubrik Soundcheck.
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1: Wer im Auto oder auf dem Fahrrad unterwegs ist, kennt das Problem. Tiefe Schlaglöcher, verblasste Fahrbahnmarkierungen oder ewige Baustellen kosten Nerven. Solche Straßen werden dann nach und nach saniert. Manchmal fehlen Straßen aber auch ganz. Da muss eine völlig neue Straße her. Genau das ist jetzt im Gewerbegebiet in Emsbüren passiert. Dort wurde vor kurzem die neue Lise-Meitner-Straße offiziell eingeweiht. Sophia Wagner berichtet.
2: Das Autobahnkreuz Schüttdorf verbindet die Autobahnen 30 und 31 und ist ein zentraler Verkehrsknotenpunkt für das westliche Niedersachsen. Seit dem vollständigen Lückenschluss der A31 im Dezember 2004 hat sich direkt am Kreuz das Gewerbegebiet Emsland Park der Gemeinde Emsbüren entwickelt. Nun wurde mit der offiziellen Einweihung der Lise-Meitner-Straße ein weiteres Infrastrukturprojekt abgeschlossen. Für die Gemeinde Emsbüren hat der Lückenschluss von 2004 langfristige strukturelle Vorteile gebracht, wie Bürgermeister Matthias Silius erläutert.
3: Ja, vor gut 20 Jahren gab es ja den Lückenschluss der A31 und seitdem hat Emsbüren hier halt wirklich die super Situation, dass wir am Autobahnkreuz A30, A31 liegen. Damals gab es eine Grundsatzentscheidung, wir wollen hier ein Gewerbegebiet ausweisen und das war goldrichtig für die Gemeinde Emsbüren. Das muss man wirklich sagen, da haben die Akteure damals die richtigen Entscheidungen getroffen und wenn was gut läuft und wenn es irgendwie passt, dann sagt man, will man doch auch weitermachen und darum dann also hier jetzt noch ein neues Areal am Autobahnkreuz geschaffen, um dementsprechend auch für die Zukunft hier weitere Firmen anzusiedeln.
2: Die Lise-Meitner-Straße erweitert mit einer Länge von 1830 Metern die bestehende Infrastruktur im Emsland-Park. Die vormalige Landstraße wurde über mehrere Jahre hinweg zu einer voll belastbaren Industriestraße ausgebaut. Sie gewährleistet nun eine direkte Anbindung des Gewerbegebiets an das Autobahnkreuz. Ein solches Straßenbauprojekt erfordert von der ersten Planung bis zur Fertigstellung jedoch einen ordentlichen zeitlichen Vorlauf. So Silius.
3: Also es ist schon ein langer Prozess auch gewesen, bis man erstmal den Plan halt hat und die Finanzierung auch stehen hat, weil ja 3,8 Millionen sind auch für die Gemeinde Emsbüren mit 11.000 Einwohnern wirklich eine große Herausforderung und das ist dann im Prinzip nachher so gelaufen, dass die Firma Pecknas erst gebaut hat und als die soweit fertig waren, sind wir dann erst mit dem Bau der Lise-Meitner-Straße angefangen, weil wir nicht zwei Großbaustellen gleichzeitig hier haben konnten. Also da gibt es auch immer einen hohen Abstimmungsbedarf, aber es ist jetzt gut gelaufen.
2: Die Gesamtkosten für den Ausbau der Lise-Meitner-Straße belaufen sich auf rund 3,8 Millionen Euro. Diese Summe wird von der Gemeinde Emsbüren nicht allein getragen. Der Landkreis Emsland beteiligt sich im Rahmen der regionalen Wirtschaftsförderung mit einer Förderquote von 50%. Den verbleibenden Anteil finanziert die Gemeinde aus eigenen Haushaltsmitteln. Für den Landkreis Emsland stellt das Vorhaben eine wichtige Investition in die regionale Standortqualität dar, erklärt Landrat Marc-André Burgdorf.
4: Selbstverständlich freut sich der Landkreis, wenn die Städte und Gemeinden Gewerbe ansiedeln. Und das ist dann auch in Wahrheit der Grund, warum wir hälftig mitfördern. Einmal die Kosten für den Grundstückserwerb, aber eben auch Erschließungsmaßnahmen. Und regelmäßig geben wir dann 50% der notwendigen Kosten. Und wenn wir vernünftig im Landkreis Emsland wirtschaften wollen, dann geht das nur mit Ansiedlung von Unternehmen oder auch die Möglichkeit für Unternehmen zu erweitern.
2: Die modernisierte Straße dient unter anderem der Verkehrsanbindung der dort ansässigen Unternehmen wie der Pecknas GmbH und der Holztusche GmbH und Co. KG. Vollständig abgeschlossen ist das Gesamtprojekt mit der Verkehrsfreigabe jedoch noch nicht. Aktuell fehlen im Bereich des neuen Straßenabschnitts noch die Beschilderung, die endgültigen Fahrbahnmarkierungen sowie ein begleitender Radweg. Diese Elemente sollen in der kommenden Zeit noch sinnvoll ergänzt werden.

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2: Mit Alexandra Wichtelütsch. Guten Tag. Im Rahmen der Vortragsreihe Hinschauen, Verstehen, Schützen, Prävention für Familien hat der Landkreis Emsland bei zwei Veranstaltungen Eltern über Risiken der digitalen Welt für Kinder und Jugendliche informiert. Laut einer Mitteilung des Landkreises war das Interesse bei den Eltern groß, mehr zur Mediennutzung, Cybermobbing und digitalen Sicherheit im Familienalltag zu erfahren. Unter anderem hielt Cybersecurity-Experte Sascha Bollmer einen Vortrag über die digitale Sicherheit, Hiltrud Fried von der Polizeiinspektion Emsland-Grafschaft Bentheim und Dr. Dirk Thehmann von der Beratungsstelle Logo des Kinderschutzbundes Lingen informierten über Mobbing und Cybermobbing. Organisiert wurden die Veranstaltungen vom Landkreis Emsland und der Stadt Lingen. Ziel war es, intensiver über die Themen aufzuklären und Präventionsarbeit zu leisten. Bei einem Verkehrsunfall mit einem Schulbus ist gestern in Lahr ein 13-jähriges Kind verletzt worden. Der Schulbus mit etwa 30 Kindern war gegen 13.50 Uhr auf der Hauptstraße unterwegs. Ein 85-jähriger Autofahrer übersah den Bus beim Abbiegen aus der Straße Lübbersgorn auf die Hauptstraße. Die beiden Fahrzeuge stießen seitlich zusammen. Bei dem Zusammenstoß wurde ein 13-jähriger Junge leicht verletzt. Alle anderen blieben unverletzt. Die Partei Die Linke hat ihre Kandidatinnen und Kandidaten für die Kommunalwahl 2026 im südlichen Emsland aufgestellt. Auf einer Wahlversammlung in Lingen hat die Partei ihre Listen für die Kommunen der Region beschlossen. Im Kommunalwahlkampf will Die Linke nach eigenen Angaben vor allem soziale Themen in den Mittelpunkt stellen. Schwerpunkte seien bezahlbarer Wohnraum, die Gesundheitsversorgung, Kinderbetreuung, Bildung und der öffentliche Nahverkehr. Für die Stadt Lingen kandidiert unter anderem der langjährige Kommunalpolitiker Ralf Schogalla. Die Partei kündigte außerdem an, mit jungen und neuen Kandidierenden in den Wahlkampf zu ziehen. Die Altglascontainer an der Grasriete in Emlichheim stehen vorübergehend nicht zur Verfügung. Darauf haben die Abfallwirtschaftsbetriebe, kurz AWB, Landkreis Grafschaft Bentheim, hingewiesen. Grund seien Bauarbeiten am Bahnhofsumfeld in Emlichheim. Die AWB bitten alle Bürgerinnen und Bürger, keine Abfälle mehr am aufgelösten Standort zu entsorgen und stattdessen auf die Altglascontainer am Sünnenberg, an der Industriestraße oder auf dem Grünabfallplatz Emlichheim an der Ringerstraße auszuweichen. Weitere Informationen zu den Altglas-Containerstandorten in der Grafschaft gibt es auf emsfechtewelle.de.

0: Gewitter gerechnet werden. Auch Donnerstag regnet es dann vermehrt bei 16 Grad. Ja, und dann schauen wir natürlich auch noch auf die Straßen hier bei uns in der Region. Und da habe ich ein paar Meldungen für euch. Einmal eine Verkehrsinfo für die Stadt Lingen. Die Kreuzung Waldstraße-Forstweg im Broke ist noch bis Freitag halbseitig gesperrt. Grund sind hier Asphaltarbeiten. Der Verkehr wird per Ampel geregelt. Bitte plant hier etwas mehr Zeit ein. Und dann verrate ich euch noch, wo ihr nicht zu schnell fahren solltet heute. Das solltet ihr natürlich generell nicht tun. Aber die Katja hat sich bei uns gemeldet. Und sie sagt, sie hat eine Radarkontrolle gesehen in Neumehringen auf der Mehringer Straße. Danke, Katja, für deine Meldung. Und dann heißt es noch Fuß vom Gas heute in Papenburg. Also hier natürlich auch gut aufgepasst. Und wenn es noch mehr Verkehrsinfos von eurer Seite geben sollte, die wir jetzt so noch nicht berücksichtigt haben, ruft uns doch gerne an. 0591 915 4624. Ihr könnt uns sonst auch gern eine kurze Nachricht über Social Media schreiben. Das geht natürlich auch. Also euch noch eine sichere und entspannte Weiterfahrt.
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1: Joggen kann man überall machen. Für manche Sportarten hingegen braucht man ein geeignetes Umfeld. Beim SV Esterwegen wird kräftig in die Weiterentwicklung des Sportgeländes investiert. Und das ist heute Thema unserer guten Nachricht aus der Region.
2: Heute haben wir eine Mitteilung aus der Samtgemeinde Nordhümmling. Haben wir nicht so oft, jedenfalls keine sportlichen Mitteilungen. Beim SV Esterwegen wird nämlich weiter kräftig in die Zukunft investiert. Die lokale Aktionsgruppe Hümmling unterstützt die Weiterentwicklung des Sportgeländes mit Fördermitteln aus dem LIDA-Programm. Geplant sind gleich mehrere Verbesserungen. Eine neue Buhlanlage soll entstehen, am Vereinsheim wird eine Terrassenüberdachung gebaut, der Trainingsplatz bekommt eine moderne LED-Beleuchtung und auf dem Gelände sind zusätzliche Begrünungsmaßnahmen geplant. Davon profitieren rund 1.100 Mitglieder des Vereins. Schließlich ist der SV Esterwegen nicht nur ein Ort für den Sport, sondern auch ein wichtiger Treffpunkt für die Gemeinschaft und das Ehrenamt. Besonders schön, die aktuellen Pläne setzen eine Entwicklung fort, die schon vor einigen Jahren begonnen hat. Bereits 2019 hat der Verein Fördergelder für die Modernisierung der Flutlichtanlagen und die Erneuerung der Beregnungstechnik im Stadion erhalten. Mit den neuen Investitionen wird das Sportgelände nun Schritt für Schritt weiter aufgewertet. Eine gute Nachricht also für alle Sportlerinnen und Sportler und für das Vereinsleben in Esterwegen insgesamt.
1: Das ist unsere heutige gute Nachricht aus der Region und die habt ihr bereits in der Ems Fechtewelle Morning Show mit Heiko Alfers gehört.
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2: Die Meierwerft hat sich über Jahrzehnte einen Ruf erarbeitet und baut heute einer der größten und modernsten Kreuzfahrtschiffe der Welt. Im Besucherzentrum erfahrt ihr alles über die Entstehung der Schiffe. Von den ersten Entwürfen über die Fertigung der einzelnen Module bis hin zur Fertigstellung und Ablieferung. Die etwa 90-minütige Führung wird von einem geschulten Gästebetreuer begleitet und führt durch die Erlebnisausstellung. Hier gibt es spannende Einblicke in Technik, Design und Schiffsbauprozesse. Zudem zeigen anschauliche Modelle, Filme und interaktive Stationen, wie aus unzähligen Einzelteilen ein schwimmendes Luxushotel entsteht. Ab geht's also zur Meierwerft auf ein Kreuzfahrtschiff. Vielleicht entsteht somit ja der nächste Urlaubswunsch.

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1: Ich bin Dirk Zeitler. Die politisch motivierte Kriminalität hat im vergangenen Jahr einen neuen Höchststand erreicht. Die Polizei zählte bundesweit mehr als 85.000 Straftaten mit politischem Hintergrund, knapp 2% mehr als 2024.
2: Einen leichten Anstieg gibt es insgesamt bei den politisch motivierten Gewalttaten, von denen der größte Teil auf das Konto von Tätern aus dem rechten Spektrum geht. Aber auch linksmotivierte Kriminalität nimmt stark zu. Innenminister Dobrindt führt das unter anderem auf mehr Gewalt gegen Polizistinnen und Polizisten zurück. Laut BKA-Präsident Münch spitzt sich die gesellschaftliche Stimmung zu, das Fundament der Demokratie wird angegriffen. Wesentliche Treiber sind aus seiner Sicht soziale Medien, über die Hasshetze und Propaganda verbreitet werden. David Riemer, Nachrichtenredaktion.
1: Ungeachtet einer Waffenruhevereinbarung greift das israelische Militär weiter im Südlibanon an. Bei einem Angriff am Stadtrand der Küstenstadt Tyros wurden nach vorläufigen Angaben des Gesundheitsministeriums mindestens 8 Menschen getötet und 32 weitere Personen verletzt. Aus libanesischen Sicherheitskreisen heißt es, rund um die Stadt käme es zu israelischem Beschuss. Sophia und Noah sind in Deutschland weiter die beliebtesten Vornamen für Babys. Das zeigt eine Auswertung der Gesellschaft für deutsche Sprache für das vergangene Jahr. Bei den Mädchen haben es außerdem Mia, Lina, Ella und Hanna in die Top 5 geschafft. Bei den Jungs folgt auf Noah der Vorname Matteo in verschiedenen Schreibvarianten, dann Theo, Leo und Emil.
3: Theo macht einen richtigen Sprung nach vorn, aber auch Emil klettert im Ranking. Doch unterm Strich kleben auf den Kita-Garderoben bei uns wohl doch eher die bekannten Namen. Bei den Mädels sind das neben Sophia, Mia, Lina und Ella, bei den Jungs klar Noah, aber auch Matteo und Leo ist im Kommen. Das hat aber wohl nichts mit dem aktuellen Papst zu tun. Kurze, prägnante Namen, sagen die Forscher, die sind im Trend. Claudia Wächter, Nachrichtenredaktion.
1: Zum Sport. Die Spannungen rund um das iranische Team bei der Fußball-WM halten an. Der iranische Fußballverband beklagt, dass den Fans aus dem Land kurzfristig das Ticketkontingent für die Spiele ihrer Teams in den USA entzogen worden sei. Er wirft dem WM-Mitgastgeber vor, die Anwesenheit iranischer Fans auf diesem Weg verhindern zu wollen. Viele Anhänger hätten bereits ihre Reise zur WM geplant und müssten diese nun absagen.
4: Und jetzt das Wetter für das Emsland und die Grafschaft Bentheim.
5: Ja, wie sieht's denn an Ems und Vechta aktuell aus? Wir haben in Thüne 15 Grad mit Sonne und nur wenigen Wolken. In Esche ist es da schon eher wolkiger und windiger bei 16 Grad. Und man kann schon sagen, die 16-Grad-Marke, die wird in den kommenden Tagen auf jeden Fall nicht überschritten. Heute wechselnd sonnig mit Wolken und Regen. Am Nachmittag dann zudem einzelne Gewitter möglich. Dazu böiger, frischer Wind bei etwa 16 Grad. Und in der Nacht dann kaum Abkühlung auf rund 12 Grad. Meist bleibt es trocken. Morgen am Mittwoch dann erneut wechselhaft mit Sonne, Wolken und Regen sowie wieder möglichen Gewittern bei etwa 16 Grad. Ja, und Donnerstag dann weiterhin häufig Regen bei rund 16 Grad. Ja, und damit schauen wir dann auch nochmal auf die Straßen hier bei uns in der Region. 3:03 haben wir es und wir haben eine Verkehrsinfo für die Stadt Lingen. Die Kreuzung Waldstraße-Forstweg im Broke ist noch bis Freitag halbseitig gesperrt. Grund sind hier Asphaltarbeiten. Der Verkehr wird per Ampel geregelt, aber solltet ihr hier bitte trotzdem mehr Zeit einplanen. Ja, und dann schauen wir natürlich noch, wo überall geblitzt wird. Ihr solltet nicht zu schnell fahren in Neumehringen auf der Mehringer Straße. Das hat uns Katja verraten. Vielen Dank für deine Meldung. Und dann heißt es heute noch ganz allgemein Fuß vom Gas in Papenburg. Und wenn ihr gerade unterwegs seid oder unterwegs wart und euch ist noch unterwegs was aufgefallen, irgendwelche Verkehrsstörungen, die da so nicht hingehören, dann gebt uns doch gerne Bescheid. Ruft uns gerne an unter folgender Nummer. Das ist die 0591 915 4624. Ich wiederhole nochmal 0591 915 4624. Kommt gut an.
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auf der Ems-Fechtewelle berichten wir zweimal die Woche über den Sport aus der Region. Neben Fußball und Handball ist da auch Volleyball dabei. Bei den Volleyballerinnen des SC Union Emlichheim ist es diese Saison hervorragend gelaufen. Sie haben sich ihren zweiten Meistertitel in Folge geholt. Für ihre Top-Leistung durften sie sich in das Goldene Buch der Gemeinde Emlichheim eintragen. Und das hätte gleich in wenigen Minuten hier auf der Ems-Fechtewelle.

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1: Die Meisterschaft in einem sportlichen Wettbewerb zu holen, ist schon etwas Besonderes. Bei Teamsportarten schafft das in der Regel nur ein Team pro Saison. Die Volleyballfrauen vom SC Union Emlichheim haben sich in dieser Saison den 2. Meistertitel in Folge geholt. Und für diese Leistungen durfte sich das Team in das Goldene Buch der Gemeinde Emlichheim eintragen. Deborah Krockhaus berichtet.
2: Schon am Ende der Saison 2024-2025 haben die Volleyballerinnen des SC Union Emlichheim gejubelt, als sie den Meisterpokal in den Händen hielten. Am letzten Spieltag der Saison 2025-2026 dann ein ähnliches Bild. Wieder feierte das Team die Meisterschaft in der 2. Volleyball-Bundesliga Nord der Frauen. Mittelblockerin Marie Martheus erinnert sich an die besonderen Momente.
3: Ich glaube, also nach der ersten Meisterschaft war das einfach schon, das war natürlich was ganz Besonderes, können wir, glaube ich, von allen noch sagen. Ja. Das war sonst immer so ein Ziel, was irgendwie unerreichbar für uns war. Und dann haben wir es 2025 das erste Mal geschafft. Und dass wir es jetzt wirklich dieses Jahr nochmal erreichen wollen, war natürlich irgendwie so das i-Tüpfelchen. Da hat vor der Saison auch keiner mit gerechnet. Wir sind absolut nicht damit in die Saison gegangen. Klar, man wünscht sich das letztendlich immer, aber dass es dann wirklich geklappt hat und jetzt mit dem Aufstieg noch, das ist natürlich noch eine ganz besondere Saison, die wir auch so schnell nicht vergessen werden.
2: Die Meisterschaft 2024-2025, die Meisterschaft 2025-2026, der Aufstieg in die 2. Liga Pro. Für diese Erfolge hat sich das Team in das Goldene Buch der Gemeinde eingetragen. Die Gemeinde will damit die Leistung des gesamten Vereins und der Volleyballerinnen im Besonderen würdigen, erklärt Bürgermeister Arne Hellweg.
4: Ja, wir sind, und so meine ich das auch, wir sind wirklich stolz auf das, was SCU insgesamt als Verein leistet, aber auch ganz speziell hier im Volleyball, Meisterschaften, Aufstieg in die 2. Liga Pro, das ist schon auch für einen Ort unserer Größe was wirklich Besonderes, und ganz besonders stolz sind wir einfach auf die ganze Volleyballabteilung, auf den ganzen Verein, weil die eine unglaubliche Jugendarbeit machen, und auch wenn man sich jetzt hier die Mannschaft anschaut, da ist auch ganz viel Eigengewächs dabei.
2: Den Aufstieg hatte der SCU aus finanziellen Gründen zunächst ausgeschlossen. Als klar war, dass es doch klappen würde, war die Mannschaft umso motivierter, den Aufstieg auch aus sportlicher Sicht klar zu machen. Dass das geklappt hat, darauf ist Trainer Axel Bühring noch immer stolz.
5: Ja, es tut immer noch gut, fühlt sich immer noch gut an. Vor allen Dingen eben die Bestätigung, dass wir es also quasi in Anführungsstrichen ohne fremde Hilfe geschafft haben, weil Megan ja nun nicht mehr dabei war und Pia auch nicht mehr dabei war. Und wir trotzdem diese Leistung bestätigt haben mit unserer jungen Mannschaft. Und das macht mich nach wie vor stolz, und das gibt uns nach wie vor auch Kraft, um uns vorzubereiten auf die nächste Saison.
2: 23 Siege aus 24 Spielen. Die Leistungen der Emlichheimerinnen können sich sehen lassen. Das Team freut sich über die Ehrung durch die Gemeinde. Dies würdige den Anteil aller, die an dem Erfolg beteiligt sind, sagt Kapitänin Jana Brüning.
6: Unsere Eltern stehen voll hinter uns. Die Fans, man kennt fast jeden, der da sitzt, oder auf jeden Fall viele sieht man öfters hier in der Halle. Alle Leute, die oben für uns in der Halle sind und das Catering machen und Co. Also es ist wirklich wie eine kleine Familie hier.
2: Und nicht nur das, das Team versteht sich auch als Aushängeschild und Botschafter des Sports in der Region.
1: Für das Team ist die verdiente Pause nach dem Abschluss der Saison inzwischen schon wieder vorbei. Mittlerweile sind sie in die Vorbereitung für die kommende Saison gestartet, dann in der 2. Liga Pro.

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2: Mit Alexandra Wichtelütsch. Guten Tag. Im Rahmen der Vortragsreihe Hinschauen, Verstehen, Schützen, Prävention für Familien hat der Landkreis Emsland bei zwei Veranstaltungen Eltern über Risiken der digitalen Welt für Kinder und Jugendliche informiert. Laut einer Mitteilung des Landkreises war das Interesse bei den Eltern groß, mehr zur Mediennutzung, Cybermobbing und digitalen Sicherheit im Familienalltag zu erfahren. Unter anderem hielt Cybersecurity-Experte Sascha Bollmer einen Vortrag über die digitale Sicherheit. Hiltrud Fried von der Polizeiinspektion Emsland-Grafschaft Bentheim und Dr. Dirk Thehmann von der Beratungsstelle Logo des Kinderschutzbundes Lingen informierten über Mobbing und Cybermobbing. Organisiert wurden die Veranstaltungen vom Landkreis Emsland und der Stadt Lingen. Ziel war es, intensiver über die Themen aufzuklären und Präventionsarbeit zu leisten. Bei einem Verkehrsunfall mit einem Schulbus ist gestern in Lahr ein 13-jähriges Kind verletzt worden. Der Schulbus mit etwa 30 Kindern war gegen 13.50 Uhr auf der Hauptstraße unterwegs. Ein 85-jähriger Autofahrer übersah den Bus beim Abbiegen aus der Straße Lübbersgorn auf die Hauptstraße. Die beiden Fahrzeuge stießen seitlich zusammen. Bei dem Zusammenstoß wurde ein 13-jähriger Junge leicht verletzt. Alle anderen blieben unverletzt. Die Partei Die Linke hat ihre Kandidatinnen und Kandidaten für die Kommunalwahl 2026 im südlichen Emsland aufgestellt. Auf einer Wahlversammlung in Lingen hat die Partei ihre Listen für die Kommunen der Region beschlossen. Im Kommunalwahlkampf will Die Linke nach eigenen Angaben vor allem soziale Themen in den Mittelpunkt stellen. Schwerpunkte seien bezahlbarer Wohnraum, die Gesundheitsversorgung, Kinderbetreuung, Bildung und der öffentliche Nahverkehr. Für die Stadt Lingen kandidiert unter anderem der langjährige Kommunalpolitiker Ralf Schogalla. Die Partei kündigte außerdem an, mit jungen und neuen Kandidierenden in den Wahlkampf zu ziehen. Die Altglascontainer an der Grasriete in Emlichheim stehen vorübergehend nicht zur Verfügung. Darauf haben die Abfallwirtschaftsbetriebe, kurz AWB, Landkreis Grafschaft Bentheim hingewiesen. Grund seien Bauarbeiten am Bahnhofsumfeld in Emlichheim. Die AWB bitten alle Bürgerinnen und Bürger, keine Abfälle mehr am aufgelösten Standort zu entsorgen und stattdessen auf die Altglascontainer am Sünnenberg, an der Industriestraße oder auf dem Grünabfallplatz Emlichheim an der Ringerstraße auszuweichen. Weitere Informationen zu den Altglas-Containerstandorten in der Grafschaft gibt es auf emsfechtewelle.de.
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2: 4:02 ist auch mal wieder Zeit hier für Wetter und Verkehr. Wir haben aktuell in Thüne 17 Grad mit Regen und in Esche 16 Grad mit Wolken am Himmel und es ist auch relativ windig. Ja, heute wechselnd sonnig mit Wolken und Regen. Am Nachmittag dann zudem noch einzelne Gewitter möglich. Dazu böiger frischer Wind bei etwa 16 Grad und in der Nacht dann kaum Abkühlung auf rund 12 Grad. Es bleibt aber meist trocken. Morgen am Mittwoch dann erneut wechselhaft mit Sonne, Wolken und Regen sowie wieder möglichen Gewitter bei etwa 16 Grad. Also die 16 Grad werden jetzt in den kommenden Tagen nicht überschritten. Am Donnerstag dann weiterhin häufig Regen bei rund 16 Grad. Ja, und zum Abschluss dann noch unseren Verkehrsservice für euch. Und da habe ich eine Verkehrsinfo für die Stadt Lingen. Die Kreuzung Waldstraße, Forstweg und im Broke ist noch bis kommenden Freitag halbseitig gesperrt. Grund sind hier Asphaltarbeiten. Der Verkehr wird per Ampel geregelt. Hier solltet ihr bitte dann noch ein bisschen mehr Zeit einplanen. Und dann kommen wir natürlich noch direkt zu den Radarkontrollen. Heute heißt es Fuß vom Gas in Papenburg. Und wenn ihr bei eurem Weg durch die Region etwas gesehen habt, das wir jetzt noch nicht gemeldet haben, ruft uns gerne an. Eure Nummer ist die 0591 915 4624. Gute Fahrt!
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1: Heute vor 25 Jahren hat Madonna in Barcelona ihre Drowned World Tour eröffnet. Das war am 9. Juni 2001. Für die US-amerikanische Sängerin ist das ihre 5. Tour gewesen. Anlass der Tour war die Veröffentlichung ihrer Alben Ray of Light und Music. Das war für Madonna die erste Tour nach 8 Jahren Pause. Ursprünglich hätte sie 1999 die Tour angetreten. Es ist dann letztendlich verschoben worden, weil sie unter anderem als Hauptdarstellerin im Film The Next Best Thing involviert gewesen ist und ihren Sohn Rocco zur Welt gebracht hat. Nur 3 Monate hatte die Sängerin Zeit, sich für die Tour vorzubereiten.

Übrigens, Designer Jean-Paul Gaultier hat die Kostüme on stage designed. Die Show hatte 4 thematische Teile, die verschiedene Phasen ihrer Karriere darstellen sollten. Ihre Setlist bestand größtenteils aus Songs aus Ray of Light und Music. Nur 2 pre-1990er Hits, nämlich Holiday und La Isla Bonita, waren vertreten. Kritiker haben die Stage-Performance gelobt, andere hingegen haben bemängelt, dass sie nicht so viele ihrer früheren Hits gespielt hat. Hier kommt also einer für euch. Ihr hört La Isla Bonita von Madonna.

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1: Ich bin Dirk Zeitler. Innenminister Dobrindt und BKA-Chef Münch haben heute Vormittag die Statistik zu politisch motivierter Kriminalität vorgestellt. Mit fast 86.000 Fällen haben die politisch motivierten Straftaten dabei im vergangenen Jahr einen neuen Höchststand erreicht. Bei den meisten geht die Polizei dabei von einem rechten Motiv aus. Die linksmotivierten Gewalttaten stiegen aber stark an. Morgen treffen Arbeitgeber und Gewerkschaften mit den Spitzen von Union und SPD im Koalitionsausschuss zu Beratungen über Reformen zusammen. Dabei geht es auch um die Rente und wie sie künftig finanziert werden soll. Arbeitgeberpräsident Dulger sagte, bei den Rentenerhöhungen müsse dringend Tempo herausgenommen werden.
2: Zum 1. Juli werden die Renten noch einmal deutlich um mehr als 4% erhöht. Den Beitragszahlern sei es nicht zu vermitteln, dass die Altersbezüge damit stärker steigen sollen als Löhne und Preise, so Arbeitgeberpräsident Dulger. Er warnt vor noch mehr Belastungen und Beitragssätzen für die Rente von 20%. Finanzminister Klingbeil ist mit Blick auf die Rentenreform optimistisch. Er unterstützt einen Vorschlag des Deutschen Gewerkschaftsbunds für verpflichtende Betriebsrenten für Arbeitnehmer als zusätzliche Altersvorsorge. Katrin Müller, Nachrichtenredaktion.
1: Sophia und Noah sind in Deutschland weiter die beliebtesten Vornamen. Das zeigt eine Auswertung der Gesellschaft für deutsche Sprache für das vergangene Jahr. Bei den Mädchen haben es außerdem Mia, Lina, Ella und Hanna in die Top 5 geschafft. Bei den Jungs folgt auf Noah der Vorname Matteo, dann Theo, Leo und Emil.
3: Theo macht einen richtigen Sprung nach vorn, aber auch Emil klettert im Ranking. Doch unterm Strich kleben auf den Kita-Garderoben bei uns wohl doch eher die bekannten Namen. Bei den Mädels sind das neben Sophia, Mia, Lina und Ella, bei den Jungs klar Noah, aber auch Matteo und Leo ist im Kommen. Das hat aber wohl nichts mit dem aktuellen Papst zu tun. Kurze, prägnante Namen, sagen die Forscher, die sind im Trend. Claudia Wächter, Nachrichtenredaktion.
1: Deutschland ist wieder Nettoexporteur von Strom. Im ersten Quartal sanken die Stromimporte um 15,5%, während die Exporte ins Ausland um gut 20% steigen. Unterm Strich stand ein Überschuss von über 3 Milliarden Kilowattstunden. Dabei stammte über die Hälfte aus erneuerbaren Energien wie Wind und Solar.
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5: 4:02 haben wir es. Wir haben aktuell in Leschede 17 Grad. Es regnet in Itterbeck 15 Grad mit Wolken am Himmel. Und heute eher wechselnd sonnig mit Wolken und Regen. Am Nachmittag dann zudem einzelne Gewitter möglich. Dazu böiger frischer Wind bei etwa 16 Grad. Und in der Nacht dann kaum Abkühlung auf rund 12 Grad. Es bleibt auch meist trocken. Morgen am Mittwoch dann erneut wechselhaft mit Sonne, Wolken und Regen sowie wieder möglichen Gewittern bei etwa 16 Grad. Und Donnerstag dann weiterhin häufig Regen bei rund 16 Grad. 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Und da haben wir direkt eine Verkehrsinfo für die Stadt Lingen. Die Kreuzung Waldstraße-Forstweg im Broke ist noch bis kommenden Freitag halbseitig gesperrt. Grund sind Asphaltarbeiten. Der Verkehr wird per Ampel geregelt. Bitte plant hier aber etwas mehr Zeit ein. Und dann schauen wir noch auf die Blitzer hier bei uns in der Region. Heute wird in Papenburg die Geschwindigkeit kontrolliert. Solltet ihr da eventuell an ganz konkreten Blitzern vorbeigefahren sein oder sogar woanders noch in der Region, gebt uns doch gerne Bescheid und dann können wir das so schnell wie möglich weitergeben. Also Blitzermeldung, Staumeldung oder Verkehrsinfos generell könnt ihr einfach melden unter 0591 915 4624. Hier einfach auf die Mailbox sprechen und wir versuchen es dann schnellstmöglich weiterzugeben. Also euch eine gute Weiterfahrt.
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1: Schlaganfall ist einer der häufigsten Todesursachen und Krankheitsbilder in Deutschland, von vielen jedoch unterschätzt. Was ist zu tun, wenn ich bei meinem Gegenüber einen vermeintlichen Schlaganfall feststelle? Und was sind nochmal die Symptome eines Schlaganfalls? Darüber sprechen wir im zweiten Teil unserer Wochenserie Erste Hilfe.
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1: Ich sitze zu Hause nachmittags beim Kaffee und unterhalte mich mit meinem Gegenüber. Auf einmal merke ich, dass er von einem Moment auf den anderen abwesend ist. Heiner Feldhaus, hauptamtlicher Notfallsanitäter bei der Feuer- und Rettungswache Emsdetten, erklärt.
3: Das ist jetzt gar nicht unbedingt diese Halbseitenlähmung. Häufig äußert sich das auch dadurch, dass es einfach eine Abwesenheit ist. Die Sprache ist oft mal verwaschen. Das zeitlich-örtliche Empfinden der Betroffenen ist von einer Sekunde auf die nächste eine ganz andere. Einfachste Fragen können nicht mehr beantwortet werden. Wenn ich also den Verdacht habe, dass Angehörige, Freunde, wer auch immer einen Schlaganfall haben, sofort die 112 anrufen, denn da ist es wichtig, dass wir das Zeitfenster so gering wie möglich halten. Und je schneller ich einen Patienten in der Fachklinik habe, umso höher ist seine Chance, dass er neurologisch ohne Schäden aus diesem Krankheitsbild rauskommt.
1: In den 24 Jahren, die er bereits im Rettungsdienst ist, hat er leider schon sehr häufig die Erfahrung gemacht, dass Familienangehörige, gerade bei älteren Menschen, den Anruf lange hinauszögern. Feldhaus erklärt, was ein Ersthelfer in so einer Situation tun kann.
3: Oberkörper hochlagern, nicht hinlegen, um so wenig Blut wie möglich noch zusätzlich das Gehirn mit zu belasten. Oberkörper aufrecht lagern, den Patienten betreuen, dass er sich nicht nur irgendwo stößt oder verletzt. 112 wählen, und das ist das Wichtigste, was ich als Ersthelfer machen kann. Sonst brauche ich keine großen Experimente machen.
1: Häufig sind Schlaganfallpatienten auch sehr verwirrt. Manche können sich gar nicht bewegen, andere laufen auf und ab und wollen vielleicht irgendwelche Gegenstände aus dem Schrank holen. Wichtig ist, den Patienten auf keinen Fall alleine zu lassen und so lange zu betreuen, bis der Rettungsdienst da ist. Wenn möglich, können Ersthelfer Papiere, beispielsweise Arzt- oder Anamnesebriefe, zusammensuchen. Damit sei den Rettungssanitätern schon viel geholfen. Vor Ort gehen diese dann den sogenannten FAST-Test durch. FAST steht im Englischen für Face, Arms, Speech und Time.
3: Kann der Patient sprechen? Kann er sich normal artikulieren? Kann er seine Arme und Beine bewegen? Kann der aufstehen? Kann der lächeln? Das heißt, das ist für uns Rettungsdienstler eine einfache Unterstützung, zu entscheiden, könnte das jetzt ein Schlaganfall sein oder nicht. Bei jedem Schlaganfallpatienten arbeiten wir alle vier Punkte eben kurz ab. Das ist eine Sache von einer Minute, dann haben wir die durchgecheckt. Und wenn ein einziger von diesen vier Punkten positiv ist, dann wird er schon auf Schlaganfall vordiagnostiziert. Ich möchte den Bürger, der darin nicht geübt ist, gar nicht zu sehr mit belästigen, weil das für ihn einfach zu schwer ist, das jetzt genau zu differenzieren.
1: Grundsätzlich entscheidet dann erst die Bildgebung im Krankenhaus, ob es sich wirklich um einen Schlaganfall handelt. An Ersthelfer also abschließend nochmal der Appell: beim kleinsten Verdacht Telefon zücken und sofort den Rettungsdienst rufen, denn ein Schlaganfall hat keinen Spielraum für Wartezeit. Ihr habt gerade den zweiten Teil unserer Wochenserie Erste Hilfe gehört. Morgen geht es um Erste-Hilfe-Kurse für Menschen mit Behinderungen. Den ersten und den zweiten Teil unserer Wochenserie findet ihr bereits zum Nachhören unter emsfechtewelle.de.

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1: Donnerstag wird die Fußball-Weltmeisterschaft in Kanada, Mexiko und den USA angepfiffen. Wegen der Zeitverschiebung werden viele Partien erst am späten Abend oder sogar in der Nacht deutscher Zeit ausgetragen. Spiele an der US-Westküste wie in Los Angeles oder San Francisco beginnen häufig erst um 3 Uhr oder 4 Uhr. Was das für unseren Schlaf bedeutet und wie man möglichst ausgeschlafen durch die WM kommt, darüber hat Heiko Alfers heute in unserer Morningshow mit dem Schlafexperten Dr. Hans-Günther Wies gesprochen.
2: Ab wann werden denn WM-Spielnächte, in denen man wenig Schlaf bekommt, für unseren Körper zum Problem?
3: Also bereits eine Nacht mit weniger Schlaf führt zu gesundheitlichen Einschränkungen. Das Immunsystem ist geschwächt, Aufmerksamkeit, Konzentration, Gedächtnisleistung ist beeinträchtigt. Das Unfallrisiko im Straßenverkehr, das steigt an. Also man sollte dann schon vorsichtiger sein, welche Art von Aufgaben man am nächsten Tag noch zu erledigen hat, die möglicherweise verschieben und lange Autofahrten nach Möglichkeit vermeiden.
2: Sagen wir mal, ich war bis in die Nacht für eine Partie wach und muss morgens wieder früh aus den Federn. Kann ich den Schlaf denn nachholen?
3: Also Schlaf nachholen, ein eindeutiges Jein. Also auf der einen Seite ja, wenn ich dann später geschlafen habe, dann bin ich wieder wacher. Aber auf der anderen Seite die fehlende Regeneration und Reparatur. Der Schlaf ist das wichtigste Reparaturprogramm, was der Mensch überhaupt noch hat. Das mache ich nicht mehr rückgängig. Was immer hilfreich sein kann, ist, wenn man dann am Folgetag in den Pausen, vormittags, Mittagspause, einen kleinen Powernap macht. Das kann dann schon für 2-3 Stunden wieder wacher machen und einen so über den Tag bringen.
2: Was macht denn einen guten Powernap am Mittag aus?
3: Kurz und knackig ist das Motto beim Mittagsschlaf. 10, 20 Minuten, das reicht völlig. Auf keinen Fall länger als 30 Minuten, weil dann laufen 70% von uns Gefahr, dass sie sich müde geschlafen haben. Wir kommen dann in ein bestimmtes Schlafstadium hinein, den REM-Schlaf. Und der macht uns so ein bisschen lustlos, antriebslos, tranig. Und dann brauchen wir 1-2 Stunden nach dem verlängerten oder zu langen Nap, bis wir wieder richtig in die Gänge kommen.
2: Jetzt mal umgekehrt gefragt, kann ich denn vorschlafen, wenn ein spätes oder nächtliches WM-Spiel ansteht?
3: Ja, das kann ich und da würde ich auch dazu raten. Also vor allem die Frühtypen, ne, die abends früh müde werden, morgens früh aufstehen können, die können ja schon mal um 9 ins Bett gehen und können mal 3 Stunden vorschlafen, um dann sich den Wecker zu stellen für das Spiel in der Nacht. Die Spättypen, die erst immer spät ins Bett gehen und morgens schwer rauskommen, denen fällt es vielleicht schwerer, das Vorschlafen. Aber auch da würde ich tatsächlich dazu raten, es so zu verfahren.
2: Jetzt bin ich nach einem späten, emotional aufgeladenen Spiel noch aufgedreht. Ich muss aber morgens wieder früh raus. Welche Tipps haben Sie, damit ich schnell einschlafen kann?
3: Also erstmal gilt, wer schlafen will, bleibt wach. Wenn ich dann ins Bett gehe und mich unter Druck setze und sage, jetzt muss ich aber schnell schlafen, weil ich so wenig Zeit habe, dann ist Druck Anspannung und Anspannung ist der Feind des Schlafes. Also man sollte möglichst unbekümmert ins Bett gehen. Man sollte auch versuchen, runterzukommen von diesem vielleicht nervenaufwühlenden Spiel. Da kann man mal eine Fantasiereise, ein Entspannungsverfahren vielleicht machen und sich da schön in sein Kissen reinkuscheln. Dann sollte der Schlaf eigentlich von alleine kommen.
1: Übrigens noch ein Fun Fact zum Abschluss. Insgesamt gibt es 17 verschiedene Anstoßzeiten bei dieser Fußball-Weltmeisterschaft. Am häufigsten wird um 21 Uhr angepfiffen, 19 Mal. Dann folgt 3 Uhr, 11 Mal. 10 Mal beginnen Spiele um 22 Uhr und 9 WM-Spiele beginnen um Mitternacht.

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2: Mit Alexandra Wichtelütsch. Guten Tag. Im Rahmen der Vortragsreihe Hinschauen, Verstehen, Schützen, Prävention für Familien hat der Landkreis Emsland bei zwei Veranstaltungen Eltern über Risiken der digitalen Welt für Kinder und Jugendliche informiert. Laut einer Mitteilung des Landkreises war das Interesse bei den Eltern groß, mehr zur Mediennutzung, Cybermobbing und digitalen Sicherheit im Familienalltag zu erfahren. Unter anderem hielt Cybersecurity-Experte Sascha Bollmer einen Vortrag über die digitale Sicherheit. Hiltrud Fried von der Polizeiinspektion Emsland-Grafschaft Bentheim und Dr. Dirk Thehmann von der Beratungsstelle Logo des Kinderschutzbundes Lingen informierten über Mobbing und Cybermobbing. Organisiert wurden die Veranstaltungen vom Landkreis Emsland und der Stadt Lingen. Ziel war es, intensiver über die Themen aufzuklären und Präventionsarbeit zu leisten. Bei einem Verkehrsunfall mit einem Schulbus ist gestern in Lahr ein 13-jähriges Kind verletzt worden. Der Schulbus mit etwa 30 Kindern war gegen 13.50 Uhr auf der Hauptstraße unterwegs. Ein 85-jähriger Autofahrer übersah den Bus beim Abbiegen aus der Straße Lübbersgorn auf die Hauptstraße. Die beiden Fahrzeuge stießen seitlich zusammen. Bei dem Zusammenstoß wurde ein 13-jähriger Junge leicht verletzt. Alle anderen blieben unverletzt. Die Partei Die Linke hat ihre Kandidatinnen und Kandidaten für die Kommunalwahl 2026 im südlichen Emsland aufgestellt. Auf einer Wahlversammlung in Lingen hat die Partei ihre Listen für die Kommunen der Region beschlossen. Im Kommunalwahlkampf will Die Linke nach eigenen Angaben vor allem soziale Themen in den Mittelpunkt stellen. Schwerpunkte seien bezahlbarer Wohnraum, die Gesundheitsversorgung, Kinderbetreuung, Bildung und der öffentliche Nahverkehr. Für die Stadt Lingen kandidiert unter anderem der langjährige Kommunalpolitiker Ralf Schogalla. Die Partei kündigte außerdem an, mit jungen und neuen Kandidierenden in den Wahlkampf zu ziehen. Die Altglascontainer an der Grasriete in Emlichheim stehen vorübergehend nicht zur Verfügung. Darauf haben die Abfallwirtschaftsbetriebe, kurz AWB, Landkreis Grafschaft Bentheim hingewiesen. Grund seien Bauarbeiten am Bahnhofsumfeld in Emlichheim. Die AWB bitten alle Bürgerinnen und Bürger, keine Abfälle mehr am aufgelösten Standort zu entsorgen und stattdessen auf die Altglascontainer am Sünnenberg, an der Industriestraße oder auf dem Grünabfallplatz Emlichheim an der Ringerstraße auszuweichen. Weitere Informationen zu den Altglas-Containerstandorten in der Grafschaft gibt es auf emsfechtewelle.de.
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2: Und da werfen wir einen Blick nach Salzbergen. Hier haben wir 15 Grad und in Ohne derzeit 16 Grad. Es gibt Wolken am Himmel und heute erwartet uns ein wechselhafter Mix aus Sonne, Wolken und zeitweiligem Regen. Am Nachmittag sind außerdem dann noch einzelne Gewitter möglich. Dazu weht ein frischer, teils böiger Wind. Die Temperaturen steigen heute auf maximal 16 Grad. Und in der Nacht, da bleibt es dann überwiegend trocken. Die Temperaturen gehen dann nur leicht auf rund 12 Grad zurück. Auch morgen am Mittwoch, da zeigt sich das Wetter wechselhaft. Neben sonnigen Abschnitten gibt es dann immer wieder Wolken, Regen und vereinzelt Gewitter. Die Höchstwerte liegen erneut bei etwa 16 Grad. Und Donnerstag setzt sich das unbeständige Wetter fort. Es fällt häufiger Regen bei Temperaturen um 16 Grad. 3 Minuten nach halb 5 und es gibt dann noch zum Abschluss unseren Verkehrsservice für euch. Hier haben wir aktuell keine Verkehrsmeldungen für euch, aber wie sollte es auch anders sein? Die Radarkontrollen, die gibt's immer. Und zwar heißt es Fuß vom Gas, heute ganz besonders in Papenburg. Und wenn ihr derzeit unterwegs sein solltet und euch fällt noch irgendwas auf den Straßen auf, Verkehrsbehinderungen oder Blitzer, vielleicht steckt ihr auch gerade im Stau, dann meldet euch doch gerne bei uns. Ihr könnt das einmal telefonisch tun unter 0591 915 4624. Hier einfach auf die Mailbox sprechen. Ihr seid also nicht live, keine Sorge. Und dann versuchen wir das so schnell wie möglich an die anderen Autofahrer weiterzugeben. Es gibt noch eine andere Variante. Einmal könnt ihr uns eine Nachricht schicken über Social Media. Das geht natürlich auch. Also ich wünsche euch noch eine gute und entspannte Weiterfahrt.
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1: Wer mit Handy am Steuer erwischt wird, muss mit mindestens 100 Euro Bußgeld und einem Punkt in Flensburg rechnen. Denn Telefonate lenken ab und das kann schnell lebensgefährlich werden.

0: werden. Der ADAC hat jetzt eine Untersuchung zum Thema gemacht. Über die Ergebnisse informiert ADAC-Sprecherin Katharina Luca. Hi Katharina.
1: Hallo.
0: Wie groß ist das Problem Handy am Steuer wirklich?
1: Es zeigt sich ganz klar, Handyverstöße sind kein Einzelfall, sondern ja eher Alltag im Straßenverkehr. In unserer Verkehrsbeobachtung in Städten mit dem Fokus auf dem fahrenden Verkehr haben knapp 3% der Autofahrer ihr Handy unerlaubt genutzt und immer noch 1,5% der Fahrradfahrer. Rechnet man das aber hoch auf Deutschland und das ganze Jahr, dann sprechen wir hier tatsächlich von einem dreistelligen Millionenbereich, einem hohen dreistelligen Millionenbereich. Die offiziell erfassten Zahlen von rund 400.000 Verstößen, die geahndet werden, sind damit nur die Spitze des Eisbergs.
0: 3,5%, das klingt zunächst nicht besonders viel. Ist das wirklich so problematisch?
1: Auf den ersten Blick mögen 3 bzw. 1,5% nicht viel wirken. Tatsächlich ist es das aber. Denn im Straßenverkehr sind ständig viele Fahrzeuge unterwegs. Und wenn eben jeder 30. durch sein Handy abgelenkt ist, dann bedeutet das ein dauerhaft hohes Risiko für die Verkehrssicherheit. Diese wenigen Prozent führen im Alltag am Ende eben zu tausenden gefährlichen Situationen. Muss nicht immer was passieren. Gefährlich ist es trotzdem. Wer bei einer Geschwindigkeit von 50 km/h, also im städtischen Umfeld, 2 Sekunden auf sein Handy schaut, der fährt 28 Meter im Blind. Flug.
0: Was machen die Fahrer konkret mit dem Handy? Telefonieren oder schreiben sie eher?
1: In rund 90% der Fälle halten die Autofahrer und auch Fahrradfahrer das Handy tatsächlich in der Hand. Das heißt, es geht den meisten wahrscheinlich nicht ums Telefonieren, sondern häufiger um Nachrichten oder Social Media oder das Bedienen von Apps. Genau das ist aber natürlich die Form, die besonders gefährlich ist, weil damit der Blick und die Aufmerksamkeit stark vom Verkehr abgezogen wird und man somit tatsächlich ja einfach unaufmerksam ist und potenziell eben ein großes Risiko für die Verkehrssicherheit.
0: Gibt es Unterschiede zwischen Auto- und Fahrradfahrern?
1: Unterschiede zwischen den Verkehrsteilnehmern gibt es. Autofahrer begehen deutlich häufiger Handyverstöße als jetzt Fahrradfahrer, wie wir in unserer Verkehrsbeobachtung gesehen haben, etwa doppelt so viel. Außerdem sehen wir leichte Unterschiede je nach Fahrzeugtyp, etwa bei Lieferfahrzeugen, die etwas häufiger aufgefallen sind. Insgesamt zeigt sich aber, dass sich das Problem Handy am Steuer und unerlaubte Nutzung durch alle Gruppen im Verkehr durchzieht und eben kein Randphänomen ist.
0: Was folgt daraus aus Sicht des ADAC? Was muss jetzt passieren?
1: Die Zahlen zeigen, dass das ein permanentes Problem im Straßenverkehr ist. In unserer begleitenden Umfrage haben über die Hälfte der Autofahrer angegeben, das Handy schon mal während der Fahrt genutzt zu haben. Also haben wir hier ein strukturelles Problem. Appelle alleine reichen nicht. Deshalb braucht es da womöglich mehr Kontrollen und eine bessere Erfassung von Verstößen, etwa durch Handyblitze, um am Ende eben die Dunkelziffer zu reduzieren. Gleichzeitig bleibt die wichtigste Botschaft: Finger weg vom Handy am Steuer. Schon wenige Sekunden können hier zu extrem gefährlichen Situationen führen.
0: Danke dir, Katharina.
1: Bitte.

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2: Ihr kennt bestimmt diesen bekannten Spruch. Kunst liegt im Auge des Betrachters. Heißt, was einer nicht schön findet, kann für den anderen ein Meisterwerk sein. Und Kunst verändert sich ständig. Was verbindet aber klassische Kunst mit aktueller? Genau damit befasst sich die Ausstellung von Birgit Poppe. Sie selbst ist Kunsthistorikerin und hat schon zahlreiche Lehraufträge geführt. Aktuell ist sie in der Erwachsenenbildung tätig. Ihre Schwerpunkte liegen in den Bereichen Kunst des 19. und 20. Jahrhunderts. Vor diesem Hintergrund sind auch ihre Romane »Die Malerin im Birkenwald« über das Künstlerdorf Worpswede und »Die Frau am Fenster« über den Maler Caspar David Friedrich entstanden. Wer etwas Neues und Spannendes über klassische und aktuelle Kunst lernen möchte, sollte heute um 19 Uhr in der Städtischen Galerie Nordhorn vorbeikommen.

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1: Ich bin Dirk Zeitler. Beim 500 Milliarden Euro Sondervermögen für Investitionen in die Infrastruktur gibt es aus Expertensicht Handlungsbedarf. Ein Beirat für das Programm legte heute in Berlin seinen ersten Bericht vor. Finanzminister Klingbeil räumte ein, dass das Tempo bei den Investitionen noch höher werden müsse.
2: Immer wieder hört man, dass die hunderten Milliarden, die für die Infrastruktur bereitstehen, nur langsam abfließen. Auch der Beirat, der das 500-Milliarden-Programm begleitet, sieht da Luft nach oben. Finanzminister Klingbeil bat einerseits um Geduld. Das Programm laufe ja erst seit rund einem Jahr, sei aber für 12 Jahre ausgelegt. Höheres Tempo sei aber möglich und nötig, so Klingbeil. Helfen soll unter anderem auch ein Bonus- und Malus-System. Die Idee, wer Investitionen schneller umsetzt, könnte mehr Mittel bekommen, wer bummelt, weniger. Ronny Tochau, Nachrichtenredaktion.
1: Innenminister Dobrindt und BKA-Chef Münch haben heute Vormittag die Statistik zu politisch motivierter Kriminalität vorgestellt. Mit fast 86.000 Fällen haben die politisch motivierten Straftaten dabei im vergangenen Jahr einen neuen Höchststand erreicht. Bei den meisten geht die Polizei dabei von einem rechten Motiv aus. Die linksmotivierten Gewalttaten stiegen aber stark an. Harsche US-Visa-Bestimmungen trüben die WM-Vorfreude. Dem Schiedsrichter Omar Artan aus Somalia wurde die Einreise verweigert und auch die Fans sind offenbar betroffen.
3: Afrikas prominentester Schiedsrichter reist zurück nach Mogadischu. Somalia gehört zu den Ländern, die nach einer von Präsident Trump verhängten Regelung unter einem generellen Einreiseverbot stehen. Auch Spieler aus der Schweiz, dem Irak, Iran und sogar Fans aus Schottland hatten Einreiseprobleme. FIFA-Präsident Infantino protestiert und stellt den reibungslosen Ablauf des Turniers in Frage. Das US-Außenministerium erklärt, dass man kooperativ sein wolle, die Bestimmungen aber ohne Ausnahmen durchsetzen werde. Aus den USA, Tina Eck.
1: Sophia und Noah sind in Deutschland weiter die beliebtesten Vornamen für Babys. Das zeigt eine Auswertung der Gesellschaft für deutsche Sprache für das Jahr 2025. Bei den Mädchen haben es außerdem Mia, Lina, Ella und Hanna in die Top 5 geschafft. Bei den Jungs folgt auf Noah der Vorname Matteo, dann Theo, Leo und Emil.
4: Und jetzt das Wetter für das Emsland und die Grafschaft Bentheim.
5: Und da werfen wir um 5:02 nochmal einen Blick nach Salzbergen. Hier haben wir 15 Grad, es regnet, in Ohne haben wir 16 Grad und hier haben wir aktuell Wolken am Himmel. Ja, heute erwartet uns ein wechselhafter Mix aus Sonne, Wolken und zeitweiligem Regen. Am Nachmittag können dann außerdem noch einzelne Gewitter auftreten. Dazu weht ein frischer, teils böiger Wind und die Temperaturen, die steigen heute auf maximal 16 Grad. In der Nacht bleibt es dann überwiegend trocken, die Temperaturen gehen dann nur leicht auf rund 12 Grad zurück. Auch morgen am Mittwoch zeigt sich dann das Wetter wechselhaft. Neben sonnigen Abschnitten gibt es dann auch immer wieder Wolken, Regen und auch vereinzelt Gewitter. Die Höchstwerte liegen erneut bei etwa 16 Grad und Donnerstag setzt sich dann das unbeständige Wetter fort. Es fällt häufiger Regen bei Temperaturen um 16 Grad. Ja, die 16-Grad-Marke wird erstmal nicht geknackt in den nächsten Tagen. Schauen wir doch mal auf den Ems-Fechtewelle-Verkehrsservice. Hier ist momentan nichts los auf den Straßen. Ihr habt also freie Fahrt. Aber es wird geblitzt. Und zwar heute in Papenburg. Solltet ihr unterwegs noch was entdecken? Ich hatte ja jetzt gar nichts dabei für euch. Gebt mir doch gern Bescheid und ruft mich an. 0591 915 4624. Und ich versuch's dann so schnell wie möglich weiterzugeben an die anderen Autofahrer da draußen. Ich denke, darüber freuen die sich. Aber jetzt erstmal wünsche ich euch eine gute Weiterfahrt und kommt gut an, egal wohin ihr wollt.
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1: Das Sporthaus von Fortuna Fresenburg ist weit mehr als nur ein Ort zum Umziehen vor dem Training. Hier treffen sich Sportlerinnen und Sportler, Chöre, Gruppen und Vereine aus dem ganzen Ort. Aber erst seitdem das Gebäude in den vergangenen Monaten umfassend erweitert und modernisiert wurde. Rund 800.000 Euro sind in das Projekt geflossen. Heiko Alfas war bei der offiziellen Einweihung dabei.
2: Wer das Sporthaus in Fresenburg noch von früher kennt, wird es heute kaum wiedererkennen, weder von innen noch von außen. Das Sport- und Umkleidegebäude aus dem Jahr 1981 wurde nicht nur energetisch saniert, sondern auch deutlich erweitert. Neue Umkleiden, moderne Sanitäranlagen, ein Versammlungsraum und zusätzliche Aufenthaltsbereiche sollen das Haus fit für die Zukunft machen. Für Fresenburgs Bürgermeister Gerhard Fürs ist das Gebäude nicht nur wichtig für den Sportverein, sondern auch ein wichtiger Bestandteil des Dorflebens.
3: Dieses neue Sporthaus bedeutet, dass ich Zufriedenheit auch mit den Ehrenämtern, mit den Leuten, die hier viel Ehrenamt machen, dass sie, ich sag mal, motiviert sind oder auch Spaß dran haben, hier hinzukommen und ihr Hobby, ihre Sachen nachgehen, weil wir haben auch ganz viele Jugendgruppen und die müssen natürlich betreut werden. Und das ist nicht einfach. Man weiß genau, Ehrenamt, da sieht man die Leute auch viel weggehen oder von hinten. Die wollen es dann nicht so gerne. Aber hier in Fresenburg ist das noch riesen Glück, dass wir so viele Leute haben, die das Ehrenamt auch wahrnehmen und hier auch unterstützen.
2: Von der Bedeutung des Gebäudes profitieren längst nicht mehr nur die Fußballerinnen und Fußballer von Fortuna Fresenburg. Das Sporthaus wird von rund 30 aktiven Gruppen genutzt und hat sich zu einem zentralen Treffpunkt im Ort entwickelt.
3: Das ist wirklich so. Früher war hier eigentlich nur Fußball. Dann hatten wir noch, als Steffi Graf und Boris Becker hochkamen, hatten wir noch eine Tennisanlage. Das hat sich aber nachher zerschlagen und das ist komplett jetzt eine Poolanlage geworden. Und das wird hier auch ganz groß geschrieben. Unsere Leute, ob Frauen oder Männer, spielen also schon ziemlich hoch. Und da ist viel Ehrgeiz, spielt da eine Rolle. Und die machen es mit Bravour und auch mit Spaß und Freude. Das ist auch wichtig.
2: Der Umbau hat damit nicht nur dem Sportverein mehr Platz verschafft. Nach Ansicht der Verantwortlichen stärkt die Investition das Vereinsleben und die Dorfgemeinschaft. Und nur durch die Erweiterung hat sich im Sportverein eine neue Abteilung gegründet. Bei Fortuna Fresenburg wird jetzt nämlich auch Darts gespielt, freut sich der erste Vorsitzende Rolf Kohnen.
4: Ja, die waren schon mal so am Gange. Das war es auch noch nicht ganz so aktuell. Im Moment ist es ja so eine Trendsportart. Und dadurch, dass wir jetzt den Raum da oben haben, haben wir gesagt, dann machen wir das auch. Wir versuchen ja auch alles anzubieten oder wenn sich welche melden, dass wir hier vom Sportverein, da haben wir ein offenes Ohr für. Hat der Bürgermeister ja vorhin ja auch schon erwähnt, dass wir für jede Sportart ein offenes Ohr haben.
2: Das bisherige Gebäude am Fresenburger Sportplatz war für die heutigen Anforderungen schlicht zu klein geworden. Fortuna Fresenburg mit seinen 451 Mitgliedern hätte die Baukosten in Höhe von 800.000 Euro aber nicht finanzieren können. Ohne Fördermittel wäre eine Umsetzung nicht möglich gewesen. 440.000 Euro sind aus Mitteln der Europäischen Union, des Bundes und des Landes gekommen. Rund 150.000 Euro hat der Landkreis Emsland übernommen und 50.000 Euro hat die Samtgemeinde Laden beigesteuert. Die restlichen 160.000 Euro hat die Gemeinde Fresenburg bezahlt. Dafür kann sich das Haus jetzt wirklich sehen lassen, sagt Rolf Kohnen.
4: Dieser große Versammlungsraum ist neu. Daneben haben wir noch so einen großen Abstellraum. Und daneben an haben wir eine Küche aufgebaut mit einem Ausschankraum nach draußen hin. Da hinten um die Ecke ist dann der alte Truck geblieben. Da sind die zwei Kabinen und obendrauf haben wir jetzt den Dartsraum, der auch noch umgebaut werden kann, wo wir auch noch eine Yoga-Gruppe drin haben. Und auch die Damen-Gymnastikgruppe sich da oben ihre Übungen da macht. Das ist da. Und der neue Trakt, das sind dann die Toiletten, die für diese größeren Veranstaltungen und auch für den Schützenverein genutzt werden können, wenn wir Schützenfest haben. Und wo dann früher die alten Toiletten waren für die größeren Veranstaltungen, da sind ja jetzt die Damenumkleidekabinen und Duschen hingekommen.
2: Mit dem Umbau ist deutlich mehr entstanden als nur ein modernisiertes Vereinsheim. Neue Umkleiden, zusätzliche Duschen, ein Versammlungsraum, eine Küche und zahlreiche Maßnahmen zum Energiesparen gehören zum Gesamtpaket. Nach dem Ende der rund einjährigen Bauzeit ist das Gebäude auch direkt genutzt worden. Passend zum 50-jährigen Jubiläum des Vereins war es fertig. Nun wurde es auch offiziell eingeweiht.

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1: Neben Büchern stellt uns Michael Günther aus Nordhorn immer mal wieder auch Filme und Serien vor, die in der Stadtbibliothek Nordhorn ausleihbar sind. Herr Günther, was haben Sie uns dieses Mal mitgebracht?
2: Heute habe ich die französische Serie HIP, Ermittlerin mit Mords-IQ, im Gepäck.
1: Und worum geht es?
2: Morgan Alvaro ist 38 Jahre alt und eine chaotische und unorganisierte, alleinerziehende Mutter von 3 Kindern. Doch darf man sich von ihrer auf den ersten Blick eher schlichten Persönlichkeit und den etwas zu billig aussehenden Klamotten nicht täuschen lassen. Morgan hat eine IQ von 160. Leider aber nie die Gelegenheit, irgendjemandem das zu beweisen. Um ihre 3 Kinder von 2 verschiedenen Vätern durchzubringen, putzt sie in der örtlichen Polizeidienststelle. Als sie aus Ungeschicklichkeit Akten durcheinander bringt, fallen ihr die aktuellen Ermittlungen ins Auge. Und weil Morgane ist, wie sie ist, hinterlässt sie einen Hinweis mit ihrer deutlichen Meinung zu dem Fall. Dank ihrer Hilfe kann der Fall schnell gelöst werden. Die leitende Kommissarin und ihr bester Ermittler kommen nicht umhin, Morganes Dienste weiterhin in Anspruch zu nehmen. Dafür trifft Morgane eine Abmachung mit ihnen. Sie erklärt sich bereit, für sie zu arbeiten, wenn die Polizei im Gegenzug die Suche nach einem Vermissten wieder aufnimmt. Morganes erste Liebe. Sie verschwand vor 15 Jahren, als sie mit ihrem ersten Kind schwanger war.
1: Das klingt irgendwie schräg. Ist es eher eine Krimiserie oder Comedy?
2: Ein bisschen von beidem, würde ich sagen. Die Kriminalfälle haben es durchaus in sich. Aber was die Serie besonders auszeichnet, ist ihre chaotische, aber liebenswerte Hauptfigur. Morgan Alvaro ist nicht nur hyperintelligent, sie hat zugleich auch ADHS in Reinform und wahnsinnige Probleme mit Beziehungen zu anderen Menschen. Diese Mischung verkörpert die Hauptdarstellerin Audrey Fleurot so überzeugend, dass man gar nicht mehr aufhören kann, ihr beim Lösen der Fälle zuzuschauen. Meine Frau und ich haben die 5 Staffeln so durchgesuchtet. Und am Ende waren wir sogar etwas traurig, dass wir uns von dieser wunderbaren Frau und ihrem Problem verabschieden mussten.
1: Was macht genau den besonderen Reiz der Serie aus?
2: Es geht um die Beziehung zwischen der Hauptfigur und ihren Kolleginnen und Kollegen. Ihre Partner bei der Polizeiarbeit sind auf ihre Weise ebenso liebenswert. Da ist ihr direkter Partner ein Bretone, der sich durch ein sehr schweigsames, introvertiertes Verhalten auszeichnet. Also genau das Gegenteil von ihr. Da sind die beiden Kolleginnen und die Vorgesetzte, die alle ihre kleinen Macken haben, sodass man nach und nach alle ins Herz schließt. Ich kann die Serie nur wärmstens empfehlen. HIP, Ermittlerin mit Mords-IQ, Frankreich 2020 bis 2025, erschienen in 5 Staffeln auf DVD und entleihbar in der Stadtbibliothek Nordhorn.

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2: Ich bin Alexandra Wichtelitsch. Im Rahmen der Vortragsreihe Hinschauen, Verstehen, Schützen, Prävention für Familien hat der Landkreis Emsland bei zwei Veranstaltungen Eltern über Risiken der digitalen Welt für Kinder und Jugendliche informiert. Laut einer Mitteilung des Landkreises war das Interesse bei den Eltern groß, mehr zur Mediennutzung, Cybermobbing und digitalen Sicherheit im Familienalltag zu erfahren. Unter anderem hielt Cybersecurity-Experte Sascha Bollmer einen Vortrag über die digitale Sicherheit, Hiltrud Frese von der Polizeiinspektion Emsland-Grafschaft Bentheim und Dr. Dirk Themann von der Beratungsstelle Logo des Kinderschutzbundes Lingen informierten über Mobbing und Cybermobbing. Organisiert wurden die Veranstaltungen vom Landkreis Emsland und der Stadt Lingen. Ziel war es, intensiver über die Themen aufzuklären und Präventionsarbeit zu leisten. Einbrecher haben von einem Betriebsgelände in Nordhorn Werkzeuge im Wert von mehreren tausend Euro gestohlen. Laut Polizei verschafften sich die Täter zwischen dem vergangenen Sonntagnachmittag und gestern Morgen Zutritt zu dem Gelände am Brookweg und brachen zwei Container auf. Sie nahmen Werkzeuge im Wert von rund 3.500 Euro mit. Die Polizei sucht Zeugen. Im Papenburger Rathaus hat die Bürgermeisterin Vanessa Gattung in der vergangenen Woche eine Schülergruppe aus Frankreich empfangen. Rund 25 Schülerinnen und Schüler sowie ihre Lehrkräfte waren im Rahmen eines deutsch-französischen Schüleraustauschs zu Gast in Papenburg. Während ihres Aufenthalts trafen sie auf ihre deutschen Austauschpartnerinnen und Partner aus dem staatlichen Gymnasium Papenburg und dem Mariengymnasium. Die Jugendlichen von der Partnerschule Collège des Trois Pays aus Hegenheim in Frankreich haben mehrere Tage in Papenburg verbracht. Auf dem Programm standen unter anderem gemeinsame Projekte, Unterrichtsbesuche sowie Ausflüge zur Meierwerft und nach Münster. Papenburgs Bürgermeisterin Vanessa Gattung sei stolz auf das Engagement der Schulen, die diesen Austausch mit viel Einsatz ermöglichten. Junge Menschen würden dabei nicht nur eine andere Sprache lernen, sondern Freundschaften schließen und Erfahrungen sammeln, die lange bestehen können, so Gattung weiter. Die Partei Die Linke hat ihre Kandidatinnen und Kandidaten für die Kommunalwahl 2026 im südlichen Emsland aufgestellt. Auf einer Wahlversammlung in Lingen hat die Partei ihre Listen für die Kommunen der Region beschlossen. Im Kommunalwahlkampf will Die Linke nach eigenen Angaben vor allem soziale Themen in den Mittelpunkt stellen. Schwerpunkte seien bezahlbarer Wohnraum, die Gesundheitsversorgung, Kinderbetreuung, Bildung und der öffentliche Nahverkehr. Für die Stadt Lingen kandidiert unter anderem der langjährige Kommunalpolitiker Ralf Schogalla. Die Partei kündigte außerdem an, mit jungen und neuen Kandidierenden in den Wahlkampf zu ziehen.
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2: Ja, passend zum Feierabend schauen wir da nochmal drauf. Und wir haben aktuell in Salzbergen 15 Grad, in Ohne 16 Grad. Es regnet leicht, es gibt Wolken am Himmel. Ja, und heute erwartet uns immer noch ein wechselhafter Mix aus Sonne, Wolken und zeitweiligem Regen. Und es kann heute tatsächlich noch zu einzelnen Gewittern kommen. Dazu weht ein frischer, teils böiger Wind. Die Temperaturen steigen heute auf maximal 16 Grad. Und in der Nacht, da bleibt es überwiegend trocken. Die Temperaturen gehen dann nur leicht auf rund 12 Grad zurück. Und auch morgen, also am Mittwoch, zeigt sich das Wetter dann wechselhaft. Neben sonnigen Abschnitten gibt es immer wieder Wolken, Regen und auch vereinzelt Gewitter. Die Höchstwerte liegen erneut bei etwa 16 Grad. Und Donnerstag, da setzt sich das unbeständige Wetter fort. Es fällt häufiger Regen bei Temperaturen um die 16 Grad. Genau so ist es. Ja, die 16-Grad-Marke wird in den kommenden Tagen also nicht überschritten. Schade drum, aber jetzt ist der Verkehrsservice wichtig für euch. Schauen wir mal ganz fix, denn da ist gar nichts los aktuell. Ihr habt also freie Fahrt, also für alle die, die gerade auf dem Weg nach Hause sind, kommt gut an. Verkehrsinfos habe ich soweit keine. Achtet aber bitte noch auf die Geschwindigkeit, denn es heißt Fuß vom Gas heute ganz besonders in Papenburg. Also für alle, die schnell nach Hause wollen, gut aufgepasst und ich wünsche euch einen guten Feierabend. Kommt gut heim.
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1: Wer im Auto oder auf dem Fahrrad unterwegs ist, kennt das Problem. Tiefe Schlaglöcher, verblasste Fahrbahnmarkierungen oder ewige Baustellen kosten Nerven. Solche Straßen werden dann nach und nach saniert. Manchmal fehlen Straßen aber auch ganz, da muss eine völlig neue Straße her. Genau das ist jetzt im Gewerbegebiet in Emsbüren passiert. Dort wurde vor kurzem die neue Lise-Meitner-Straße offiziell eingeweiht. Sophia Wagner berichtet.
2: Das Autobahnkreuz Schüttdorf verbindet die Autobahnen 30 und 31 und ist ein zentraler Verkehrsknotenpunkt für das westliche Niedersachsen. Seit dem vollständigen Lückenschluss der A31 im Dezember 2004 hat sich direkt am Kreuz das Gewerbegebiet Emsland Park der Gemeinde Emsbüren entwickelt. Nun wurde mit der offiziellen Einweihung der Lise-Meitner-Straße ein weiteres Infrastrukturprojekt abgeschlossen. Für die Gemeinde Emsbüren hat der Lückenschluss von 2004 langfristige strukturelle Vorteile gebracht, wie Bürgermeister Silie erläutert.
3: Ja, vor gut 20 Jahren gab es ja den Lückenschluss der A31 und seitdem hat Emsbüren hier halt wirklich die super Situation, dass wir am Autobahnkreuz A30, A31 liegen. Damals gab es eine Grundsatzentscheidung, wir wollen hier ein Gewerbegebiet ausweisen und das war goldrichtig für die Gemeinde Emsbüren. Das muss man wirklich sagen, da haben die Akteure damals die richtigen Entscheidungen getroffen und wenn was gut läuft und wenn es irgendwie passt, dann sagt man, will man doch auch weitermachen und darum dann also hier jetzt noch ein neues Areal am Autobahnkreuz geschaffen, um dementsprechend auch für die Zukunft hier weitere Firmen anzusiedeln.
2: Die Lise-Meitner-Straße erweitert mit einer Länge von 1830 Metern die bestehende Infrastruktur im Emsland-Park. Die vormalige Landstraße wurde über mehrere Jahre hinweg zu einer vollbelastbaren Industriestraße ausgebaut. Sie gewährleistet nun eine direkte Anbindung des Gewerbegebiets an das Autobahnkreuz. Ein solches Straßenbauprojekt erfordert von der ersten Planung bis zur Fertigstellung jedoch einen ordentlichen zeitlichen Vorlauf, so Silius.
3: Also es ist schon ein langer Prozess auch gewesen, bis man erstmal den Plan halt hat und die Finanzierung auch stehen hat, weil ja 3,8 Millionen sind auch für die Gemeinde Emsbüren mit 11.000 Einwohnern wirklich eine große Herausforderung und das ist dann im Prinzip nachher so gelaufen, dass die Firma Pecknas erst gebaut hat und als die soweit fertig waren, sind wir dann erst mit dem Bau der Lise-Meitner-Straße angefangen, weil wir nicht zwei Großbaustellen gleichzeitig haben konnten. Also da gibt es auch immer einen hohen Abstimmungsbedarf, aber es ist jetzt gut gelaufen.

0: helfen?
1: Die Gesamtkosten für den Ausbau der Lise-Meitner-Straße belaufen sich auf rund 3,8 Millionen Euro. Diese Summe wird von der Gemeinde Emsbüren nicht allein getragen. Der Landkreis Emsland beteiligt sich im Rahmen der regionalen Wirtschaftsförderung mit einer Förderquote von 50%. Den verbleibenden Anteil finanziert die Gemeinde aus eigenen Haushaltsmitteln. Für den Landkreis Emsland stellt das Vorhaben eine wichtige Investition in die regionale Standortqualität dar, erklärt Landrat Marc-André Burgdorf.
2: Selbstverständlich freut sich der Landkreis, wenn die Städte und Gemeinden Gewerbe ansiedeln. Und das ist dann auch in Wahrheit der Grund, warum wir hälftig mitfördern. Einmal die Kosten für den Grundstückserwerb, aber eben auch Erschließungsmaßnahmen. Und regelmäßig geben wir dann 50% der notwendigen Kosten. Und wenn wir vernünftig im Landkreis Emsland wirtschaften wollen, dann geht das nur mit Ansiedlung von Unternehmen oder auch die Möglichkeit für Unternehmen zu erweitern.
1: Die modernisierte Straße dient unter anderem der Verkehrsanbindung der dort ansässigen Unternehmen wie der Pecknas GmbH und der Holztusche GmbH und Co. KG. Vollständig abgeschlossen ist das Gesamtprojekt mit der Verkehrsfreigabe jedoch noch nicht. Aktuell fehlen im Bereich des neuen Straßenabschnitts noch die Beschilderung, die endgültigen Fahrbahnmarkierungen sowie ein begleitender Radweg. Diese Elemente sollen in der kommenden Zeit noch sinnvoll ergänzt werden.

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1: Es ist jetzt kurz vor 6 und das heißt, unser Regionalmagazin durch den Tag hier auf der Ems-Fechtewelle geht auch mal wieder zu Ende. Alle Beiträge, die heute gelaufen sind, könnt ihr nochmal auf unserer Homepage emsfechtewelle.de nachhören und als Podcast runterladen. Morgen ab 7 Uhr ist die Redaktion dann wieder für euch da. Da startet mein Kollege Heiko Alfers mit euch in den Morgen. Jetzt heißt es aber nicht abschalten, denn es geht nach 18 Uhr weiter mit unserem offenen Programm. Ihr hört gleich im Anschluss der Weltnachrichten die Sendung Radio Südwind, Reisen und unterwegs sein mit Martin Liening. Danach folgt noch Carsten Blum in Concert und zuletzt Alternative Country Music mit Gerd Stassen und Norbert Knappe. Damit verabschiede ich mich in den Feierabend. Ich bin die Lucy und wünsche euch noch ganz viel Spaß mit unserem offenen Programm.

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1: Ich bin Dirk Zeitler. Die SPD steigt weiter im Umfragetief. Im RTL-NTV-Trendbarometer verlieren die Sozialdemokraten einen Punkt und fallen auf 11%. Die Union kann sich um einen Punkt auf 22% verbessern. Die AfD bleibt mit 27% stärkste Kraft. Würde in dieser Woche gewählt, käme die FDP demnach auf 5%, die Grünen liegen bei 15%, die Linke bei 11%. Beim 500 Milliarden Euro Sondervermögen für Investitionen in die Infrastruktur gibt es aus Expertensicht Handlungsbedarf. Ein Beirat für das Programm legte heute in Berlin seinen ersten Bericht vor. Finanzminister Klingbeil räumte ein, dass das Tempo bei den Investitionen noch höher werden müsse.
2: Immer wieder hört man, dass die hunderten Milliarden, die für die Infrastruktur bereitstehen, nur langsam abfließen. Auch der Beirat, der das 500-Milliarden-Programm begleitet, sieht da Luft nach oben. Finanzminister Klingbeil bat einerseits um Geduld. Das Programm laufe ja erst seit rund einem Jahr, sei aber für 12 Jahre ausgelegt. Höheres Tempo sei aber möglich und nötig, so Klingbeil. Helfen soll unter anderem auch ein Bonus- und Malus-System. Die Idee, wer Investitionen schneller umsetzt, könnte mehr Mittel bekommen, wer bummelt, weniger. Ronny Tochau, Nachrichtenredaktion.
1: Europas Drogenbanden setzen zunehmend Jugendliche für den Handel mit Rauschgift, aber auch für Gewalttaten ein. Junge Menschen, vor allem aus sozial benachteiligten Vierteln, würden sogar als Auftragskiller angeworben, heißt es im Jahresbericht der EU-Drogenagentur.
3: In dem Bericht wird von einem Gewalt-als-Dienstleistung-Modell gesprochen. Der Drogenmarkt werde immer gefährlicher und komplexer. Neue Substanzen kommen immer schneller auf den Markt. Letztes Jahr alleine 50 neue psychoaktive Mittel. Die Gefahr, unwissentlich eine hochwirksame Droge zu konsumieren, werde größer. Letztes Jahr starben mindestens 7.600 Menschen in Europa daran. Aus Brüssel, Dieter Ebeling.
1: In Erfurt ist die allgemeine Lebenszufriedenheit der Menschen unter 40 deutschen Großstädten am höchsten. Das geht aus dem aktuellen Glücksatlas der Uni Freiburg und der SKL hervor. Die Thüringer Landeshauptstadt liegt in dem Großstadtranking auf Platz 1, gefolgt von Augsburg und Düsseldorf. Schlusslicht ist Rostock.
4: Und jetzt das Wetter für das Emsland und die Grafschaft Bentheim.
5: In der Nacht ist es vielerorts dicht bewölkt, auch einzelne Schauer ziehen noch durch bei 9 bis 11 Grad. Am Mittwoch weiterhin sehr wechselhaft mit einzelnen Auflockerungen und teils kräftigen Schauern bei 15 bis maximal 17 Grad.
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0: Radio Südwind auf der Emsfechtewelle. Sie haben wie immer den richtigen Sender gewählt und Sie haben es gerade gehört, es gab Musik aus, vielleicht haben Sie es erkannt, von den Kapverdischen Inseln und aus Nordafrika. Wir haben sozusagen Musik hier, wie sagt der Graf Schafter, von allem. Und von allem ist ein gutes Stichwort für unser Thema heute, nämlich das Fest der Kulturen beim Kloster Frenswegen. Und mein Name ist Martin Liening, ich moderiere diese Sendung und wir haben zwei Gäste, Heiner Heumann. Der wird gleich selbst sagen, wen er dort auch im Arbeitskreis der Vorbereitung vertritt. Und Matthias Meyer-Langhoff, erzählt mir mal oder den Hörern und Hörerinnen etwas über euch und über das Fest der Kulturen. Bitte schön.
1: Ja. Ja, mein Name ist Heiner Heumann, ist ja gerade von Martin Liening schon erwähnt worden. Ich bin beim Fest der Kulturen seit dem Anfang dabei für den Arbeitskreis Flüchtlingshilfe. Und das Fest der Kulturen, um so ein bisschen mal von den Anfängen was zu erzählen, ist hervorgegangen auch im Prinzip von unserem Sommerfest, was wir mit den Flüchtlingen gemacht haben.
0: Können wir das auch datieren, etwa?
1: Das war 98.
0: 98.
1: 98 ist das erste Mal Fest der Kulturen gewesen.
0: So, das war schon was zum Mitschreiben, nicht? Also ja, 98. Ja, ja. Schon lange her, ja.
1: Und wir hatten vorher immer unser Sommerfest mit den Flüchtlingen und dann kam jemand auf die Idee, wer wollte wohl sowas machen wie ein Fest der Kulturen. Und dann haben wir gesagt, ja, Hand gehoben ist, da haben wir was, das ist ein Modell, was wir vorstellen können, umsonst uns draußen. Und dann wurde Ort gesucht und dann wurde gesagt, ja, das Kloster käme doch eigentlich in Frage. Andere Alternative wäre der Markt hier in der Stadt. Aber es ist dann Gott sei Dank das Kloster geworden. Und nachhinein war das die richtige Entscheidung. Denn das Kloster ist ein Gewinn für das Fest der Kulturen. Das Fest der Kulturen ist ein Gewinn für das Kloster.
0: Und man hat diejenigen, die das Kloster nicht kennen und die aus dem Bereich Emsland oder darüber hinaus anreisen wollen, sehr, sehr viel Quadratmeter. Da ist viel Platz. Da kann man eine Menge machen. Ja, ja. Matthias Meyer-Langhoff ist bei uns. Und wen vertrittst du im Arbeitskreis?
2: Ich bin seit ewigen Zeiten für Bündnis 90 Die Grünen da und habe mich aber dann im Laufe der Zeit mit einer kleinen Pause auf die Moderatorenrolle fokussiert und bin dann immer draußen auf der Bühne, so wie du ja auch, Martin, in der Aula aktiv bist als Moderator. Und ich bin nicht ganz so lange dabei wie du. Du warst, glaube ich, mindestens 2 Jahre früher da. Ja, irgendwann bin ich dazugestoßen und dabei geblieben. Und
1: gefühlt für mich warst du immer dabei.
2: jedenfalls, war es in all den Jahren eine tolle Entwicklung, die das Fest der Kulturen genommen hat. Und wir haben früher mal überlegt, als es um den Standort ging, könnten wir nicht auch die alte Weberei nehmen. Aber die Entscheidung, wie du schon gerade zu Recht gesagt hast, jetzt mit dem Kloster war optimal und genau richtig.
0: Ja, erzähl mal ein bisschen über diesen Tag. Das ist dann der 28. Juni.
2: Genau.
0: Und das ist zum ersten Mal, glaube ich, ein Sonntag, ne?
2: Ja, das ist tatsächlich
0: Sonntag,
1: eine Premiere.
0: Das ist ein bisschen ungewöhnlich, aber das wird mit Sicherheit auch sehr gut funktionieren. Und es beginnt um 14 Uhr am Sonntag, dem 28. Juni.
2: Genau.
0: Eintritt frei.
2: Ja.
0: Umsonst. Ist nicht wie beim Kölner Dom, wo man inzwischen bezahlen muss.
2: Genau.
0: Das Kloster kann man auch so betreten, auch vor allem auch das Gelände. Und wir hoffen auf, alle hoffen wir auf gutes Wetter.
2: Ja. Das lässt sich hoffentlich realisieren. Wir haben bislang ja in all den Jahren immer relativ viel Glück gehabt, wenn es um das Wetter ging. Ich kann mich nur an eine Sequenz oder an ein Jahr erinnern, wo es dann ein richtiges Unwetter gab und im Innenhof der Wind so kräftig dann niederfuhr, dass also verschiedene Zelte beziehungsweise verschiedene Pavillons zusammenklappten und so ein bisschen hochflogen im Innenhof. Und es fiel wirklich unglaublich raus. Alle, die da waren, haben dann natürlich die Flucht in den Kreuzgang angetreten. Und dann war irgendwie nach 15 Minuten war die Nummer vorbei. Und dann sind wir wieder rausgegangen.
0: Die Stimmung war dann gut.
2: Die Stimmung war gut, genau.
1: Ja, Ne? Wir hatten eigentlich gedacht, das war's jetzt. Die Leute sind weg. Aber als der Regen vorbei war, waren die Leute wieder da.
2: Ja, genau.
0: Und es genossen.
2: Ja.
0: Ja, was läuft? Was läuft an dem Tag?
2: Naja, wir haben wie immer natürlich zwei Bühnen, die wir bespielen werden. Die eine ist die Bühne im Innenhof und das heißt, dass da also verschiedene Gruppen auftreten werden. Ich will jetzt nicht alle aufzählen, aber ein paar Beispiele kann ich nennen. Zum Beispiel werden die Symphonic Rockets von der Musikschule Nordhorn dabei sein. Es wird die somalische Gemeinschaft einen Auftritt haben und dann somalische Musik würde zu deiner heute vorhandenen Auswahl von Musik vermutlich auch passen in gewisser Weise. Die Musikschule ist übrigens immer häufig auch mit verschiedenen Ensembles vertreten. Dann haben wir noch das Akkordeonorchester und wir haben aber auch Gruppen, die eher weniger normalerweise singen oder irgendwie tanzen, sondern etwas ein bisschen mit Musikbegleitung präsentieren. Zum Beispiel die Omas gegen Rechts werden dabei sein. Und ich freue mich aber besonders, dass es inzwischen auch Tanzgruppen gibt, die mit ausländischem Hintergrund auftreten, zum Beispiel Rux al-Banat, die orientalischen Tanz vertreten werden. Und das Bündnis Grafschaft Zeit Gesicht wird sich auch präsentieren. Wir werden eine kurdische Gruppe, und das ist immer besonders gut, weil es dann zu viel Tanz auch im Innenhof kommt. Wir werden wieder eine kurdische Gruppe haben, die kurdische Lieder präsentieren wird. Und am Ende auch als Schlussakt einen persischen Künstler, Mehran Manikzadeh, muss ich vorsichtig sein mit dem Aussprechen, der persische Musik, wie gesagt, präsentieren wird. Das ist das, was also im Innenhof läuft. Und was im Kloster, in der Aula des Klosters läuft, weiß nicht, ob du es im Kopf hast, Martin, da wirst du ja dann moderieren.
0: Nicht vollständig.
2: Da haben wir natürlich.
0: Mach das ruhig, erzähl du mal.
2: Da haben wir dann Gruppen, die dann natürlich vor allem so Geschichten präsentieren werden, die mehr Aufmerksamkeit und Konzentration erfordern. Die Chöre sind klassischerweise immer in der Aula. Zum Beispiel Jaap Horogo wird da sein, der Chor La Lega wird da sein und die einen spielen dann oder singen dann Jazz, Pop und Rock Gospels und die anderen, der Chor La Lega wird politische Lieder präsentieren. Aber wir haben auch eine kurdische Gruppe in der Aula, eine weitere. Und wir haben auch einen spanischen Sänger, der spanische und lateinamerikanische Lieder begleitet von Gitarre zum Besten geben wird. Also das wird eine tolle Sache und ich denke auch nochmal wichtig ist anzusprechen, dass Bärbel Grosse und Eddie Schmidt Liedbeiträge liefern werden und das ist ja ein Duo, das im Grunde genommen mit Straßenmusik glänzt und Eddie bekanntermaßen mit Akkordeon, Gitarre und Bärbel dann mit der Querflöte auftreten werden. Also das ist auch ein weiteres schönes im Wechsel dann im Bezug auf das Thema Innenhof, ein weiteres schönes Stück Musik, das uns dann geboten wird.
0: Wunderbar, wir freuen uns alle drauf. Ich persönlich habe dann die Situation, dass ich in dieser relativ dunklen Aula sein. Ich sehe den ganzen Nachmittag die Sonne nicht. Das kann einen Vorteil haben, wenn es draußen sehr heiß ist, dann ist das einer der kühlsten Räume.
2: Ja.
0: Das ist auch einer der Gründe, warum Leute das dann immer ganz schnell aufsuchen, wenn es wieder losgeht dort.
2: Ja.
0: Ich muss gestehen, dass man mich dann dort immer mit kühlen Getränken versorgt, aus Mitleid. Nicht? Wenn es also, wenn die Leute also merken, dass ich da im Dunkeln sitze. Ja. Aber das wird eine klasse Geschichte und eben sehr abwechslungsreich. Und für diejenigen, die das Kloster Frenzwegen überhaupt nicht kennen, dazu muss man sagen, das ist ein Ensemble aus einem altehrwürdigen Gebäude mit einer tollen Außenanlage und einer Kapelle, das kann man vielleicht mal einflechten, die damals, als sie gebaut wurde, für Diskussionen gesorgt hat. Weil die ist so modern, dass die also mit Glas und Beton sozusagen dran gepappt ist an das Kloster. Das meine ich jetzt gar nicht negativ, sondern so, ich glaube, der Architekt hieß irgendwie Busso von Busse oder so ähnlich. Also er hat einen ganz schwierigen Namen. Und dieser Mann hat natürlich eisenhart sein Konzept verteidigt und es gab Kritik. Und inzwischen haben sich nicht nur alle daran gewöhnt, sondern wenn man in dieser Kapelle sitzt, dann hat man wunderbare Lichtverhältnisse. Man kann dann im Frühling, Sommer draußen aufs Grün schauen und es ist auch ein sehr bekannter Veranstaltungsort geworden. Ja. Die Kapelle steht diesmal nicht so sehr im Mittelpunkt, aber für alle, die das Kloster noch nicht kennen, es lohnt sich ein Besuch. Und für Gruppen gibt es natürlich auch Führungen. Da geht es um die Geschichte des Klosters. Das war früher ein Augustiner-Chorherrenstift und hat eine große Rolle gespielt hier in der Region, bis es dann irgendwann Ruine wurde, verfiel. Ich glaube, Napoleon.
2: Genau, die Franzosen waren es.
0: Die haben es schon als Pferdestall, glaube ich, genutzt oder sowas.
2: Also,
0: es verfiel dann immer mehr, aber in seiner Blütezeit. So wird ja manchmal in geschichtlichen Prozessen hantiert. In der Blütezeit hatte dieses Kloster natürlich in einem relativ komplizierten System viele, viele Bauernhöfe unter Kontrolle. Und was ich mal gelesen habe, das ist eine kleine Anekdote, das wird diesmal nicht passieren, auch nicht beim Fest der Kulturen. Die hatten so eine Art Zwangsheirat. Und zwar, wenn irgendwo auf dem Bauernhof der Bauer oder die Bäuerin starb, dann haben die bei ihren 60, 70 Bauernhöfen nachgeguckt und sich gefragt, wer passt denn jetzt zusammen? Wer ist jetzt alleine? Und dann hat man die Leute zusammengebaut und hat gesagt, ihr könntet wohl zusammen, also heiraten, wir arrangieren das. Und das ist also mit einer relativen Hartnäckigkeit so gelaufen. Und das kann man also in alten Büchern nachlesen, die alle in dieser wunderbaren Bibliothek stecken. Das wird beim Fest der Kulturen alles nicht sichtbar sein.
2: Nein.
0: Man wird allerdings gerade im Außengelände einige sehen können. Es gibt dieses Labyrinth, das ist ein Kräutergarten. Das Labyrinth gibt es noch nicht so lange, ist aber eine sehr schöne Anlage, das muss man wirklich sagen. Was haben wir noch an Highlights? Es gibt für die Zeit, wenn man kein Fest der Kulturen hat, gibt es nebenan noch ein Café. Da sind wir auch gleich bei einem Thema, das können wir auch gleich besprechen. Kulinarik, Gastronomie,
2: genau.
0: Die Versorgung der Besucher ist gesichert und zwar mit einer, man muss schon ein bisschen aufpassen, dass man nicht alles durcheinander isst, weil das ist dann doch recht vielfältig. Ich vermute mal, dass die üblichen Verdächtigen wieder dabei sind.
2: Ja.
0: Und was in meiner Erinnerung am stärksten ist, das ist glaube ich jetzt nicht mehr der Fall, dass die Gruppe vom portugiesischen Freizeitzentrum im Innenhof ihre Sardinen gegrillt haben, was regelmäßig zu Schnappatmung führte, weil diese Rauchentwicklung bekam man bei etwas stärkeren Windverhältnissen nicht mehr unter Kontrolle.
2: Das stimmt.
0: Alle diejenigen, die deswegen nicht mehr zum Fest der Kulturen gekommen sind, kann ich nur ermutigen, man hat eine Lösung gefunden, dass das nicht mehr passiert. Ja. Ich glaube, die sind jetzt vorm Kloster.
2: Die sind vorm Kloster, genauso wie
0: mit ihrem Rauch.
2: Die Gruppe der türkischen Moschee, die sind auch vor dem Kloster. Ja. Die waren übrigens früher auch zusammen im Innenhof.
0: Oh.
2: Und das war tatsächlich eine Möglichkeit, irgendwie über Gasmasten nachzudenken, damit man wieder Luft bekommt. Aber das hat sich inzwischen alles wunderbar stabilisiert. Und inzwischen rieche ich das ganz gerne, wenn ich die so ganz direkt neben dem Stand stehen muss.
0: Ja. Ne? Aber es gibt viel Leckeres dort und Getränke, für Essen ist gesorgt.
2: Ja.
0: Ich weiß nicht, wie das mit dem Erlös dann läuft, ob die alle für ihre eigene Kasse, also wohltätige Zwecke natürlich, wirtschaften oder dem Fest der Kulturen was zugutekommt, da habe ich keinen Überblick.
2: Ja, das ist eine Diskussion, die es, glaube ich, beim letzten Mal, Heiner, du warst ja dabei, immer wieder gibt, ob dann eventuell auch ein Gewinn abgeschöpft werden kann. Aber im Prinzip muss man sagen, ist das, was eingenommen wird, eigentlich auch ein Geld, das dann vorher ausgegeben worden ist, um überhaupt die Stände dann mit Lebensmitteln oder eben mit Gerichten bestücken zu können.
1: Ja, das ist so. Aber eins wollte ich noch sagen zu der Geschichte. Da läuft im Moment eine sehr gute Ausstellung im Kreuzgang des Klosters, wo Bilder gegenübergestellt werden. Das Kloster nach dem Krieg und das Kloster jetzt. Da wundert man sich, wie das Kloster nach dem Krieg ausgesehen hat.
0: Was sich da alles entwickelt hat. Vielleicht bleiben wir doch noch einen Moment dabei. Also das Kloster ist eine ökumenische Stätte. Es ist auch eine ökumenische Bildungsstätte, aber nicht so wie wir es von vielen Häusern kennen, dass dort also ja, ein Riesenbildungsprogramm läuft. Das ist hier nicht der Fall, sondern es ist erstmal so eine Belegungsgeschichte, die ist möglich. Mhm. Es kommen auch viele Gastgruppen, Kammerorchester, junge Menschen hier auf Landesebene, Landesjugendorchester und so weiter und so weiter, die dann auch Konzerte geben, auch in der Stadt teilweise. Da läuft eine ganze Menge und dort ist auch, wenn ich richtig informiert bin, neben dem Forum Juden-Christen gibt es, glaube ich, auch eine Gruppe, die sich um das Verhältnis Christen-Moslems kümmert. Mhm. Ja, das gibt es auf jeden Fall auch. Und ja, vielleicht könnt ihr es ergänzen. Gibt so einiges im Klosterprogramm. Also auf jeden Fall, dieser ökumenische Gedanke spielt eine große Rolle. Das kann man sagen. Ja. Das sind insgesamt vom Trägerverein viele Kirchen. Drei Kirchen stellen die Moderatoren. Es gibt also einen lutherischen, reformierten und einen katholischen Moderator. Im Moment sind es, genau wie bei dieser Sendung hier, leider alles nur Männer. Aber das kann sich ja ändern.
2: Ja, die einzige Frau, die eine Weile als Moderatorin mitgewirkt hat, ist inzwischen dann nach Osnabrück oder vor einiger Zeit nach Osnabrück gegangen. Ja, ja. Und sie hat dann ja immer die Organisation des Festes der Kulturen wunderbar angeleitet. Ja. Und inzwischen, genau, sind es drei Männer, wobei der eine, glaube ich, gerade auf... wie nennt man das, nicht auf der Pirsch, sondern ist jemand, der gerade wandert.
1: Also, pilgert.
2: Im Zusammen- so nennt man es, genau. Ja, ja, unter Christen sagt man pilgern. Ja. Und der Ulrich Hirndorf, ja, und die beiden anderen werden dann ja, also der evangelisch reformierte Pastor und der für die katholische Kirche dort arbeitende, die werden anwesend sein und werden natürlich dann auch die Sache begleiten, was sie natürlich auch in der Vorbereitung machen. Wir sind zwar ein Arbeitskreis von Leuten, die das engagiert und ehrenamtlich tun, aber wir brauchen natürlich die Unterstützung der Profis, die dafür auch entsprechend bezahlt werden.
1: Ja, das ist richtig. Ja, der Arbeitskreis ist ja vor 3 Jahren, war der auch Bürger.
2: Ah ja, genau.
1: Bürger des Jahres.
2: Bürger des Jahres.
1: Das war der ganze Arbeitskreis. Weil man bei der Verwaltung und sonst mit der Politik auch wohl sieht, welche Bedeutung das Fest der Kulturen mittlerweile gewonnen hat. Hm. Wir sind also an Bedeutung gewonnen, wir sind aber auch an der Größe gewonnen. Ursprünglich war es wirklich beschränkt auf den Innenhof. Mittlerweile fast das gesamte Gelände des Klosters wird in Anspruch genommen.
2: Ja,
0: genau. Das ist eine typische Grafschaft der Entwicklung. Also alle, die Traditionen lieben, die kommen dann. Und diejenigen, die den Mut haben, was Neues auszuprobieren, die kommen dann auch. Ja, und jeder, der einen Stand hat, das darf man dann auch nicht vergessen, hat noch viele Leute im Hintergrund, die mal gucken kommen wollen.
1: Ja, ja.
0: Und es sind immer mehr Besucher aus den Niederlanden und dem Emsland da. Das konnte ich mal selbst feststellen. Wenn man zum Beispiel, wie ich in der Aula moderiere, und ich habe mal die niederländischen Gäste begrüßt, indem ich die erste Zeile der niederländischen Nationalhymne gesungen habe, damit da mal endlich ein Ausgleich passiert. Nicht? Und die waren hellauf begeistert, haben auch mitgesungen. Und dann konnte ich erkennen, aha, da sind die Holländer, Niederländer, vorsichtig genau, sein. Ja. Und bin dann so ein bisschen ins Gespräch gekommen. Und da waren auch viele dabei, die auch sonst natürlich Verbindung zu Nordhorn haben. Entweder hier einen Arbeitsplatz oder Verwandte und so weiter. Mhm. Und wenn ich das richtig verstanden habe, gibt es diesmal auch eine Schirmherrschaft?
2: Ja.
0: Oder vielleicht könnt ihr das mal erzählen.
2: Es ist eine Schirmherrschaft, die diesmal aus zwei Schirmherren besteht. Mhm. Und das finde ich ist eine tolle Idee gewesen. Also zum einen ist der Bürgermeister Nordhorns der Schirmherr und dann ist gleichzeitig oder mit ihm zusammen der Bürgermeister von Kuhforden Schirmherr. Ja, und das ist eine Verbindung, die natürlich eine alte Tradition hat. Partnerstädte sind Kuhforden und Nordhorn ja schon lange. Aber inzwischen ist das im Grunde ein Dreierbündnis geworden, weil die ukrainische Stadt schwer auszusprechen, Shuyuyev, dann ebenfalls den Vertrag für eine Partnerschaft unterschrieben hat. Das haben sie übrigens interessanterweise in Münster gemacht, als es da ein Treffen der Partnerstädte gab. Mhm. Und seitdem haben wir eben da eine Dreierkonstellation. Und da gibt es sehr viel praktische Hilfe. Unter anderem hat die Stadt Nordhorn vor einiger Zeit der Rat hat das beschlossen, ein Feuerwehrauto nach Shuyuyev geschickt, beziehungsweise es dann überführen lassen. Und von daher ist natürlich dann die praktische Hilfe in besonderer Weise auch notwendig, erst recht notwendig. Während der Austausch zwischen Kufhorn und Nordhorn ja eher darin besteht, kulturellen Austausch dann zu haben. Und manchmal eben vielleicht die Nordhorner oder auch die Kuhforner, denen wird es auch nicht anders gehen, dann nicht immer so interessiert mitmachen, weil sie sagen, naja, ist ja eh um die Ecke. Und Chihuahua kann man im Moment natürlich nicht unbedingt besuchen, weil aufgrund der Kriegssituation das viel zu gefährlich wäre. Also können wir nur hoffen, dass sich da auch mal was ändert und dann natürlich auch der Austausch noch mal intensiver werden könnte, ne?
0: Vielleicht auch zu Nordhorn-Kuhworden. Das ist jetzt wirklich ein Vorgriff, schon auf den September. Da gibt es den Antikriegstag Anfang September. Und da wird es hier in meiner Sendung, werden Gäste kommen. Und zwar Bernd Mentgen von der Gewerkschaft und Gerd Naber. Und die sind dann, die bereiten sich vor, um mit mir dann über den Antikriegstag zu sprechen. Und da wird, jetzt kommt ja noch eine andere Geschichte. Einige Hörerinnen und Hörer außerhalb der Grafschaft werden das vielleicht gar nicht wissen, aber die Strecke Bentheim-Kuhworden ist ja in Arbeit und wird im Dezember eröffnet, die Bahnstrecke. Und da geht es beim Antikriegstag darum, dass, glaube ich, eine bestimmte Brücke oder so etwas da in diesem Zusammenhang eröffnet wird. Und das wird dann, dieser Anlass wird genutzt. Und da hängen wir uns als Ems-Fechtewelle in dem Falle mit meiner Sendung ein bisschen dran an die Geschichte. Gut. Das war aber schon wieder eine Abschweifung von der Abschweifung. Wir kommen jetzt wieder auf das Kloster Frenzwegen zurück und das machen wir, nachdem wir die nächste Musik gehört haben. Also ich möchte allen Beschwerden vorbeugen von den Leuten, ich hätte mehr Musik spielen sollen. Ihr habt viel zu viel geredet. Das machen wir auch, aber wir sprechen, während die Musik läuft, darüber, was wir als nächstes besprechen.

0: Regeln haben wir.
1: Das Fest der Kulturen, Heiner Hollmann hat schon einen Zwischenruf gesagt, wir haben Regeln, wir haben ja gerade besprochen. Es gibt Regeln bei dem Fest der Kulturen und zwar für alle, die sich dafür interessieren, auch mal mitzumachen, dabei zu sein. Es ist ja durchaus möglich, dass jemand sagt nach dieser Sendung, ach, ich wende mich mal an das Kloster Frenzwegen oder auch an den Vorbereitungskreis und würde gerne einen Beitrag leisten. Da muss man aber bestimmte Regeln einhalten. Einer davon ist, dass man vor allen Dingen nicht während der Veranstaltung dafür sorgt, dass durch politische Aktionen bei allem der Blutdruck so hoch geht, dass man den Arzt rufen muss oder die Ärztin rufen muss oder die Ärzte insgesamt oder die Ärztin insgesamt. Das gab es schon mal. Das ist also nicht, läuft ja nicht ganz ohne Konflikte. Das ist ja auch ein Spiegel der Welt. Und wenn es ein Spiegel der Welt ist, dann sind dort auch Vertreter, die sind, haben einen Standpunkt, die sind emotionalisiert, gerade vielleicht bei so einem Fest. Und da muss man sich an bestimmte Regeln halten. Wie verhält es sich damit?
2: Naja, es ist so, dass die Regeln vor allem, wir hatten beim letzten Mal ja dieses Thema, wie geht man mit Flaggen um, vor allem beinhalten, dass man also eben nicht unnötig provoziert und die Flagge als solche dann in einer Größe präsentiert im Innenhof, die dann im Grunde zu falschen Schlüssen oder zu falschen Annahmen verleitet. Wir sind also immer darum bemüht, im Umgang miteinander die Regeln so zu formulieren, dass man aufeinander Rücksicht nimmt. Und das war ein schwieriger Prozess. Ich erinnere mich an das ein oder andere Treffen zwischen den Vertretern der Kurden auf der einen Seite und den Vertretern der türkischen Sultan-Ahmed-Moschee auf der anderen Seite. Es hat 2, 3, 4 Treffen gebraucht. Wir waren, glaube ich, zusammen auch dabei, bis man dann einen vernünftigen Umgang miteinander hatte. Inzwischen ist das tatsächlich so, finde ich, hat sich erheblich beruhigt. Ne, kann man unter anderem daran erkennen, dass ich hatte ja eben gesagt, es gibt kurdische Sänger oder eine kurdische Gruppe, die Musik machen wird, hat sich unter anderem daran gezeigt, dass man miteinander umgehen kann, als eben der Tanz dazu führt, dass viele mitmachen bei dem Tanz. Ja. Ist also so Kreistanz, in dem also dann nach bestimmten Ritualen und bestimmten Bewegungsmustern dann auch viele Leute aufgefordert werden, mitzumachen. Und das ist dann auch inzwischen für die Vertreter der Moschee, der Sultan-Ahmed-Moschee, überhaupt kein Problem mehr. Also insofern begegnet man sich auf diesem Hintergrund eigentlich inzwischen ganz nachvollziehbar. Ne? Ich weiß nicht, wie du das erlebst.
0: Ja, ich sehe das auch so. Also da sind das Zusammensein, das regelmäßige sich Treffen beim Fest der Kulturen, das regelmäßige auch konfrontiert sein miteinander und dann die Moderation, die dabei geholfen hat, die Konflikte nicht eskalieren zu lassen, sondern die Konflikte aufzuarbeiten und sagen, so, das und das und das, bitteschön nicht, das geht. Und dass man miteinander im Gespräch war und nicht immer nur gleich im Streit.
1: Und das Fest der Kulturen ist ja ein Fest.
0: Ist ein Fest, ja.
1: Das soll gefeiert werden. Das heißt ja, dass man nicht alle Konflikte dieser Welt komplett ausblendet und davor flieht. Ja. Nur da gibt es so viele andere Möglichkeiten, sich zu treffen und sich auszutauschen, sogar beim Kloster selbst. Also da gibt es immer wieder Veranstaltungen, bei denen man beteiligt wird, ob es jetzt nun Lesungen sind, ob es Podiumsdiskussionen sind. Es gibt zum Beispiel dieses philosophische Café, wo eigentlich alles besprochen wird. Es wird sogar, das haben wir vorhin vergessen, es wird sogar noch, ich habe ja vorhin vom Bluthochdruck gesprochen, es wird vom Puls her jedenfalls noch weiter runtergefahren beim Kloster, wenn man daran denkt, dass durch die Pilgerherberge Formen der Nutzung des Klosters erreicht werden, die ja in Richtung Meditation, Ruhe und so

0: weitergehen, was natürlich in der Kapelle auch passiert. Aber das ist ja die gesamte Bandbreite. Von daher ist dieses Kloster ein Erlebnisort, bei dem vieles möglich ist. Aber beim Fest der Kulturen, das ist der Punkt, da soll gefeiert werden. Ich finde das auch für, ich finde das ja auch aufgrund meiner beruflichen Vergangenheit und vielleicht geht es euch auch so, besonders wichtig für Familien mit Kindern, dass die erstmal als Basis dieses Fest erleben, dass das möglich ist. Dass viele verschiedene Menschen zusammenkommen, dass man tanzt, dass man mal jemanden anderes kennenlernt, der seine Identität nicht verleugnen muss, der aber seine Musik, seine Kleidung, sein Essen und alles präsentiert und dass das miteinander recht gut geht. Also eigentlich müsste man das Fest der Kulturen an Pfingsten stattfinden lassen, weil da gibt's ja diese wunderschöne biblische Geschichte, dass alle in einer Sprache reden können und sich alle super verständigen. Damit haben wir schon eine meiner nächsten Fragen erreicht. Ich habe einen langen Umweg wieder gebraucht. Wie ist es mit der Verständigung zwischen den Leuten? Ist natürlich Amtssprache, ist sicherlich Deutsch. Aber worauf muss man achten, wenn man im Vorbereitungskreis ist, wenn man sich unterhält, wenn man Absprachen trifft? Worauf muss man besonders Rücksicht nehmen?
1: Ich glaube, man muss darauf Rücksicht nehmen, dass, wenn es Menschen gibt, die der deutschen Sprache nicht ganz so mächtig sind, eben entsprechend artikuliert spricht, dann entsprechend langsam spricht. Man muss, glaube ich, auch feststellen, dass bei den Planungsschritten, die man geht, durchaus ein unterschiedliches Verständnis da ist. Ne? Also wenn Menschen aus der Türkei oder wenn Menschen aus anderen Ländern erklären, was ihnen wichtig ist bei der Vorbereitung, bei der Umsetzung und Durchführung des Festes der Kulturen, dann gibt es, was Genauigkeit angeht, in gewisser Weise die Deutschen mit einer gewissen Ordnung, mit einem gewissen Ordnungsinteresse. Und es gibt andere Gruppierungen, die eher das Ganze locker sehen und sagen, ach so genau, muss man es auch gar nicht nehmen. Ne? Also das mit dem Ordnungssinn kann man unter anderem daran erkennen, dass im Umgang mit Essen beispielsweise, mit Nahrungsmitteln ja vorher immer eine Art Kurzinformation, ein Kurs besucht, beziehungsweise dann macht man das ja im Kloster selbst bei der Vorbereitung. Also Experten vom Landkreis kommen, die dann erklären, wie man damit umzugehen hat, wenn man Essen zubereitet. Und das ist natürlich etwas, was nicht unbedingt bei allen auf Nachvollziehbarkeit stößt, die dann daran beteiligt sind und die das gerne etwas entspannter sehen wollen und ich finde auch können. Aber trotzdem gilt es immer eine gewisse Grundregel oder Grundregeln, besser gesagt, an der Stelle beizubehalten. Oder so würdest du es wahrscheinlich auch interpretieren.
2: Das ist schon richtig. Und wir merken ja auch anhand der Schilderung, welche Gruppen dort auftreten. Es sind ja auch viele Zuwanderer, die in Form als Flüchtling hier in die Grafschaft geschlagen hat und verschlagen hat, die hier leben. Die Grafschaft ist hier mittlerweile ihr Lebensmittelpunkt. Sie leben hier seit 10, 20, 30 Jahren. Sind nicht alle in den letzten 5 Jahren gekommen.
1: Ja.
2: Und da gibt es eigentlich keine wesentlichen Unterschied in der Verständigung.
1: Das stimmt. Und es ist, glaube ich, ganz wichtig nochmal zu erwähnen, dass die Angebote auf dem Fest der Kulturen ja ganz unterschiedlicher Art insofern sind, als man auf der einen Seite natürlich gutes Essen bekommt. Als Moderator, du hast ja eben davon gesprochen, du wirst versorgt.
0: Natürlich, selbstverständlich.
1: Habe ich draußen auch die Möglichkeit, die Stände abzugehen. Und dann gibt es natürlich immer viele, die sagen, hier, nimm mal, das, probier das mal.
0: Genau.
1: Und so. Dann bin ich schon richtig satt, wenn ich...
0: Du bist ein Höflichkeitsesser.
1: Wenn ich dann am Ende auftreten muss auf der Bühne. Aber es gibt eben auch eine ganze Menge Spieleangebote. Ne? Es ist vieles da für Kinder. Zum Beispiel hat die Jugendfeuerwehr Nordhorn ein Angebot, in dem es darum geht, nicht nur informieren zu wollen, sondern eben auch einen Wasserflipper einzusetzen. Wir hoffen also in der Tat in mehrfacher Hinsicht auf gutes Wetter. Oder die Volkshochschule Garschach-Bentham ist auch dabei, die Mitmachaktionen für Kinder dann im Moment vorbereiten oder vorbereiten werden oder schon vorbereitet haben. Es gibt beispielsweise ja auch den ADFC, die Informationen zum Thema Radfahren in der Grafschaft Bentheim liefern. Es gibt den eine Weltladen, der über verschiedene Situationen in Ländern der einen Welt berichten können. Aber es gibt natürlich auch bei denen Angebote in Bezug auf Essen, weil die immer ein wunderbares Kuchenbuffet haben. Also und, das geht auch, bitte.
2: Ja. Und das Highlight. Das Highlight ist das Motorrad der Polizei.
1: Ja.
2: Da wollen alle Kinder drauf. Und sie dürfen auch drauf.
0: Und es werden Fotos gemacht, selbstverständlich.
1: Ja, natürlich. Genau.
0: Ganz wichtig. Also dieses, da sind wir vielleicht beim interessanten Thema, dieses ganze Drumherum. Also ich weiß nicht, wie viele Leute dann am Tag sozusagen da gewesen sein werden. Der spricht der Lehrer. Das sind dann einige Tausend.
2: Man kann sie nicht zählen.
0: Ja. Weil die ersten, man hat, kriegt nur so eine Ahnung.
2: Die als Erste kommen, die sind natürlich am Schluss um 16, um 18 Uhr auch nicht mehr da. Das sind, es ist eine relativ viel Fluktuation. Aber unter 2.500 sind wir, glaube ich, nie in den letzten Jahren.
0: Ich nenne mal so, ich habe ja nun auch aufgrund meiner dienstlichen Tätigkeit mit Großveranstaltungen so meine Erfahrung. Da kann natürlich Folgendes passieren. Im Gesundheitsbereich beginnt das mit einem Heftpflaster. Also Vorstufe Pusten mit Oma, das kriegen wir gar nicht mit. Dann Heftpflaster, kleine Schnittverletzung. Füße verstaucht, schon bei der Anfahrt mit dem Fahrrad. Also wer schiebend mit seinem Fahrrad ankommt, da weiß man schon, da ist was passiert. Entweder dem Fahrrad oder den Leuten. Dann das Abstellen des Fahrrades, eine hochinteressante Geschichte, weil es immer mehr Menschen gibt, die finden dann bei den vielen Fahrrädern, die da sind, finden ihr Fahrrad nicht wieder, denen muss dann geholfen werden und so weiter und so weiter. Also dieses Drumherum, wer macht da mit? Sind das jetzt irgendwie Deutsches Rotes Kreuz oder die Malteser oder wer hilft dort? Polizei ist da und an was muss man da denken? Es ist natürlich jetzt auch eine Gelegenheit, sich bei diesen Menschen mal zu bedanken, dass sie das überhaupt alles tun.
1: Genau, dass das überhaupt funktioniert, liegt eben an den Freiwilligen, die von den verschiedenen Organisationen beteiligt sind. Wir haben in der Tat die Polizei, wir haben aber auch den, wie eben schon erwähnt, ADFC, wir haben allerdings auch eben Leute vom Kreissportbund, die Bewegungs- und Konzentrationsspiele anbieten. Wir haben eben beim ADFC diejenigen, die die Fahrrad Angebote machen, die aber auch gucken, dass die Fahrräder vernünftig abgestellt werden und dass man die eben wiederfindet, wie du eben schon tatsächlich angesprochen hast. Aber wir haben auch Angebote für ältere Menschen. Unter anderem ist ja die Rikscha-Gruppe Nordhorn präsent.
0: Und die ist doch relativ neu, ne?
1: Ja, genau. Ja, ja, die bieten Gratisfahrten mit der Rikscha an und die weisen natürlich darauf hin, dass das ein Angebot ist, das auch für Menschen im Alltag genutzt werden kann, die dann nicht ganz so mobil sind und sich gerne mal irgendwo hinfahren lassen wollen mit den Rikschas. Und das sind ja auch alles Leute, die das alles ehrenamtlich machen und die dann kräftig in die Pedale treten, damit eben ältere Menschen oder möglicherweise Menschen mit einer Gehbehinderung in der Lage sind, dann von A nach B zu kommen oder sich irgendwas anzugucken. Also das ist schon eine sehr breite Palette an Angeboten, die dann auch genutzt wird.
0: Ja, was fehlt uns noch an Informationen oder was könnte für die Hörer und Hörerinnen wichtig sein? Ich hatte schon gesagt, möglichst mit dem Fahrrad, anreisen. Na gut, der eine oder andere, der vielleicht aus Haaren an der Ems kommt oder der wird sich überlegen, ob er mit dem Fahrrad kommt oder mit dem Auto. Auch dafür gibt es Lösungen, natürlich für Autofahrer. Ja. Anfahrt ist für die, die das Kloster noch wirklich überhaupt nicht kennen, relativ einfach. Wenn man aus Richtung Lingen kommt, nimmt man den Weg über die Umgehungsstraße Richtung Kuhworden und biegt dann rechtzeitig zum Kloster ab, das ist ausgeschildert. Ja. Und es gibt ja auch Frau Dr. Google Maps oder was auch immer. Jeder hat seine anderen Dienste. Das wird man finden. Das Kloster ist, kann man gut finden. Sieht man von der Straße aus.
1: Das sieht man. Und es gibt ja nun schon seit längerer Zeit, aber eben auch eine direkte Busverbindung. Dann
0: richtig, zum richtig. Kloster, ne? Da haben wir auch nicht schlecht. Auch gut zu wissen.
1: Von daher natürlich auch eine Möglichkeit, dann sehr gut dann das Fest der Kulturen zu finden. Weil du fragst so, was ist sonst noch angeboten, was wird sonst noch angeboten? Es ist neben Information aber auch die Verbindung oft da zwischen Information und Dinge, die man dann essen kann. Zum Beispiel gibt es von Seiten der Ahmadinejad-Muslim-Gemeinde in Nordhorn nicht nur die Information über die Gemeinde selbst, sondern auch die bieten dann eine entsprechende Form von Nahrungsmitteln an oder von Essen an, die dann mehr oder weniger islamischer Kultur und islamischen Werten entspricht. Also das heißt, wir haben also für unterschiedliche muslimische Gruppierungen auch vor Ort. Also nochmal ein Hinweis darauf, dass es sinnvoll ist und dass es toll ist, eben von einem Fest der Kulturen zu sprechen. Amnesty ist übrigens auch da. Die bieten eine afrikanische Maibowle an. Das ist also natürlich auch nochmal eine zusätzliche, gerade wenn es warm ist, eine zusätzliche ein schönes Angebot. Und es ist auch dann unter anderem eine Initiative dabei, die Partnerschaft für Demokratie bei Grafschaft Bentheim zum Ausdruck bringt. Das heißt also die sogenannte PAD-Kraftgruppe, das läuft oder lief, ich glaube, es läuft noch über die Volkshochschule. Da wird die Organisation unter anderem gemacht, die sind aber natürlich eigenständig. Also insofern ist das eine sehr schöne, breite Palette. Und was ich jetzt zum Schluss erzählt habe, ist etwas, was dann vor dem Kloster sich abspielt. Insofern haben wir da eben auch eine Situation, die eine ganze Menge Möglichkeiten anbietet. Und schon da kann man dann sagen, bevor man in den Innenhof geht, kann man eine ganze Menge mitnehmen.
0: Ja, wunderbar. Wir haben die erste Stunde Radio Südwind, geht schon zu Ende. Wir hören uns wieder, wenn ich das mal so formulieren darf, nach den Nachrichten, die pünktlich um 19 Uhr hier gesendet werden. Und Heiner Heumann bleibt noch eine Stunde länger. Wir können dann noch über natürlich das Fest der Kulturen sprechen, aber vielleicht auch über den Hintergrund. Du bist ja von der Flüchtlingshilfe aktiv. Du gehörst ja quasi zum oder bist vielleicht das Urgestein dieser Veranstaltung, wenn man das mal so formulieren darf. Und dann machen wir die Sache sozusagen rund. Ja, Matthias Mayer-Langhoff, besten Dank für die wohlen Worte. Bestimmte Formulierungen werde ich nicht vergessen. Die Form, was hast du gesagt? Es gibt verschiedene Formen der Nahrungszubereitung. Das ist unverkennbar, Matthias Mayer-Langhoff. Also da bin ich jetzt ein bisschen stichelig. Aber das ist tatsächlich der Fall. Es gibt lecker Essen und gibt lecker Trinken beim Fest der Kulturen am 28. Juni, Sonntag von 14 bis 18 Uhr. Das Ganze gibt es schon seit 1998. Das heißt, jetzt kommen schon die ersten dorthin mit dem, die als im Kinderwagen damals dabei waren, die kommen jetzt mit dem eigenen Kinderwagen. Also das kann man ungefähr so generationsmäßig, so 28 Jahre später, kann man dann davon ausgehen. Ja, hier war ich schon als Baby, ne? So.
1: Ja.
0: Das kann durchaus sein, dass so eine Oma das mal korrigiert. Ja. Du bist nicht zum ersten Mal hier, mein Junge, heißt es dann gegenüber dem Sohn und Vater eines kleinen Kindes zum Beispiel. Genau. Also ich stelle mir so tolle Situationen vor. Wir haben noch ein paar Minuten, es gibt gleich noch Musik, aber wir haben noch Veranstaltungshinweise. Der eine betrifft das Kloster selbst. Es gibt am 27. September, das ist noch lange hin, aber es gibt Gründe, das jetzt schon zu verkünden, weil dafür muss man so ein bisschen oder kann man ein bisschen trainieren. Das ist der Brustkrebslauf, der inzwischen vom Förderverein der Origo-Klinik organisiert wird. Und da geht der Erlös also in Projekte oder Maßnahmen für brustkrebskranke Frauen. All die Dinge, die nicht zu den Krankenkassenleistungen gehören. Und da gibt es ja eine ganze Menge. Das ist eine Veranstaltung ohne Sieger. Man kann also mitmachen als Läufer, als Nordic Walker und auch als Radfahrer. Und ich habe einen Begriff, da müsst ihr mir vielleicht helfen, vielleicht weiß das jemand. Es gibt Gravelbiker. Was ist das? Kennt ihr das?
1: Das sind...
0: Was machen
1: das
0: die?
1: Das weiß ich deshalb, weil unsere Tochter Johanna...
0: Die macht das.
1: ...das so ein Gerät benutzt. Das ist im Grunde so eine Art Fahrrad, das speziell für Gelände geeignet ist.
0: Ja. Ach, so
1: also es ist nicht ein Mountainbike, damit glaube ich kann man es nicht vergleichen, aber es hat eben ganz bestimmte Übersetzungsmöglichkeiten, also was die Kette angeht, was die Zahnräder angeht. Und sie ist kürzlich über eine gewisse Zeit, ich glaube eine Woche mit dem Zug und dann eben mit dem Rad weiter nach Bratislava gefahren und die haben da eben diese Gravel-Bikes benutzt, um dadurch möglicherweise etwas leichter zu haben.
0: Die Sendung hat sich schon gelohnt. Wieder was gelernt. Ja. So, vielen Dank fürs Zuhören. Es gibt ein bisschen Musik und nach den Nachrichten geht's weiter.
1: Ja, danke für die Einladung. Bis zum nächsten Mal.

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1: Ich bin Dirk Zeitler. Nach einem Feuer in einem Umspannwerk in Reutlingen und einem daraus folgenden großflächigen Stromausfall hat sich der Verdacht auf Brandstiftung erhärtet. Davon gehe man inzwischen vor dem Hintergrund der bisherigen vorläufigen Ermittlungsergebnisse aus, teilte die Generalstaatsanwaltschaft Stuttgart mit. Ein oder mehrere bislang noch unbekannte Täter seien nach derzeitigem Stand auf das Gelände vorgedrungen, um dort an mehreren Stellen Brände zu legen. Beim 500 Milliarden Euro Sondervermögen für Investitionen in die Infrastruktur gibt es aus Expertensicht Handlungsbedarf. Ein Beirat für das Programm legte heute in Berlin seinen ersten Bericht vor. Finanzminister Klingbeil räumte ein, dass das Tempo bei den Investitionen noch höher werden müsse.
2: Immer wieder hört man, dass die hunderten Milliarden, die für die Infrastruktur bereitstehen, nur langsam abfließen. Auch der Beirat, der das 500-Milliarden-Programm begleitet, sieht da Luft nach oben. Finanzminister Klingbeil bat einerseits um Geduld. Das Programm laufe ja erst seit rund einem Jahr, sei aber für 12 Jahre ausgelegt. Höheres Tempo sei aber möglich und nötig, so Klingbeil. Ronny Tochau, Nachrichtenredaktion.
1: Ein deutscher Astronaut gehört nicht zur Crew. Der italienische ESA-Astronaut Luca Parmitano wird als erster Europäer beim NASA-Mondprogramm Artemis mitfliegen. Das teilte die US-Raumfahrtbehörde NASA mit. Artemis 3 soll 2027 starten, allerdings nicht zum Mond, sondern nur zu Tests in einer Erdumlaufbahn.
3: Bei der Artemis 3 kommt alles anders, als man dachte. Statt Mondlandung gibt's 2-wöchige Ankoppelmanöver mit dem Blue Origin Lander von Amazon-Gründer Jeff Bezos und dem Starship von Elon Musk, SpaceX. Diese Kooperation ist auch bei künftigen Mondmissionen geplant. Luca Parmitano ist ein erfahrener Raumfahrer und war schon mehrfach an ISS-Undock-Manövern beteiligt. Aus den USA, Tina Eck.
1: Die geplante Erhöhung der Abgeordnetendiäten im Bundestag um fast 500 Euro zum 1. Juli soll nach dem Willen von CDU, CSU und SPD ausfallen. Das erfuhr die dpa aus Koalitionsfraktionen. Sie wollen dazu gemeinsam noch in dieser Woche einen Gesetzentwurf einbringen, um in finanziell und wirtschaftlich schwierigen Zeiten ein Sparsignal an die Bevölkerung zu senden.
4: Und jetzt das Wetter für das Emsland und die Grafschaft Bentheim.
5: In der Nacht ist es vielerorts dicht bewölkt, auch einzelne Schauer ziehen noch durch bei 9 bis 11 Grad. Am Mittwoch weiterhin sehr wechselhaft mit einzelnen Auflockerungen und teils kräftigen Schauern bei 15 bis maximal 17 Grad.
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0: 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Ich selbst als Moderator, mein Name ist Martin Liening, bei der Sendung Radio Südwind bin ich hier engagiert. Einmal im Monat, belastet nicht zu sehr, macht Spaß. Und vor allen Dingen, wenn Gäste da sind. Und ein Gast ist noch hier. Wir hatten vorher eine Stunde über das Kloster Frenzwegen, haben wir gesprochen über das Fest der Kulturen am 28. Juni. Da haben wir eigentlich alles gesagt, aber Heiner Heumann ist noch bei mir. Der vertritt in dem Arbeitskreis für das Fest der Kulturen den Arbeitskreis Flüchtlingshilfe, beides Arbeitskreise. Und diesen Arbeitskreis, wir haben gerade darüber gesprochen, den gibt es seit 1989 bereits. Und aus diesen Aktivitäten des Arbeitskreises Flüchtlingshilfe ist sogar das Fest der Kulturen entstanden. Heiner, stell dich doch mal kurz nochmal vor und dann die Zusammenhänge, über die wir heute reden, vielleicht noch in dem Kontext.
1: Ja, Arbeitskreis Flüchtlingshilfe, den gibt es, wie gesagt, seit 1989. Seit 1989 ist er als e.V. eingetragen. Und ich bin dazugestoßen 1988. Und vielleicht interessant zu hören, damals hatten sich die Leute, das waren vorwiegend Frauen, aus dem kirchlichen Bereich von der Augustinusgemeinde unterhalten, wie sie Kartoffeln zusammenkriegen für die Flüchtlinge, die gekommen sind, weil die hätten nichts zu essen. Das war so mein Einstieg. Ich habe gesagt, es kann doch überhaupt nicht sein, dass da Menschen hier in Deutschland leben und wir haben doch entsprechende Institutionen, wir haben doch entsprechende Sozialhilfe. Aber das war damals nicht so bekannt. Und seitdem bin ich dabei geblieben.
0: Wobei die Themen bis heute, und wir wollen ja nicht verhehlen, die Situation für Flüchtlinge hat sich nicht gebessert. Im Gegenteil, das ist alles viel dramatischer geworden. Für die Menschen, die kommen, aber auch für die Menschen, die nicht mehr kommen können.
1: Ja.
0: Und das ist jetzt sicherlich nicht unser Hauptthema, weil wir wollen ja auch sprechen über Flüchtlingshilfe hier in Nordhorn, was wird getan, was muss getan werden, wo wird man behindert. Natürlich auch von einer Politik von höchster Stelle, Bundesebene spielt alles, darüber reden wir. Aber fangen wir mal vielleicht an mit der europäischen Gemeinschaft. Das ist ja immer so eine Geschichte. Man will damit ja seinen Frieden haben und möchte ja, dass die Institutionen und die Vertreter der europäischen Gemeinschaft vernünftig, rational, menschenfreundlich arbeiten. Wenn man sich dann einzelne Schicksale ansieht und nicht nur erlebt, dass im Mittelmeer Menschen sterben, sondern auch erlebt, dass sie in unzumutbaren Verhältnissen, man muss schon fast sagen, gehalten werden, in Aufnahmelagern, es werden alle möglichen Dinge diskutiert, also Italien diskutiert dies, Deutschland diskutiert das, es gibt auch Veränderungen in den Ansichten, aber vielleicht fangen wir mal auf der Ebene an. Die Menschen haben ja ihre Erfahrung, auch die hier in Nordhorn gelandet sind. Fangen wir mit der großen Politik mal an und arbeiten uns dann bis zur Kommune mal durch.
1: Fangen wir mit der großen Politik an, den will ich also als Anfang voranbringen. Niemand verlässt seine Heimat, wenn er dort nicht vernünftig leben kann. Das ist ein Grundsatz.
0: Das ist der Kernsatz.
1: Das ist der Kernsatz. Niemand verlässt seine Heimat, um in Deutschland von Sozialhilfe, in Anführungszeichen, gut leben zu können. Das passiert nicht.
0: Das ist ein unterstelltes Motiv von Menschen, die ein Interesse daran haben, dass Flüchtlinge so gesehen werden.
1: Jemand, der sein Heimatland verlassen muss, weil er dort Krieg oder Verfolgung politisch verfolgt ist, der muss erstmal weg. Und bevor er sich überlegt, wohin muss, dann ist das große Land, was er anstrebt, ist Europa. Aber wo er in Europa hin muss, ist eigentlich nebensächlich. Hauptsache erstmal sicher. Anfang der 90er Jahre hatten wir den Krieg in Jugoslawien. Da war die erste Flüchtlingswelle, die wir in Deutschland erlebten. Und zwar nicht, weil die Kroaten und Serben und wer sonst noch und die aus dem Kosovo nach Deutschland gekommen sind, nicht nach Deutschland gekommen, weil sie hier sich das Beste erstrecken, sondern sie sind dahin gekommen, wo gehe ich denn hin? Ich muss hier weg, wo gehe ich hin? Ja, ich habe einen Nachbarn in Deutschland. Wir hatten unsere Gastarbeiter. Die hatten die anderen Nachbarländer nicht. Und sie haben natürlich gesagt, ich gehe dahin, wo mein Bruder ist, ich gehe dahin, wo ich Nachbarn habe, ich gehe dahin, wo mir jemand sagt, du kannst dahin gehen, da ist schon jemand aus meiner Familie, da kannst du dich andocken. Und die Erfahrung, als der Krieg zu Ende war, war in 0,nix, in einem halben Jahr, waren 80% der Menschen wieder zu Hause. Das war so auch meine erste Erfahrung mit Flüchtlingen, mit der Flüchtlingshilfe.
0: Was man daraus lernen kann, allein schon aus den wenigen Ausführungen, man muss schon manchmal genau hingucken, man darf nicht auf Schlagworte und Parolen, vor allem populistische, reagieren. Dafür steht auch der Arbeitskreis Flüchtlingshilfe. Es geht ja nicht nur darum, Menschen und den Menschen zu helfen oder die zu unterstützen, die sich um das Thema kümmern hier vor Ort, sondern es ist auch eine politische Auseinandersetzung notwendig. Und ihr wart immer Sprachrohr für die Interessen und das Schicksal von Flüchtlingen. Das geht vom Leserbrief bis hin zu Podiumsdiskussionen, Diskussionen, an denen man teilnimmt, Kampagnen. Da ist seit 1989 viel passiert. Ja. Ich hatte schon die europäische Ebene erwähnt. Man braucht natürlich ein bisschen Zeit, um da durchzublicken. Ne?
1: Das ist richtig.
0: Was läuft da eigentlich? Was beeinflusst uns da?
1: Im Moment haben wir ein Rollback in die 90er Jahre.
0: Kann man das auch als Rückschritt bezeichnen?
1: Das heißt, ja, Rollback. Wir haben wieder, wie in den 90er Jahren hatten wir Gutscheine, Verzehrgutscheine für die Flüchtlinge. Die konnten mit diesen Gutscheinen konnten sie einkaufen. Heute haben wir Bezahlkarten für die Flüchtlinge, die sie bis zur Asylanerkennung oder längstens drei Jahre mit sich versorgen müssen.
0: Wir müssen auch vielleicht kurz aufklären darüber, dass die Menschen, die aus der Ukraine vor dem Krieg geflüchtet sind, einen anderen Status haben. Kannst du das kurz erläutern.
1: Da haben wir hat die EU was Vernünftiges gemacht. Ich habe eben gerade schon den Jugoslawien-Krieg. Diese Erfahrung, die man da gemacht hat, hat man gesagt, wir werden auch wieder in die Situation kommen, dass Flüchtlinge auf einmal verstärkt kommen. Und dann hat man innerhalb der auf Europaebene einen Paragraphen gemacht, dass man die Leute nicht durch das Asylverfahren jagen muss. So, und das war dann, als dann das Ausländergesetz neu gemacht wurde, 2003 oder 2008 war das, haben wir den Paragraphen 22 im Aufenthaltsgesetz eingeführt.
0: Und das gilt in ganz Europa?
1: Das gilt in ganz Europa. Jedes Land hat dann entsprechend ein eigenes Gesetz gemacht, aber auf Grundlage dieser europäischen Regelung. Und deswegen kamen die Ukrainer hierhin und mussten keinen Asylantrag stellen, hatten gleich eine Arbeitserlaubnis, wurden untergebracht und wir hatten in der Grafschaft keine Probleme damit. Die Zuschauer können sich sicher nicht daran erinnern, dass man in der Grafschaft in den letzten 20 Jahren Probleme mit Unterbringung von Flüchtlingen irgendwann mal thematisiert hat.
0: Ja, das Konfliktthema ist momentan gar nicht, ob man Flüchtlinge unterbringen konnte, sondern der, und da mache ich ein ganz starkes Anführungszeichen, der Konkurrenzkampf auf dem Wohnungsmarkt. Das heißt, die nehmen uns die Wohnungen weg, die wir Deutschen bräuchten und so. Das ist ja diese Form des Populismus oder der Argumentationsführung, die einem ja überall um die Ohren gehauen wird, wenn man jetzt bei sozialen Medien diese Kurzkommentare beobachtet. Man kann das ja nicht einfach wegwischen, das ist ja nun mal sehr verankert und führt ja auch dazu, dass weniger demokratische Parteien oder eine Partei da gewählt wird. Das muss man auch mal deutlich sagen.
1: Also nochmal, um auf die Wohnungssituation zu kommen. Wir haben keine Probleme. In ostdeutschen Ländern bringt man die Flüchtlinge in großen Gemeinschaftsunterkünften unter.
0: Das und ist aber hier eine Entscheidung, die vor Ort getroffen wurde.
1: Das ist hier eine politische Entscheidung, das nicht zu tun. Wir hatten die Erfahrung gehabt, dass die Flüchtlinge in den Turnhallen untergebracht worden sind. Und dann haben wir gesagt, da müssen wir vom Weg. Wir bringen sie in Privatwohnungen unter. Und das Problem hatten wir dann nicht mehr.
0: Das muss man eben auch sehen, wenn man über Wohnungsmarkt und knappe Verhältnisse spricht. Ja.
1: Das heißt, dass Flüchtlinge zentral unterzubringen, dass es immer wieder Probleme gibt, das ist politisch gewollt, dass diese Probleme immer wieder auftauchen.
0: Beziehungsweise nicht gewollt, sondern man nimmt es in Kauf. Ja. Das ist ja interessant auch auf niederländischer Seite.
1: Auf niederländischer Seite.
0: Da sieht man das sehr deutlich. Ja, ne? Also gerade hier in Grenznähe gibt es ja einige Beispiele.
1: Die Leute in der Zeit, NGN, ja.
0: Ja. Ja, dann vielleicht, wir hatten ja gesagt, wir arbeiten uns mal ein bisschen bis zur kommunalen Ebene durch. Die Bundesebene, was ist da geändert worden aufgrund politischer Vorgaben und womit hat, wie wirkt sich das hier aus?
1: Ja, es wirkt sich hier aus, ganz konkret, dass wir Grenzkontrollen haben. Und auf holländischer Seite, hier auf deutscher Seite merken wir das nicht, außer die Holländer machen das uns danach. Aber das ist eher eine Protesthaltung, um zu zeigen, was ihr könnt, können wir auch. Aber die Holländer, die Bürgermeister der holländischen Nachbarstädte haben sich verstärkt schon wieder gefunden und gesagt, wir wollen diese Grenzkontrollen nicht, weil das kostet auf unserer Seite Tote. Es gibt einer in der Nachbargemeinde De Lotte, sagt der Bürgermeister, wir haben zwei Tote gehabt dadurch. Durch die Auffahrunfälle, das sind ja Staus, die sich da bilden und die Leute fahren hinten drauf und dadurch haben sie, und das sind etliche Gemeinden an der gesamten holländischen Grenze. Und diese Kontrollen bringen nichts, weil die Vorgaben nicht stimmen. Die sagen, wir wollen die illegale Einreise. Illegale Einreise ist ein absolutes Minimal. Das sind 1 oder 2% von Leuten, von Menschen, die nach Deutschland einwandern und einreisen.
0: Also ich frage mich, oder anders gesagt, etwas schärfer formuliert, wird durch diese Maßnahmen das Recht auf Asyl ausgehebelt?
1: Ja, ganz einfach, dass man die Leute, die ein Recht auf Einreise haben, Asyl ist Menschenrecht, steht bei uns im Grundgesetz, in den ersten zwei, unter den Artikel 1 bis 20. Asyl ist Menschenrecht. Jeder hat das Recht, nach Deutschland Asyl nachzufragen. So, aber die Leute, die berechtigt mit einem Asylanspruch kommen, die haben ein Recht einzureisen. Aber denen wird jetzt durch diese Kontrollen die Einreise verweigert.
0: Und das wird wahrscheinlich auch europaweit diskutiert. Da kümmern sich auch wahrscheinlich Rechtsanwälte der Organisationen drum, die Flüchtlingen helfen wollen. Ja. Und das ist so ein Verschiebebahnhof. Vermutlich juristisch ist das alles noch nicht geklärt und das läuft. Ja. Auf die lange Bank geschoben.
1: Wird auf die lange Bank geschoben, bis irgendwann mal das Bundesverfassungsgericht sagt, das geht nicht.
0: Ja.
1: Man weiß, dass das verfassungsrechtlich auf sehr dünnem Eis ist.
0: Unabhängig von der moralischen Frage, die ja auch noch dazu kommt.
1: Ja, natürlich, ja.
0: Da haben ja auch zum Beispiel Kirchen teilweise sehr konturiert, sage ich jetzt mal, reagiert.
1: Ja,
0: so richtig. Und sehen das sehr, sehr kritisch, was da passiert.
1: Ja, aber das ist bei der jetzigen Regierung ist das eine weitere Geschichte bei der jetzigen Regierung. Es wird immer wieder gesagt, wir müssen mehr abschieben, wir müssen mehr abschieben, wir müssen mehr abschieben. Obwohl man sehr genau weiß, die meisten, die hier sind, können wir nicht abschieben.
0: Es sei denn, es sei denn, das habe ich ja, das sind ja Einzelschicksale, die gehen einem richtig ans Herz, muss ich sagen. Ja. Auch wenn man versucht, vieles nachzuvollziehen, aber wenn Familien auseinandergerissen werden, wenn Menschen, die hier eine Schulausbildung gemacht haben oder eine Lehre oder sonst irgendwas, plötzlich überfallartig sozusagen geschnappt werden, in ein Flugzeug gesetzt werden und dann abgeschoben werden. Das sind schon richtig harte Geschichten, die erinnern mich ja an das, was da in den USA passiert.
1: Ja, wir sägen den Ast ab, auf dem wir selbst sitzen. Ganz einfach dadurch, dass wir Menschen, die wir ausgebildet haben, die eine Ausbildung, Berufsausbildung gemacht haben, die eine Arbeitsstelle haben, die dann auf mal das Land verlassen müssen, die ausreisen müssen. Ein Beispiel, es hat vor einem halben Jahr ein Pflegeheim gegeben, von denen mussten die halbe Belegschaft, weil sie in der Pflege waren, Flüchtlinge waren, die sollte ausgewiesen werden. Und dann hat der Leiter dieser Institution hat gesagt, dann muss ich die Hälfte meiner Senioren, die hier untergebracht sind, muss ich vor die Tür setzen.
0: Ja. Ich kenne das von Handwerksmeistern, die erfolglos protestiert haben, weil ihnen teilweise ja auch gut ausgebildete Leute, ja, die dann zur Abschiebung, man abgeschoben hat. Ja. Ist ein schwieriges Thema, aber ich merke jetzt selbst auch schon, je mehr man mit jemandem drüber spricht, der sich mit der Materie beschäftigt, desto klarer wird der Blick dafür. Deshalb zwischendurch die Frage, wie geht ihr damit um, wenn jetzt zum Beispiel Menschen diese Radiosendung hören und sagen, Mensch, das interessiert mich, ich will gerne mehr wissen. Geht ihr auf Einladung auch in zum Beispiel Schulklassen oder Kirchengemeinden als Gesprächspartner?
1: Ja, wenn wir eingeladen werden, machen wir das.
0: Macht ihr das, ne?
1: Machen wir das, ja.
0: Vielleicht kannst du mal sagen, außer dir, wer ist noch dabei? Und nicht jetzt namentlich, aber wie gut seid ihr hier aufgestellt in Nordhorn und Umgebung mit Flüchtlingshilfe oder der Grafschaft?
1: Wir haben 40 Mitglieder.
0: Und die sind aktiv?
1: Die sind, man hat wie in jedem Verein auch
0: Unterschiede.
1: Unterschiede. Aber wir haben jetzt einen sehr aktiven Vorstand mit fünf Leuten und da hat jeder seinen Bereich und ist auch sehr aktiv da drin.
0: Es gibt natürlich auch die Gelegenheit, euch zumindest anzusprechen, den Kontakt aufzunehmen beim Fest der Kulturen, da seid ihr dabei.
1: Fest der Kulturen sind wir dabei, wir haben unsere Homepage, da kann man sich
0: einlinken. Genau, und dass mal eine Verbindung hergestellt wird, weil neben den wichtigen Informationen, die jetzt ja von dir kommen, ist ja die Frage, ob man nicht da noch ein bisschen mehr draus machen kann und so ein Kontakt nicht vielleicht ganz hilfreich wäre. Um mal so einen Blick dafür zu bekommen, mir geht es jetzt nicht um genaue Statistiken, aber wo liegt denn der Schwerpunkt bei den, wenn man jetzt die Gruppe der Flüchtlinge beschreibt, die jetzt hier sind? Einige sagst du ja auch, die sind integriert, viele haben es auch, bei vielen geht es ja auch so weit, dass sie inzwischen deutsche Staatsangehörige sind.
1: Immer mehr,
0: das darf man auch nicht vergessen.
1: Immer mehr, ja.
0: Da muss man ja auch ein bisschen stolz darauf verweisen, dass das erstens möglich ist und dass diese Integrationsleistungen ja auch viel zu wenig beachtet werden als Erfolg.
1: Ja.
0: Da seid ihr ja auch mit eurer Begleitung dran beteiligt. Aber vielleicht kannst du noch mal einen Überblick geben. Emsland, das wissen wir jetzt natürlich nicht, es sei denn, du weißt es. Nordhorn und die Grafschaft Bentheim. Wie ist da die Situation im Moment? Wie sieht es denn da aus?
1: Ja, die Zahl der Flüchtlinge gehen zurück, was jetzt von der Bundespolitik auf die Grenzkontrollen geschoben wird. Das hat aber da nichts mit zu tun. Die Zahl der Flüchtlinge sind schon vorher, bevor die Grenzkontrollen eingeführt wurden, zurückgegangen. Und als dann die Grenzkontrollen, und da wurde schon von der Politik gesagt, das ist das Ergebnis unserer Grenzkontrollen, dass die Flüchtlinge zurückgehen. Ganz einfach, der Krieg in Syrien hatte sich erledigt. Mhm. Und in anderen Bereichen, die meisten Flüchtlinge bleiben übrigens im Land selbst. 20% der Flüchtlinge, die verlassen das Land, davon sind 15% bleiben im Nachbarland.
0: Zum Beispiel Türkei, ne? Wenn man zum Beispiel Türkei, syrische,
1: ja, syrische Flüchtlinge. Ich kann einfach sagen, ich habe als Entwicklungshelfer in Guinea, Westafrika, gelebt. Dann gab es einen Konflikt, kriegerischen Konflikt in Sierra Leone. Und die Flüchtlinge sind nach Liberia gegangen und nach Guinea. Guinea hatte dann innerhalb von 4 Wochen 10% Bevölkerungszuwachs durch Flüchtlinge. Sowas wäre bei uns, und das ist relativ moderat geregelt worden. Wenn ich mir vorstelle, dass wir 10% der Bevölkerung Flüchtlinge hätten, dann wüsste ich nicht, was dann auf uns zukäme.
0: Machen müssen. Es gehen einem ja eine Menge Gedanken durch den Kopf. Also ja. Wenn man jetzt sich zum Beispiel Nordhorn ansieht, es gibt so viele Menschen hier, die selbst in ihrer Familiengeschichte Flüchtlingshintergrund haben. Auch wenn man das Vertriebene nennt, es waren letztlich Flüchtlinge, die hier nicht beheimatet waren, die all diese Schwierigkeiten miterlebt haben. Und trotzdem gibt es so unglaublich viele Vorbehalte. Aber das sind ja auch schon fast psychologische Themen. Ja, Wie geht man mit dem Fremden und den Fremden um? Ich vermute mal, dass ihr auch so damit umgeht, dass ihr eure Arbeitskraft, eure ehrenamtliche Tätigkeit auf diese Aufgaben, die wir grob beschrieben haben, konzentriert. Und dass ihr auch nicht mit jedem alles diskutiert.
1: Nein, das ist
0: ja irgendwo auch eine Grenze. Also ja, ihr könnt sozusagen nicht mit den Letzten, die sich auch nicht überzeugen lassen, diskutieren. Das ist nicht möglich. Passiert das manchmal, wenn ihr irgendwo einen Stand habt? Gut, beim Fest der Kulturen wird das nicht passieren, weil die Leute, die dahin kommen, die sind vorgeprägt. Das sind häufig aufgeklärte oder kirchlich orientierte Leute oder andere. Ja, ja. Aber passiert das manchmal, dass man so merkwürdige Diskussionen hat?
1: Bislang haben wir merkwürdige Diskussionen. Das sind Diskussionen, die auch im Nahbereich von Bekannten, die mir zugetragen werden. Aber ansonsten offen angegriffen habe ich das noch nie erlebt, dass jemand tätlich angegriffen wurde. Das ist uns noch nicht passiert.
0: Ja, das finde ich vom Klima auch eigentlich sehr gut, weil man hört das selten, dass in der Hauptstraße zum Beispiel hier ein Wochenende oder irgendwie ein harter Ton fällt. Nun haben wir vielleicht auch, sind vielleicht auch ein bisschen geprägt dadurch, dass wir nicht nur verschiedene Nationalitäten in der Stadt haben, dass wir in der Nähe der Niederlande leben, sondern dass, das hat mir mal jemand gesagt, in jeder Schulklasse haben wir auch mindestens 4 oder 5 verschiedene Konfessionen, zum Beispiel. Was ja auch eine Rolle spielt. Also religiöse Geschichten, Herkunft. Und wenn ich schon in der ersten Klasse erlebe, dass ich in einer bunten oder vielfältigen Gruppe bin, dann ist diese Frontenbildung für die, die Interesse daran haben, dass Fronten sich bilden, ist dann schon ein bisschen schwerer. Als wir das vielleicht aus, man muss das auch lokal sicherlich ein bisschen
1: beachten. Man muss auch sehen, der Begriff der Remigration wird von den nationalen Parteien nicht mehr benutzt. Der wird nicht genutzt. Da sind die Pflegekräfte und die Krankenschwestern, die wir haben, die sind da nicht mit drin.
0: Ja, genau.
1: Dachte Frau Weidel selbst.
0: Das haben sie jetzt gelernt, oder?
1: Das haben sie gelernt und sagen, die meinen wir nicht.
0: Ja, ja.
1: Wen Sie meinen, lassen Sie offen.
0: Es ist natürlich bitter, weil man denkt an sehr schlimme deutsche Zeiten zurück. Hat es auch in Nordhorn gegeben. Wenn es ganz hart wird, ihr könnt den und jenen abführen, aber bitte nicht meinen Nachbarn, das ist so ein guter Bäcker, der macht so leckeres Brot. Den kenne ich. Ne? Das ist gleichzeitig wieder mit der Erkenntnis

0: Heiner Heumann von der Flüchtlingshilfe ist heute bei uns in der Sendung Radio Südwind. Mit dem Südwind, das passt diesmal ganz gut, weil viele Menschen natürlich aus der südlichen Halbkugel oder aus dem südlichen Teil der Welt, sage ich jetzt mal, zu uns kommen. Ich habe also von norwegischen oder Flüchtlingen aus Lappland bisher wenig vernommen.
1: Das ist richtig.
0: Es ist meist, ja. Es kreist sich ja leider sehr viel um dieses fast unüberwindbare Mittelmeer. Aber wenn jetzt Menschen zuhören und die sagen, ja, das ist ja alles gut und schön, ich verstehe das ja alles, aber was kann ich machen? Wo kann ich selbst mit meinen Möglichkeiten etwas beitragen? Wo kann ich das erfahren? Und da sagtest du, während die Musik lief, dass beim Fest der Kulturen gibt es diese Kontaktmöglichkeit und da wird auf verschiedene Aktionen hingewiesen.
1: Ja, ja, ja, wir suchen, beim Fest der Kulturen liegt bei uns im Stand eine Liste aus, da kann man sich eintragen. Wir suchen Menschen, die bereit sind, von den Flüchtlingen, die sich dann im örtlichen Handel hier Geschenkgutscheine kaufen, diese abzunehmen, damit die Flüchtlinge Geld kriegen. Die Bezahlkarte besagt, jeder Flüchtling bekommt 50 Euro.

0: Euro Bargeld. Alles andere ist auf der Bezahlkarte und er kann dann auch keine Überweisung machen. Jede Überweisung muss das Sozialamt absichern. Ein unheimlicher bürokratischer Aufwand. Aber am einfachsten ist es, den Leuten Bargeld zukommen zu lassen, mit dem sie dann sich selbst versorgen können, mit dem sie dann den Kindern die Klassenfahrt bezahlen können. Bei der Schule können sie mit dieser Bezahlkarte nichts werden. Die Schule kann dann nichts machen.
1: Es gibt ja dann diese Vorstellung, möglichst kein Bargeld, damit das ganze Geld oder ein großer Teil des Geldes nicht irgendwo bei Verwandten im Ausland landet. Ist das so ein Mythos? Ist das alles? Ist das,
0: das
1: wirklich
0: ist
1: kompletter
0: bei
1: Unsinn?
0: Bei den Flüchtlingen Mythos, weil man sagt, kein Bargeld, damit sie ihre Schlepper nicht bezahlen. Das ist der erste Punkt. Und das war, damit sie das Geld nicht in die Familie führen. Der erste Punkt, den Schlepper, es gibt keinen Schlepper, der auf Kredit arbeitet. Dann müssten sie, ja, wenn sie hier sind, müssten sie ja ihren Kredit bei ihrem Schlepper abzahlen. Der Schlepper hat ja keine Möglichkeit, das Geld einzutreiben. Der wird also Geld auf der Krelle haben und sagen, so, und wenn du mir die 5.000 Euro gibst oder 5.000 Euro, Dollar, dann sehe ich, dass du in das Land willst, kommst, wo du hin willst. Und wenn es nur das Nachbarland ist. Ist also Unsinn. Und der zweite ist, die Leute sollen ihre Familien nicht unterstützen. Auch das, dafür gibt es keine empirischen Belege. Es gibt Belege dafür, dass Gastarbeiter ihre Familien unterstützen. Aber die Gastarbeiter haben ja regulär gearbeitet. Und das Geld, was sie hatten, was sie über hatten, haben sie dann zu ihren Ehefrauen, die noch zu Hause waren mit den Kindern, geschickt. Das gibt es bei den Flüchtlingen. Empirisch kann man das nicht belegen.
1: Was kann man sonst noch tun? Also wenn man jetzt auch in der Situation ist und sagt, ich will aber helfen über einen Kontakt. Ich möchte dann auch einer Familie oder einem einzelnen Flüchtling helfen. Ist das etwas, wo ihr dann auch mit Rat und Tat zur Seite steht und das unterstützt? Also in Anführungszeichen Patenschaften werden übernommen oder man weiß dann, ach, die Familie hilft einer anderen in der Nachbarschaft und so weiter. Das sind alles Dinge, auch ungeregelt passieren, auch teilweise ohne eure Beteiligung. Aber wenn jemand den Wunsch hat, da würdet ihr auch mit den Leuten sprechen und sagen, ihr könnt euch engagieren und ihr würdet dann den Kontakt herstellen.
0: Wenn wir solche Situationen haben, da haben wir jemanden, der bräuchte eigentlich jemanden, der ihn an die Hand nimmt, sei es, dass er sich darum kümmert, dass die Kinder in der Schule ein bisschen mitkommen oder sonst, dass er jemand im medizinischen Bereich Unterstützung braucht, dass er den Arzt findet, den er braucht, dann würden wir da helfen, ja. Solche Sachen bringen wir. Aber häufig wird das in der Nachbarschaft geregelt. Das ist das Ergebnis unserer dezentralen Unterbringung, für die Politik hier gesorgt hat, was ich eben gerade schon mal gesagt habe.
1: Das heißt, das ist jetzt auch mal, man sagt ja immer, man macht einen Punkt. Da hat die Kommunalpolitik hier also für euch einen Punkt gemacht.
0: Ja.
1: Also positiv.
0: Ja, natürlich.
1: Da
0: sagt
1: ihr.
0: Ja.
1: Und ihr habt ja auch nie den Dialog gescheut mit den politischen Verantwortlichen, sei es Chefs von Verwaltungen, politischen Kräften. Ja. Seid ihr immer im Dialog gewesen und das macht sich jetzt bezahlt, sozusagen. Oder das zahlt sich aus.
0: Ja, zahlt sich aus, ja.
1: Und da kann man viel gute Energie so umlenken, dass man nicht ständig Ärger hat, sondern dass viele Dinge sich auch zwischen den Menschen erledigen.
0: Ja.
1: Das heißt, keine Abkehr von diesem Weg, keine Massenunterkünfte.
0: Zum Beispiel.
1: Das ist man sich in der gesamten Grafschaft hier einig?
0: Da ist man sich einig, ja.
1: Also.
0: Das hat man sehr relativ schnell gelernt, dass das der andere Weg ein Holzweg ist.
1: Dann wundert man sich, oder ich wundere mich jetzt, dass viele Kommunen das dann noch so betreiben und machen. Auch diese Niederländischen hier, die dann in Grenznähe da so Riesendinger da hinten, teilweise auch neu bauen.
0: Ja,
1: Ja. Also das ist ja für mich gar nicht nachvollziehbar.
0: Die Holländer waren in ihrer Flüchtlingspolitik vor 10 Jahren vorbildlich.
1: Und dann hat sich's geändert.
0: Jetzt wieder, das ist dann eine andere Regierung mit anderen Gedanken. Nicht so die, ich weiß nicht, wie man so denkt, aber und dann kommt man wieder auf solche Wege. Um zu sagen, ja, wir müssen sehen, dass wir die Einreise hier, die Fremden wollen wir nicht. Das ist alles nicht für uns förderlich. Wir haben, das habe ich gerade schon gesagt, wir sind durch die Abschiebung, die wir machen, wir sitzen, sägen an dem Ast, auf dem wir sitzen. Wir brauchen Facharbeiter. Aber die Facharbeiter, die wir haben, die meinen wir ausweisen zu müssen.
1: Einige davon.
0: Spanien hat im letzten Jahr 2,9% Wirtschaftswachstum gehabt. Ist eines der besten Länder innerhalb der Europäischen Union. Warum? Weil sie haben die 400.000 Flüchtlinge aus Südamerika, die da waren, die gut ausgebildet waren, denen haben sie ein Aufenthalts- und Arbeitserlebnis gegeben. Wir haben in diesem Jahr keine 400.000 Zuwanderer netto, die wir jedes Jahr bräuchten. Und deswegen haben wir auch kein Wirtschaftswachstum.
1: Es ist natürlich schwer zu begreifen, dass es auf der einen Seite Anwerbeprogramme gibt, die zum Beispiel in Nordhorn dann mit einem guten Ergebnis, mit guten Zwischenergebnissen, sage ich einmal. Wir haben hier im Pflegebereich Fachkräfte aus Indien, aus Marokko. Das wird hier quasi gefeiert. Und die Euregio-Klinik macht es ja richtig. Ne?
0: Ja,
1: natürlich.
0: Also
1: vorbildlich. Natürlich, ja. Und sie sorgen auch dafür, dass von den diese 1.700 Beschäftigten, die es ja gibt, der größte Arbeitgeber, das sie alle gut verstehen. Und ich habe persönlich selbst die Erfahrung gemacht, wie viele andere, dass es gut funktioniert. Aber auf einer, sagen wir mal, bundespolitischen Ebene läuft was ganz anderes. Ja. Also wird das konterkariert. Das ist sehr merkwürdig. Ja, wir können das heute nicht klären, aber man muss es weiter beobachten. Und solche Diskussionen, das habe ich festgestellt, sind mit euch auch möglich. Ihr seid auch bereit, auf Anfrage zum Beispiel in Schulklassen zu gehen. Und ich finde das schon wichtig, dass ab einer bestimmten Altersstufe sowohl Berufsschulen als auch die allgemeinbildenden Schulen sich dieses Themas sich an dieses Thema wählen sollten, weil es viel mit dem Menschen zu tun hat und wie sie miteinander hier klarkommen. In dem Zusammenhang mal eine Frage, die ich noch nie so gestellt habe, aber die ging mir vor kurzem mal durch den Kopf. Wenn jetzt tatsächlich nach einer gewissen Zeit Flüchtlinge auch sagen, ich gehe zurück in mein Heimatland, was ja auch völlig okay ist, wenn sich dort die Situation beruhigt hat. Manchmal sind sie auch gestärkt durch eine reichhaltige Erfahrung. Sie haben Beziehungen hier zur Bundesrepublik. Das kann ja übrigens manchmal für den wissenschaftlichen Austausch, für den Handel und so weiter von großem Vorteil sein, wenn Deutschland in verschiedene Länder Menschen zurückschickt, die dann Deutsch sprechen können, die dort für den regen Handel mit dem Exportland Deutschland sorgen. Das sind ja alles Dinge, die werden ja mal vergessen. Aber wie ist das für euch persönlich? Habt ihr auch manchmal die Erfahrung, dass der Kontakt dann noch aufrechterhalten wird durch Briefe oder E-Mails oder dass sowas wie Freundschaften entstanden sind, die dann auch noch ein bisschen halten?
0: Das ist ähnlich. Das ist echt zu sehen, wenn jemand, der hier aus Deutschland groß geworden ist,
1: dann auswandert.
0: Nach Australien auswandert oder wo auch immer hin, der hat erstmal Kontakt mit der Familie. Und im Freundschaftsbereich läuft das ein bisschen auseinander, wenn die Entfernungen zu groß sind.
1: Okay, aber eine Familie, die hier jemanden betreut hat, da hat man schon eine Verbindung. Ich könnte mir in der Zukunft vorstellen, dass so manche Nordhorner Familie dann vielleicht auch mal nach Syrien fährt und irgendwann.
0: Also Syrien nicht, aber Albanien ist schon ein Beispiel, die mir präsent sind, ja.
1: Ja, sehr, sehr interessant. Auch interessante Projekte und einzelne Möglichkeiten.
0: Ja, ja.
1: Ja, wir machen noch ein bisschen Musik. Wir verabschieden uns mal.
0: Ja, ja.
1: Arbeitskreis Flüchtlingshilfe Nordhorn. Den Namen sollten wir nennen, damit die Leute das über Frau Dr. Google oder einen anderen Suchdienst finden können.
0: Ja.
1: Wie findet man euch?
0: Ja, über Google, Arbeitskreis Flüchtlingshilfe. Da haben wir eine Homepage.
1: Und Nordhorn oder Grafschaft Bentheim, wie heißt
0: es? Nordhorn. Wir sind Nordhorn. Nordhorn zuständig.
1: Ihr seid für Nordhorn zuständig.
0: Das jetzt die anderen Orte in der Grafschaft haben ihre eigenen Asylkreise.
1: Okay, das kann man alles rausbekommen. Und ich wiederhole nochmal, am 28. So, das sind die Veranstaltungshinweise. Also wichtigste ist jetzt Fest der Kulturen.
0: Fest der Kulturen ist es, ne?
1: Das ist das erste Mal an einem Sonntag. Wiederhole das jetzt mal. Der Arbeitskreis Flüchtlingshilfe ist vertreten. Viele, viele andere Organisationen. Es gibt ein tolles Kulturprogramm auf zwei Bühnen mit vielen Akteuren. Chöre sind dabei, Musiker und so weiter und so weiter. Es gibt was zu essen, es gibt was zu trinken. Es soll ein Fest werden, ein wunderbares Fest. Von 14 bis 18 Uhr, Sonntag, der 28. Juni. Möglichst mit dem Fahrrad anreisen, hat man mir gesagt. Soll ich auch noch drauf achten. Und zwei Hinweise noch für Veranstaltungen. Eine hängt mit dem Kloster zusammen. Beides sind Veranstaltungen des Fördervereins der Origo-Klinik. Einmal der Brustkrebslauf, der findet statt, also Ausgangsort ist Kloster Frenzwegen, am 27. September. Das ist noch ein bisschen dahin, aber der ein oder andere will ja trainieren bis dahin und sich so fit machen, dass er entweder als Läufer, Nordic Walker oder Radfahrer mitmachen kann. Das ist also, man nennt das ja neumodisch niedrigschwellig, jeder kann mitmachen. Ich hörte dann von dem lustigen Hinweis, auch der Hund darf mitlaufen. Fand ich ja sehr lustig. Und das ist also Sonntag, der 27. September. Das geht dann schon am Vormittag los. Und es gibt in dieser Woche am Donnerstag eine Veranstaltung der Origo-Klinik im Außenbereich. Wird der Förderverein, den es erst seit dem letzten Jahr gibt, eine Konzertveranstaltung haben, und zwar kommt der Posaunenchor der evangelisch-reformierten Gemeinde Brandlecht am Donnerstag, jetzt 11.06. in dieser Woche, in zwei Tagen um 19 Uhr. Vielleicht sehen wir uns da. Und vielleicht kommt der eine oder andere dorthin. Ja, wir verabschieden uns, gibt noch ein bisschen Musik.
0: Ja, ich möchte mich auch bedanken für die Einladung, so wie Matthias es auch gesagt hat.
1: Genau. Ja. Wir freuen uns immer über Gäste hier in der Ems-Fechtewelle und wir freuen uns besonders, wenn der eine oder andere Hörer oder Hörerin sich dafür entscheidet, beim Sender mitzumachen. Das ist alles gar nicht so schwer. Es gibt hier eine Einführung und das Ziel könnte ja sein, mal zu einer eigenen Sendung zu kommen. Also ich selbst bin das beste Beispiel. Ich habe übrigens diese Sendung vor etwa 13 Jahren von meinem Sohn übernommen, der ins Studium gegangen ist. Ist auch mal schön, wenn man als Vater seinen Sohn beerbt bei solchen Geschichten. Also vielen Dank und Hanna Hohlmann, viel Erfolg.
0: Ja, danke.
1: Alles Gute für eure Arbeit vom Arbeitskreis Flüchtlingshilfe. Es verabschieden sich Heine Hohlmann und Martin Liening als Moderator.

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1: Ich bin Dirk Zeitler. Um fast 500 Euro sollen sich ab Juli die Bezüge der 630 Abgeordneten im Bundestag erhöhen. Nun steht fest, die Diätenerhöhung wird in diesem Jahr gestrichen. Die Fraktionen von Union und SPD haben nach dpa-Informationen beschlossen, noch in dieser Woche einen entsprechenden Gesetzentwurf im Bundestag einzubringen.
2: Die Politiker wollen damit ein Sparsignal an die Bevölkerung senden. Immerhin leben wir alle in schwierigen Zeiten. Auch die Grünen, die AfD und die Linke haben schon ihr Go gegeben. Damit ist das Abstimmungsergebnis im Bundestag also schon klar. Die Diäten orientieren sich normalerweise an der Lohnentwicklung und die war gut. Aber gleichzeitig stehen aktuell viele Reformen an. Fällt die Erhöhung aus, bekommen sie weiter rund 11.800 Euro im Monat. Ursula Winkler, Nachrichtenredaktion.
1: Nach einem Feuer in einem Umspannwerk in Reutlingen und einem daraus folgenden großflächigen Stromausfall hat sich der Verdacht auf Brandstiftung erhärtet. Davon gehe man inzwischen vor dem Hintergrund der bisherigen vorläufigen Ermittlungsergebnisse aus, teilte die Generalstaatsanwaltschaft Stuttgart mit. Ein oder mehrere bislang noch unbekannte Täter seien nach derzeitigem Ermittlungsstand eingedrungen, um auf dem Gelände an mehreren Stellen Brände zu legen. Ein deutscher Astronaut gehört nicht zur Crew. Der italienische ESA-Astronaut Luca Parmitano wird als erster Europäer beim NASA-Mondprogramm Artemis mitfliegen, wie die US-Raumfahrtbehörde NASA mitteilte. Artemis 3 soll 2027 starten, allerdings nicht zum Mond, sondern nur zu Tests in eine Erdumlaufbahn.
3: Bei der Artemis 3 kommt alles anders, als man dachte. Statt Mondlandung gibt's zweiwöchige Ankoppelmanöver mit dem Blue Origin Lander von Amazon-Gründer Jeff Bezos und dem Starship von Elon Musk, SpaceX. Diese Kooperation ist auch bei künftigen Mondmissionen geplant. Luca Parmitano ist ein erfahrener Raumfahrer und war schon mehrfach an ISS-Undock-Manövern beteiligt. Aus den USA, Tina Eck.
1: Europas Drogenbanden setzen zunehmend Jugendliche für den Handel mit Rauschgift, aber auch für Gewalttaten ein. Junge Menschen, vor allem aus sozial benachteiligten Vierteln, würden von der Mafia sogar als Auftragskiller angeworben, heißt es im Jahresbericht der EU-Drogenagentur. Kriminelle Hintermänner stellten Planung, Waffen, Geld und Transport bereit.
4: Und jetzt das Wetter für das Emsland und die Grafschaft Bentheim.
5: In der Nacht ist es vielerorts dicht bewölkt, auch einzelne Schauer ziehen noch durch bei 9 bis 11 Grad. Am Mittwoch weiterhin sehr wechselhaft mit einzelnen Auflockerungen und teils kräftigen Schauern bei 15 bis maximal 17 Grad.
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8: Guten Abend, es ist kurz nach 20 Uhr für euch am Mikro, Carsten Blum. Schon bei meiner letzten Sendung vor 4 Wochen habe ich auf Konzerte zurückgeblickt, die schon etwas länger zurücklagen und auch heute ist es nicht anders. Um das nochmal zu sagen, ich habe seit Beginn des Jahres so viele geile Gigs gesehen und nette Musikerinnen, Musiker und Bands interviewt, dass ich einfach so manches vor mir herschieben muss. Ich mache das ja auch sozusagen ehrenamtlich neben meinem Hauptberuf für den besten kleinen Sender der Welt, für die Emsfechtewelle. Und insofern schaue ich in dieser ersten Stunde nochmal in den Februar zurück. Aber das mache ich sehr gerne, denn ich habe zwei wunderbare Bands der etwas härteren Rockmucke live im Hamburger Bambi Galore gesehen und die sehr sympathischen Bands auch interviewt, beide aus dem deutschsprachigen Raum, Fighter Five aus der Schweiz und Snakebite aus dem Ruhrgebiet, die auf einer gemeinsamen Headliner-Tour unterwegs waren. Snakebite habe ich schon letztes Jahr beim großartigen Formosa Bierfest in der Essener Zeche Karl erleben können und auch damals schon mit Ihnen ein Interview geführt. Zu Ihnen also komme ich dann gleich. An dieser Stelle aber nochmal gerne der kurze Hinweis auf das Formosa Bierfest in diesem Jahr. Es findet statt am Samstag, 26. September, natürlich wieder in der sehr schönen, altehrwürdigen Zeche Karl. Ab 16 Uhr bis Mitternacht gibt es wieder 5 Rockbands zu sehen, neben den Gastgebern Formosa, die Sleaze Rocker Confess aus Schweden, die etwas schräge Punkband aus Österreich mit dem schönen Namen Bloodsucking Zombies from Outer Space und dann noch 2 weitere Bands aus dem Ruhrpott, die Blues- und Glamrocker Stöhlen und Neck Cemetery mit feinstem Heavy Metal. Wer dahin möchte, sollte sich frühzeitig ein Ticket sichern, denn das Event ist meistens relativ weit im Voraus ausverkauft. So, jetzt aber erstmal zur Schweizer Hardrockband Fighter Five. Und da ich jetzt schon so viel gesabbelt habe, hier erstmal einen Song von Ihnen von Ihrem aktuellen Album Déjà Vu im April veröffentlicht. Hier ist der Titelsong Déjà Vu.
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0: Fighter Five aus der Schweiz mit dem Titelsong ihres noch recht frischen neuen Albums Déjà-vu. Es ist erst das dritte komplette Studioalbum der Band seit 2019, aber es gibt eine Vorgeschichte. Zunächst unter einem anderen Namen, nämlich Hairdryer. Insofern gehen die Anfänge der Band zurück ins Jahr 2009. Es gab auch Besetzungswechsel und nicht einfache Phasen, aber seit 2 Jahren starten sie voll durch, haben sich auch einen Plattenvertrag beim renommierten Label Frontiers gesichert, zunächst 2024 mit ihrem Album Heart of the Young und jetzt mit dem neuen Album. Darüber und über einiges mehr konnte ich mit den Burschen nach ihrem Klasseauftritt in Bambi Galore sprechen. Zum Gig gleich noch mehr, jetzt erstmal zum Interview. Erst einmal frage ich Sänger M.O.R.K., wie vor knapp 5 Jahren die Band neu formiert wurde. Der vorherige Sänger und Mitgründer von Fighter Five, Dave Niederberger, musste aus gesundheitlichen Gründen aufhören. Und auch an den Instrumenten gab es Umbesetzungen, vor allem am Bass. Den bedient jetzt Roman Stadler und beide erzählen ein wenig darüber. Zunächst M.O., dann Roman.
1: Ich kannte Jung schon zuvor und ich weiß noch genau, ich hatte ein Musikvideo von denen gesehen, ich glaube, da war Can't Stop the Rock. Ich dachte mir, es klingt wie Heat. Und ich war mal schon ein ganz großer Heat-Fan, so gerade die ersten 2 Alben. Und so wie der Zufall es will, nicht allzu lang hat es gedauert, dann habe ich gesehen, sie suchen einen Sänger. Ich habe mich beworben. Ich habe denen mehr Songs geschickt, als sie wollten. Ich habe meine Hausaufgaben gemacht und den Jungs hat es gefallen. Ich dachte mir, okay, super. Wie gesagt, sie hat mich genommen, aber das Problem war, wir hatten keinen Bassisten. So, und dann kam so eine lustige Story. Kannst vielleicht du erzählen, weil es betrifft dir auch dich.
2: Ja, genau. Also war ja nicht nur die Bassistensuche, das waren ja die Troxler-Brüder, Marco und Luca, und die sind dann zusammengegangen. Und die haben in der ganzen Umgebung ein bisschen gesucht. Ich wohne eigentlich 20 Minuten von Hergiswil entfernt und bin auch in der Band und deswegen sind die auf mich zugekommen. Zuerst aber als Gitarrist, habe mich da auch beworben, waren auch noch andere im Spiel. Und da war dann der Andreas Grob, war dann besser als ich. Kein Wunder, der ist wirklich extrem stark. Ja, hatten wir so noch ein bisschen gesprochen und hatten gesagt, ja, Bassist ist schwierig, haben wir noch nichts gefunden. Da habe ich gesagt, ja, sonst spiele ich halt Bass. Zuerst dachte er, dass es ein Witz ist. Da habe ich gesagt, doch, nee, also ich würde mir das sonst schon zutrauen, ja. Und so bin ich reingekommen, ja.
0: Tja, so kann's kommen. Aber um das gleich mal anzufügen, Emo ist ein klasse Sänger und Roman ein sehr guter Bassist. Und Roman haut in die Bassseiten, als ob er das schon ewig machen würde. Ich frage dann, ob sich durch die Neuformierung der Stil etwas geändert hat. Das Songwriting, die Kompositionen. Dazu Roman.
2: Ja, mega viel hat sich eigentlich nicht geändert. Auch bei Heart of the Young war es so. Alle haben ein bisschen Ideen mitgebracht oder dann schon fertige Songs. Emo hat ja eben auch schon ein Konzert gesagt mit Miracle Heart, mit Stepped on a Landmine und Run Hideaway, genau. Dass er da schon was hatte. Und dann haben wir einfach die Songs zusammengetragen. Wir durften auch noch uns am vorbereiteten 2. Album von Fighter Five bedienen. Das war effektiv so, dass die eigentlich schon ein fertiges Album gehabt hätten. Da haben wir auch noch Songs rausnehmen dürfen. Und das war jetzt eigentlich beim 3. Album wieder relativ ähnlich. Mehrere Songs sind zusammengekommen. Der Dave Niederberger, der ehemalige Sänger, der hat uns auch noch Songs beigesteuert. Durften wir uns auch bedienen, zum Beispiel eben Victory und Raging Heartbeat. Bei den Songs, die wir gemacht haben, wir kamen mit Ideen und Emo hat dann geschaut, dass der rote Faden drin ist, dass es ihm auch gesanglich passt und hat natürlich auch instrumental auch noch alles angepasst. Bei seinen Songs ja sowieso. Und Falle, der Gitarrist, der hat ja dann noch seine Solos drüber gemacht und auch noch so angepasst, dass es für ihn stimmt.
0: Der angesprochene Walle ist Gitarrist Valentin Lobe, der Jüngste in der Truppe, aber unglaublich gut. Über ihn Emo.
1: Crazy, ja. Also wie können Sie sich beschreiben? Wir sind nur einfach sehr, sehr gesegnet damit, weil es ist wirklich sehr, sehr schwer, einen guten Gitarristen zu finden. Also es wirkt nach außen hin so wie, ja, jetzt hatten die hier einen Besetzungswechsel und da nochmal, aber man weiß einfach nicht, wie viel Hingabe und vor allem Aufopferung dahinter steckt. Und wenn du erst drin bist, merkst du irgendwann, oh, okay, shit, ich hab's unterschätzt. Und daran siehst du wirklich, das sind nicht die 80er, wir stecken nach wie vor Aufwand rein, Geld rein, ne? Es ist zeitlich einfach sehr viel. Und eben, man merkt es erst nach einer gewissen Zeit, ob das was für einen ist oder nicht. Es ist wie eine Beziehung fast schon. Und wir sind einfach nur froh, dass Walle das einfach für ihn das funktioniert und er uns treu bleibt.
0: Ja, ich sagte es. Valentin, genannt Walle, klasse junger Mann an den 6 Seiten. Soweit bis hierhin. Gleich noch ein paar Interview-Ausschnitte. Jetzt wieder Mucke. Hier sind Fighter Five mit Break Those Limits.

0: Fighter 5 mit Break Those Limits von ihrem neuen Album Déjà Vu. Ja, der Gig der Band war 1A. Mit großer Spielfreude und ihrem harten, aber sehr melodischen Rock konnten sie das ziemlich gut gefüllte Bambi Galore schon mal ordentlich anheizen. Und besonders Sänger Emo ist ein hervorragender Hardrock-Sänger sowie auch ein sympathischer Anheizer und Entertainer. Mich interessieren gerade bei ihm seine Vorbilder. Als eine Vermutung nenne ich Bruce Dickinson und ich frage ihn auch, wie er diese doch sehr anstrengende Art des Singens trainiert bzw. seine Stimmbänder auch ordentlich pflegt. Denn, das kennt man aus der Rockhistorie, herausragende prominente Sänger wie zum Beispiel einst Steve Perry von Journey, die in den 70ern anfingen, mussten irgendwann dem leider auch Tribut zollen und dann auch aufhören. Da ist Emo voll in seinem Element und deshalb folgt nun auch ein sehr ausführlicher, aber wie ich finde, äußerst interessanter O-Ton. Sozusagen ein Einblick in den Alltag und in die Seele eines Rocksängers.
1: Also da triffst du einen Punkt, den nicht viele auch so checken. Aber man merkt so, du beschäftigst dich hier damit, auch wie du schon gesagt hast, Steve Perry und alles. Also erstmal zu meinen Idolen. Das ist eine breite Range und vieles aus der Soul, aus der Black, aus der Pop-Richtung, aus der 70s. Also ich glaube, viele, die in den Reviews dann schreiben, kommen mit David Coverdale und Larry Bortz von Red Dawn. Das ist eine sehr underrated Band aus den 90ern, die nicht groß Erfolg hatten, aber unter David Rosenthal von irgendwie Malmsteen und Rainbow, der Keyboarder, geleitet, geschrieben, geführt wurde. Also alles drumherum, Production und so. Das hat es mir irgendwie angetan. Das sind so Sachen, also ich weiß nicht, ob jeder dieses Privileg haben kann, zu sagen, okay, ich habe meine Idole und irgendwie klinge ich dann auch so. Ich würde mich nie vergleichen mit diesen Menschen, aber irgendwie gleicht sich dieses Timbre wohl so und dann denkt man, okay, geil. Also was gibt's Geileres, dass du auf diese Komplimente zu lesen bekommst, dass du so klingst wie dein Idol, das ist crazy. Aber wie du es auch schon gesagt hast, das ist so ein Ding, auch ein David Coverdale als auch Larry Bortz hatten ihre Probleme, weil das ist so ein Genre, wenn du singst, es ist kein Metal, wo du overly distortest, dass die Stimme dann nicht mehr klingen soll. Es ist auch kein reiner Popgesang, was deine Stimme, was angenehm ist für live. Es ist wirklich dieses, ich sag mal, Übergangsding zwischen schönem Singen und eben, wie man nennt es, Schauten, aber halt nicht Metal-mäßig, sondern halt dieses kontrollierte Schauten, sag ich mal, mit Ton. Und das ist so, finde ich, der größte Verschleiß überhaupt, den ich jetzt erleben musste. So, ich habe auch andere Genres gesungen, alles, ne, von Soul und Pop, ne, aber dieses Oldschool-Rock, dieses Hard-Rock, das ist schon was. So, und wenn du da wirklich in den Höhen singst und alles, das kontrolliert sein soll, nicht zu hart klingen soll, ne, dass es noch den Soul haben soll, hast noch da Technik, da ist also so viel, was zusammenkommt. Und in der Tat ist das wirklich schwer, das zu kontrollieren auf Dauer. Du hast mal einen schlechten Tag gehabt, du hast blöd geschlafen, das bringt dich schon dazu, dass du am nächsten Tag keine 100% mehr lieferst. Wie du sagst, Bruce Dickinson, das sind Leute, die gehen über 100% hinaus. Allein diese Vorstellung, dass du jeden Tag über 100% bist, welcher Mensch macht das? Und auch ein Steve Perry meinte im Interview, Leute erwarten von dir, dass du jeden Tag so klingst wie in deiner Prime auf Tour. Das menschliche Organ ist nicht dafür gemacht. Aber wenn du es schaffst und die Leute das checken, was da passiert, dann ist das schon wirklich hohe Kunst. Und ich muss es jetzt hier an der Stelle sagen, ich hatte in der Tat, seit dem letzten Sommer hatte ich Stimmverlust und das Déjà-vu-Album wurde so aufgenommen. Das ist kein Witz. Ich hatte grippalen Infekt, hatte eine Altstadtfestshow mit so einer Coverband. Eigentlich nichts Wildes, so, aber wild genug, dass es mich für ein halbes Jahr mindestens ausgenockt hat. Das war eine 3-4-Stunden-Show und es war wirklich Pain. Also das Album somit zu singen oder live zu performen, war nicht nur gefährlich, es war auch eigentlich nicht machbar. Und ich muss auch an der Stelle Ronnie, meinem Vocal Coach, danken, da habe ich das Ganze aufgenommen, das Déjà-vu-Album. Dass das funktioniert hat, das hat Nerven gekostet. Also ich stand da mit Tränen wirklich. Und das ist das, was die aber nennen, wenn die sagen, das ist Leidenschaft. Du leidest dafür. Du gehst über 100%. Und es ist so, man muss es nicht beschönigen. Es gibt geile Tage, es gibt geile Zeiten, es gibt aber auch Scheißzeiten. Gehört dazu. Aber dann weißt du wenigstens in den guten Zeiten, das zu genießen. Dann stehst du da und fühlst es aber umso mehr. Und ich bin Gott dankbar, dass das funktioniert hat, dass ich das überwunden habe und jetzt diese Show hier bewältigen kann, wie ich es von mir auch selber verlange, wie die Leute es verlangen, weil die Leute verdienen nur das Beste.
0: Wow, das ist schon ein sehr beeindruckendes Statement von Emo. Dann sage ich mal toi toi toi und hoffe, dass er in Zukunft von solchen Malessen verschont bleibt und so weitermachen kann, wie er es auf dem Album Déjà Vu präsentiert und auch vor allem beim Konzert. Ach ja, Emo sprach gerade noch über die aus seiner Sicht leider nie so richtig bekannt gewordene Band Red Dawn. Auch mir sagte die tatsächlich nichts, aber ich hab's recherchiert. Die gründeten sich 1992. Ein Jahr später kam ihr Album Never Say Surrender raus, das hochgelobt wurde und in Fankreisen des Melodic Rock Kultstatus hat. Aber es blieb das einzige Album dieser Band. Zurück zu Fighter 5. Zum Schluss muss ich auch die Jungs natürlich noch nach Wünschen für die weitere Zukunft fragen. Nochmal dazu Roman.
2: Wir stehen vor dem Release vom Album. Da ist natürlich der erste Wunsch, dass es gut ankommt und dass es auch weit rumgeht. Dass es halt auch die Leute erreicht, die sowas cool finden und dass wir einfach auch neue Fans gewinnen und dadurch mehr Auftritte machen können, größere Auftritte, coolere Auftritte, sage ich jetzt mal. Ich meine jetzt mit dieser Tour, das ist unsere erste eigene Headliner-Tour. Das Co-Headliner natürlich mit Snakebite. Das passt mega gut zusammen und wir freuen uns wirklich sehr auf weitere solche Shows, dass wir das machen können, ja.
0: Das Album ist ja mittlerweile veröffentlicht und ich kann dazu nur sagen, dass ich das im Bereich des melodiösen Hardrock wirklich sehr gelungen finde. Sie brauchen sich nicht hinter großen Namen zu verstecken. Klar, manche Songs sind etwas mainstreamiger, gehen sehr in Richtung AOR mit klaren Wurzeln in den 80ern. Aber das muss ja nicht schlecht sein. Vor allem, wenn man auf eingängige Hooklines, kraftvolle Gitarren und Riffs, klasse Keyboardarbeit und hymnischen Gesang steht. Und zudem präsentieren sie das Ganze, das konnte ich ja nun persönlich in Augenschein nehmen, live doch deutlich härter. Ich hoffe sehr, dass sie ihren Weg weitermachen werden. Auf jeden Fall treten sie im Sommer beim großen norwegischen Rockfestival Melodic Malmö auf. Neben Bands wie unter anderem Taiketto, Hardline und Jaded Heart. Und dann auch im November mit zahlreichen international bekannten Metalbands bei der Mediterranean Metal Cruise, also der großen Metal-Kreuzfahrt durchs Mittelmeer. Zum Abschluss meines Blogs über Fighter 5 kommt jetzt natürlich auch noch ein weiterer Song, wieder vom neuen Album Déjà-vu, und das ist Victim of Changes.

0: Das waren nochmal Fighter Five aus der Schweiz mit Victim of Changes von ihrem sehr gelungenen aktuellen Album Déjà-vu aus diesem Jahr. Klasse Liveband, allesamt sympathische Burschen, denen ich alles Gute wünsche und mir wünsche, sie recht bald gerne wieder in Hamburg auf der Bühne live zu erleben. Zum zweiten Headliner des Abends zu Snakebite. Wie gesagt, die konnte ich schon im letzten Jahr beim Formosa Bierfest abfeiern und auch im Bambi Galore machten sie wieder einen ausgezeichneten, mitreißenden Job. Die Jungs treffe ich vor ihrem Auftritt Backstage. Ganz entspannt sitzen sie mit mir an einem großen Tisch und ich muss sie natürlich erstmal fragen, was sie so in den Monaten seitdem zwischendurch getrieben haben. Gelesen hatte ich, dass sie mit einer ebenfalls meiner Lieblings-Hardrock-Bands aus Deutschland, den New Roses, auf Tour waren. Dazu Gitarrist und Sänger Niki und Drummer Julian.
1: Wir fanden es richtig, richtig geil. Es war für uns auf jeden Fall ein Highlight. Den Jungs hat es richtig Spaß gemacht. Es waren richtig coole Shows, es war richtig gute Stimmung. Wir haben gerade eben mit den Fighters drüber geredet, weil die auch mit denen auf Tour waren. Und ja, auf jeden Fall richtig cool gewesen. Und also man merkt einfach, da gibt es ein Publikum, das reißt den New Roses hinterher. Und das sind einfach coole Leute. Und so ein paar davon konnten wir auch für uns gewinnen. Also war echt schön.
2: Die sind echt sehr offen gewesen. Auch offen für Neues, was uns natürlich entgegenkam. Also das ist die Fans jetzt, ne? Auch so, dass die Atmosphäre von den New Roses, ne, uns gegenüber, ne, das war jetzt gar nicht so von oben herab. Das war super familiär und super nett. Ja, Urban hat uns direkt empfangen, total freundlich. Da wussten wir direkt, das wird spaßig. So, ja.
0: Das glaube ich sofort. The New Roses machen nicht nur geile Rockmucke, sondern sind bodenständige, äußerst nette Typen, genauso wie die Burschen von Snakebite. Ich frage dann nach dem Verlauf der Tour zusammen mit Fighter Five bis dato und Bassist Alex ist mehr als zufrieden.
3: Also wir haben ja bisher 3 Konzerte gespielt, hier das ist das 4. Wir haben angefangen in Lichtenfels, im Paunchy Cats, das ist ja auch so ein, ich sag mal, legendärer Club, da hat, glaube ich, schon jede Band gespielt, von Crash Diet, Hardcore Superstar. Und ja, hat direkt gut angefangen, ne? Wir haben den Laden auch, der ist jetzt nicht so groß, voll gemacht. Dann ging es weiter München, Backstage, auch super voll, ne? Wir haben uns gewundert so ein bisschen, weil wir sind ja im Süden gar nicht so häufig unterwegs, wussten gar nicht, ob wir da jetzt so die Base haben, ne? Ob wir da so die Leute ziehen und dann war es auf einmal knallvoll, war natürlich richtig geil und gestern hatten wir dann in Oberhausen so ein bisschen Heimspiel, Ruhrpott, da kommen wir ja größtenteils her, ne? Rappelvoll, richtig geile Stimmung und hat einfach nur Spaß gemacht, ja, und mal gucken, wie es heute wird, ne?
0: Also, da kann ich nur sagen, es war ein Mega-Auftritt. Fighter Five hatten ja grandios vorgelegt und Snakebite knüpft nahtlos daran an. Ich würde mal sagen, dass die das Bambi Galore natürlich im übertragenen Sinne abgefackelt haben. Erstmalig ist auch am Keyboard und Gesang mit dabei Melina DeFebo, kurz Melle genannt, die sonst eigentlich den Merchandise-Stand betreut. Mit ihr haben sie schon 2 Songs aufgenommen, einmal anlässlich des 10-jährigen Jubiläums von Snakebites Debütalbum Princess of Pain, den damaligen Titelsong, sowie eine Coverversion von Take Me Home Tonight, den kennt ihr sicher aus den 80ern, genauer gesagt aus 1986 von Good Old Eddie Money. Mittlerweile leider verstorben, 2019 im Alter von 70 Jahren an Speiseröhrenkrebs. An dieser Stelle ein Gruß in den Rockhimmel. Niki, darüber, wie dieses Cover zustande kam.
1: Also es hat uns sehr, sehr gut in den Kram gepasst, weil es war so, während der New Roses Tour haben wir ein Experiment gewagt. Wir haben die Melle, die normalerweise den Merch für uns gemacht hat, die aber super singen kann und gut Keyboard spielen kann, mit auf die Bühne geholt. Hatten vorher so 2-3 Mal auch schon mal probiert und da haben wir sie wirklich jedes Mal mit auf die Bühne geholt. Während der Tour mit den New Roses war es auch so, dass sie dann nachher die ganze Show mit dabei war. Am Anfang war es nur die zweite Hälfte. Da hat es dann einfach perfekt gepasst, dass wir sagen, wir machen das jetzt einfach direkt als Duett und sie jetzt fest als 5. Bandmitglied mit dazu und dass das super ist, um sie auch mit so einzuführen, dass man auch da dann nochmal ein bisschen eine Abweichung hat, dass dieser Duett-Part und die Frauenstimme einfach auch nochmal mehr singt als beim Original. Das fanden wir so ein bisschen auch, war so ein bisschen der Gag, ne, dass wir das nochmal ausprobieren, ja. Und den Song haben wir damals auch schon mit der Tour ausprobiert. Hat gut gepasst auf jeden Fall. Und ist so ein bisschen auch das erste Mal, dass die Melle jetzt mit fest mit dabei ist, so, ja. Genau, wir haben Princess of Pain nochmal gemacht und die haben wir beide gleichzeitig aufgenommen und haben so ein bisschen erst gesagt, dann machen wir erst zum Jubiläum von der ersten Platte den einen Song und dann als neuer Song jetzt auch so in Verbindung mit der Tour jetzt, das Take Me Home Tonight.
0: Na, dann müssen wir den Song ja auch jetzt hören. Aber darüber sagen die Jungs gleich noch einiges mehr. Auch ihre grundsätzliche, eigentliche Einstellung zu Coverversionen. Hier jetzt aber ihre Version von Take Me Home Tonight. Los geht's.
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0: Snakebite mit dem Eddie Money Cover Take Me Home Tonight. Ich finde die Version sehr gelungen und auch live kam die Nummer absolut gut an mit der tollen zweiten Sängerin Melle. Aber ich gehe nochmal einen Schritt zurück, denn die Burschen sagen mir, dass sie eigentlich never ever irgendetwas covern wollten, bis dato. Darüber zunächst Gitarrist Chris und dann direkt Drummer Julian.
1: Also wir sind auf einer langen Konzertreise gewesen, wo wir uns unterhalten haben darüber, dass wir niemals covern werden. Ja. Da waren wir uns einfach absolut einig. Wir wollen eigene Musik, eigene Kunst produzieren. 5 Minuten später lief dieser Song im Radio und dann sagte man, hör mal, der wäre aber eigentlich gar nicht schlecht. Und da war es beschlossene Sache.
2: Ich persönlich muss sagen, ich habe mich total angestellt. Ich höre mir den Song an und denke mir so, das ist ja bis zur letzten Note durchgeplant. Und da habe ich erstmal die Drums komplett im Prinzip so abgeliefert, wie die Vorlage auch war. Weil ich habe mich nicht getraut.

0: zu Hause und ja, es tat gut, es tat gut. Und die Würde war dann automatisch da, so als Fan, sich dem zu nähern. Ne?
1: Eine sehr gute Herangehensweise, wie ich finde. Oft genug habe ich über viele Cover in der Rockgeschichte auch schon mit dem lieben Kollegen Stefan Glück diskutiert. Und im Prinzip sind wir uns einig, so wie Julian es gerade auch sinngemäß sagte, eine pure 1:1-Version abzuliefern, ist auch aus unserer Sicht eher langweilig. Daran kann man auch scheitern. Insofern ist die Snakebite-Version schon auch etwas anders, etwas härter und vor allem mit einem etwas größeren Part für Melle als zweite Sängerin. Auch die Burschen muss ich natürlich noch fragen, wie es denn bei Ihnen mit Plänen für die nähere Zukunft aussieht. Denn das letzte Album ist ja im Gegensatz zu Fighter 5 schon vor über 2 Jahren rausgekommen. Die Jungs grinsen und zeigen alle auf Drummer Julian, der soll das kundtun.
0: Ja, jetzt muss ich die schweren Fragen hier beantworten. Also ich werde mich nicht auf ein Datum festnageln lassen. Nein, wir werden tatsächlich jetzt nach der Tour so eine kleine kreative Pause machen. Wir werden ein paar Festivals spielen, aber that's it. Und ja, uns dann mal ein bisschen einbuddeln. Ein paar Songideen sind schon da, ein paar Demos, aber dann mal wirklich uns dem Songwriting fürs nächste Album widmen. Wobei, ja, wir wollen halt immer Qualität abliefern. Wir wollen halt nicht ein Album übers Knie brechen, das haben wir nie gemacht. Und deswegen werde ich jetzt auch nichts sagen, wann da irgendwas rauskommt. Aber wir werden dann aktiv rangehen. Genau, dann das, lass mich überlegen. Vierte Snakebite-Album, ja. Aber wir hoffen natürlich im nächsten Jahr, ne, dass das rauskommt. Mit Sicherheit, das kriegen wir hin. Sagen wir mal nächstes Jahr.
1: Auch das ist sehr sympathisch. Die Jungs lassen sich Zeit, um Qualität abzuliefern. Ich bin gespannt und freue mich drauf, auch wenn es erst im nächsten Jahr soweit sein sollte. Eine Frage muss ich aber noch stellen, die nichts mit Musik zu tun hat und die ich Ihnen im letzten Jahr beim Formosa Bierfest nicht gestellt habe, weil ich das schlichtweg zu dem Zeitpunkt nicht wusste. Ich hatte nämlich zwischendurch aufgeschnappt, dass es ein Alkoholmixgetränk namens Snakebite gibt, von dem ich vorher noch nie gehört habe, aber der ehrlich gesagt auch nicht besonders lecker klingt. Es ist wohl eine Mischung zu gleichen Teilen aus Lagerbier und Apfelwein. Und auch Snakebite kannten dieses Getränk lange Zeit auch nicht. Abschließend nochmal darüber Gitarrist Chris.
2: Wir kriegen wöchentlich Bilder von Speisekarten zugeschickt, wo Leute das abfotografieren, dass es gerade in der Kneipe, wo sie gerade sitzen, einen Snakebite-Drink gibt. Und ich habe ihn selber mal probiert. Er schmeckt zum Kotzen.
1: Ja, dem ist, so glaube ich, nichts mehr hinzuzufügen. Ich denke, ich werde dieses Getränk in meinem Leben wohl auch nicht mehr probieren. Natürlich kommt jetzt auch noch ein weiterer Song. Und weil wir das schon erwähnt haben, gibt es nun den besagten Titel Princess of Pain, Titelsong ihres ersten Albums aus 2015. Hier jetzt aber in der 10-jährigen Jubiläumsausgabe zusätzlich mit Melle am Mikro. Hier sind nochmal

0: Das waren nochmal Snakebite aus dem Ruhrgebiet mit ihrer Wiederauflage des Titelsongs ihres Debütalbums aus 2015, Princess of Pain, jetzt mit der Keyboarderin und zweiten Sängerin Melina Di Febo, kurz genannt Melle, und nun auch festes Mitglied. Mit der nächsten Band bleibe ich in Deutschland und komme zu einem Schwergewicht der Metal-Szene hier, zu einer Band, die nächstes Jahr ihr 25-jähriges Jubiläum feiert. Es handelt sich um Masterplan. Die habe ich im Hamburger Knust live gesehen, zusammen mit dem Support Cave. Zu denen komme ich in Stunde 2. Gegründet wurde Masterplan von Gitarrist Roland Grapo und Schlagzeuger Uli Kusch. Beide waren zuvor bei Halloween ausgestiegen und sie holt mit dem Norweger Jon Landy einen ausgezeichneten Sänger dazu. Ihr Debütalbum 2003 schoss gleich durch die Decke, die Band tourte ausgiebig, dann kam es zu einigen Besetzungswechseln, aber die Band legte noch bis 2017 weitere 5 Alben nach und erspielte sich einen festen Platz in der deutschen Metal-Gemeinde. Aber nur noch Mastermind Roland Grapo ist heute noch dabei. 2017 brachten sie nochmal das Album Pumpkins raus. Ein witziges Wortspiel, denn es handelt sich um die von Roland damals bei Halloween komponierten Stücke neu aufgenommen. Ja, und es dauerte eine lange Zeit, bis ihr nächstes Album erschien bzw. erscheinen wird. Es kommt am 26. Juni raus und es heißt Metalmorphosis. Natürlich gibt es schon Vorab-Singles. Ich treffe Roland nach dem Signieren zahlreicher CDs und LPs. Er ruht in sich und beantwortet meine Fragen ausführlich. Ich muss ihn natürlich als erstes fragen, warum es mit dem neuen Album so lange gedauert hat.
1: Ja, das waren zwei Sachen einmal. Also wir haben ja immer live gespielt, also meistens Festivals, wenig getourt. Waren dann auch mal in Spanien für 10 Shows und auch oft in Südamerika. Aber so in Deutschland und sowas haben wir wenig, nur Festivals gespielt. Dann parallel habe ich sehr viel Studioarbeit gehabt. Deswegen haben wir es ein bisschen schleifen lassen mit dem neuen Album. Also Pumpkins haben wir noch gemacht, das war 17. Und danach hatten wir schon einige Ideen für neue Songs, aber irgendwie nicht so die Motivation, endlich das fertig zu kriegen. Und als dann ich recht schon weit war mit dem neuen Album, also mit dem Arrangement und es fehlten nur noch Texte und Vocal-Melodien, hörten wir auf einmal, dass AFM aufhört. Und wir hatten nicht mehr die Zeit, das noch unter AFM zu releasen. Und dann hatten wir das Album, wie gesagt, schon fast fertig und dann kam die Anfrage von Frontiers. Und da kam auch die neue Motivation, dass ich sagte, jetzt lege ich mal wieder nach. Und das Album ist fertig, ich habe gleichzeitig auch noch einen Vertrag für ein Solo-Album mit unterschrieben. Das heißt, ich will jetzt die nächsten Jahre noch mal ein bisschen Masterplan fokussieren und ein bisschen pushen.
0: Okay, das kann ich nachvollziehen, aber Roland scheint durch das ganze Hin und Her ja nicht ermüdet oder lustlos zu sein. Im Gegenteil, das klingt danach, dass er mit Volldampf weitermacht, so wie auch er und die Band im Knust mit Volldampf ein klasse Konzert abliefern. Natürlich wollen die Fans die älteren Songs hören, aber auch ein paar neue werden begeistert abgefeiert. Ich thematisiere das auch kurz, denn auch darüber habe ich schon mit dem lieben Kollegen Stefan Glück diskutiert. Wenn er auf Konzerte geht, möchte er viele Klassiker einer Band live hören. Ich zwar auch, aber wenn die jeweilige Band schon ein neues Album am Start hat, so möchte ich auch gerne viele neue Songs hören. Ich frage dazu auch Roland.
1: Momentan bei uns ist es ein bisschen schwierig, weil das Album kommt ja erst im Juni raus. Das war eigentlich im Januar geplant, deswegen wäre diese Tour jetzt zu dem Zeitpunkt, wäre es rausgekommen im Januar, dann wäre es optimal. Dann hätten wir vielleicht auch 4 oder 5 gespielt. Aber jetzt spielen wir nur 3. Also 2, die schon als Single draußen sind, als Video. Und einen, der erst im Juni rauskommt, als Überraschung. Weil wir einfach finden, der kommt gut irgendwie rüber. Das macht Spaß, den zu spielen. Und der kommt ganz gut an. Obwohl die Leute hören den das erste Mal. Das ist schon komisch live. Ne? Weil man hat ja nicht diesen Studio-Effekt, wo man alles genau hört. Das ist schon eine andere Energie. Aber der Song kommt sehr gut an.
0: Ja, wie gesagt, auch die 3 neuen Songs kommen an dem Abend im Knust an und klar, einen hören wir dann auch gleich schon. Aber zurück zum neuen Album. Ich frage ihn, ob sich ihre Mucke vor allem nach dieser doch recht langen Pause im Vergleich zu früher etwas verändert hat.
1: Ich glaube, das war ein ganz natürlicher Prozess, weil man natürlich, ich bin nicht so der Typ, der versucht immer in der Vergangenheit sich zu wiederholen oder das, was man einmal gut gemacht hat, versucht man zu kopieren. Klar, wir haben sehr gute Sachen gemacht am Anfang vom Masterplan. Aber das ist einfach auch eine Lüge an sich, wenn man sich selber kopiert und nicht ehrlich. Also wenn man Künstler ist, dann möchte schon was Neues entwickeln und sich weiterentwickeln. Ob das jetzt besser oder schlechter ist, will ich gar nicht erwähnen. Aber das war der natürliche Prozess von dem Alterungsprozess, der Erfahrung, die man gemacht hat. Und dieses Album ist eigentlich so ein bisschen so barrierefrei für mich, weil wir hatten auch damals mit dem alten Sänger immer so ein bisschen so die Ansagen, oh, mach nicht so viel deutsche Metal und so, das finde ich nicht gut und so. Und jetzt habe ich gesagt, ich mache, was ich möchte und einfach den Spaß dran haben. Und das hört man, glaube ich, auch. Und deswegen heißt das Album auch Metalmorphosis, weil wir so ein bisschen mehr die Metal-Einflüsse wieder zurückbringen, die wir schon mal hatten, als ich damals so bei Halloween war.
0: Dann komme ich zu den Inhalten, zu den Texten und da gibt es für Roland weitestgehend eine sozusagen optimistische Ausrichtung.
1: Ich bin ein Typ, man geht ja echt durch viele negative Sachen, auch privat, also ob da jetzt Familie, Tod dabei ist und dieses ist alles bei mir vorgekommen, aber ich bin nicht der Typ, der jetzt über meine Brüder, die gerade gestorben sind, irgendeinen großen Text schreiben möchte. Das mache ich vielleicht auf meinem Soloalbum, was persönlicher ist, aber jetzt so für die Masterplan-Fans. Also ich halte meine privaten Sachen recht zurück, auch meine politischen Einstellungen. Also ich habe dann mal einmal so ein bisschen was gewagt, das war Crystal Knight, wo ich dann die Neonazi-Szene so ein bisschen den Finger erhoben habe, aber nicht irgendwie die beleidigt oder so. Ich habe einfach nur gesagt, dass wir alle unter der gleichen Flagge leben, unter der gleichen, sag ich mal, Menschlichkeit. Und wir brauchen kein zweites Crystal Knight, also Kristallnacht, wie es damals war.
0: Ja, das finde ich natürlich in Ordnung, aber ich kann auch verstehen, dass er jetzt eher etwas Positives in seiner aktuellen Mucke ausdrücken will und das trifft auch auf den Song zu, den wir gleich hören werden und den sie schon etwas früher veröffentlicht haben, schon 2024. Er heißt Rise Again und betont nochmal die positive Grundstimmung der Band.
1: Dies war auf dem Album die Nummer, aber das war jetzt einfach nur die erste, die fertig war. Wir haben ja immer relativ positive Messages. So sind wir halt. Also alle Texte sind eher positiv mit Licht und hier, man sieht das Licht noch und die positiv. Auch manchmal sagt man was Negatives, aber dann kommen wir wieder im Chorus wieder auf was Positives. Das haben wir immer irgendwie drin. Früher beim ersten Album gab es oft aus Amerika Anfragen, ob wir eine christliche Band sind. Also das ist einfach das Naturell von uns. Wir sind halt so.
0: Christliche Band. Tja, da muss Roland doch etwas grinsen. Okay, dann hören wir den Titel doch jetzt auch. Die erste Stunde ist auch gleich vorbei und nach den Nachrichten geht es dann noch ein wenig mit Masterplan und Roland weiter und dann ausführlich mit dem Klasse-Support an diesem Abend im Knust mit Cave. Hier also jetzt Masterplan mit Rise Again, am Mikro übrigens seit 2012 der klassische schwedische Sänger Rick Elsey und bis zu den Nachrichten noch ein zweiter Titel, eine Vorabveröffentlichung des neuen Albums. Roland sprach ja darüber, dass auch das Thema Licht für ihn als positives Thema in Texten vorkommt, so wie auch in dem zweiten Song gleich Chase the Light. Anschnallen, viel Spaß und bis gleich.
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1: Ich bin Dirk Zeitler. Nach einem Feuer in einem Umspannwerk in Reutlingen und einem daraus folgenden großflächigen Stromausfall hat sich der Verdacht auf Brandstiftung erhärtet. Davon gehe man inzwischen vor dem Hintergrund der bisherigen vorläufigen Ermittlungsergebnisse aus, teilte die Generalstaatsanwaltschaft Stuttgart mit. Ein oder mehrere bislang noch unbekannte Täter seien eingedrungen, um auf dem Gelände an mehreren Stellen Brände zu legen. Um fast 500 Euro sollen sich ab Juli die Bezüge der 630 Abgeordneten im Bundestag erhöhen. Nun steht fest, die Diätenerhöhung wird in diesem Jahr gestrichen. Die Fraktionen von Union und SPD haben nach dpa-Informationen beschlossen, noch in dieser Woche einen entsprechenden Gesetzentwurf im Bundestag einzubringen.
2: Die Politiker wollen damit ein Sparsignal an die Bevölkerung senden. Immerhin leben wir alle in schwierigen Zeiten. Auch die Grünen, die AfD und die Linke haben schon ihr Go gegeben. Damit ist das Abstimmungsergebnis im Bundestag also schon klar. Die Diäten orientieren sich normalerweise an der Lohnentwicklung und die war gut. Aber gleichzeitig stehen aktuell viele Reformen an. Fällt die Erhöhung aus, bekommen sie weiter rund 11.800 Euro im Monat. Ursula Winkler, Nachrichtenredaktion.
1: Die politisch motivierte Kriminalität hat im vergangenen Jahr einen neuen Höchststand erreicht. Die Polizei zählte bundesweit mehr als 85.000 Straftaten mit politischem Hintergrund, knapp 2% mehr als 2024.
3: Einen leichten Anstieg gibt es insgesamt bei den politisch motivierten Gewalttaten, von denen der größte Teil auf das Konto von Tätern aus dem rechten Spektrum geht. Aber auch links motivierte Kriminalität nimmt stark zu. Innenminister Dobrindt führt das unter anderem auf mehr Gewalt gegen Polizistinnen und Polizisten zurück. Laut BKA-Präsident Münch spitzt sich die gesellschaftliche Stimmung zu, das Fundament der Demokratie wird angegriffen. Wesentliche Treiber sind aus seiner Sicht soziale Medien, über die Hasshetze und Propaganda verbreitet werden. David Riemer, Nachrichtenredaktion.
1: Ein deutscher Astronaut gehört nicht zur Crew. Der italienische ESA-Astronaut Luca Parmitano wird als erster Europäer beim NASA-Mondprogramm Artemis mitfliegen, wie die US-Raumfahrtbehörde NASA mitteilte. Artemis 3 soll 2027 starten, allerdings nicht zum Mond, sondern nur zu Tests in eine Erdumlaufbahn.
4: Und jetzt das Wetter für das Emsland und die Grafschaft Bentheim.
5: In der Nacht ist es vielerorts dicht bewölkt, auch einzelne Schauer ziehen noch durch bei 9 bis 11 Grad. Am Mittwoch weiterhin sehr wechselhaft mit einzelnen Auflockerungen und teils kräftigen Schauern bei 15 bis maximal 17 Grad.
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7: Es ist kurz nach 21 Uhr für euch, noch eine weitere knappe Stunde bis 22 Uhr nach wie vor am Mikro Carsten Blum. In meiner ersten Stunde ging es um zwei wunderbare Rockbands aus dem deutschsprachigen Raum, Fighter Five aus der Schweiz und Snakebite aus dem Ruhrgebiet. Und dann habe ich auch schon über das deutsche Metal-Schwergewicht Masterplan berichtet, die ich im April im sehr gut besuchten Hamburger Knust live gesehen und Bandchef Roland Grapo auch interviewt habe. Damit geht es auch gleich weiter und danach folgt ausführlich der klasse Support für Masterplan, die Band Cave aus dem baden-württembergischen Ludwigsburg. Ja, vorhin habe ich mit Roland vor allem über das neue Masterplan-Album mit dem sehr schönen Namen Metalmorphosis gesprochen, das ja jetzt in 2,5 Wochen rauskommt, am 26. Juni, und in Stunde 1 gab es auch schon 2 Vorab-Singles. Und Roland erzählte ja, dass das neue Album eigentlich schon eher hätte rauskommen sollen und sie dadurch ihr neues Material bei ihrer Tour im April gar nicht so ausführlich spielen konnten. Insofern habe ich schon vermutet, dass Sie noch einen zweiten Tourteil absolvieren werden und Roland steht dem wohlwollend gegenüber.
8: Wenn das jetzt richtig gut rüberkommt, könnte es sein, dass wir nochmal im späten Herbst oder nächstes Jahr im Frühling nochmal einen zweiten Slot machen. Weil so viel haben wir jetzt nicht gespielt, das waren glaube ich nur 14 Shows. Das erste war ein Festival noch in Dänemark. Und dann 13, 14 hatten wir gespielt jetzt. Das ist jetzt nicht so viel. Normalerweise sind es schon 30 Shows oder irgendwie sowas in Europa.
7: Okay, dann warten wir das nochmal ab. Auf jeden Fall aber spielen Sie im Sommer auf ein paar Festivals, gerade am vergangenen Wochenende beim Sweden Rock. Ich muss den guten Roland aber auch in diesem Zusammenhang fragen, ob er nicht das viele Touren allmählich nicht doch etwas zu anstrengend findet. Er wird ja auch Ende August 67 Jahre alt. Und ja, das eine oder andere Zipperlein ist schon da, aber bremst ihn noch lange nicht aus.
8: Ja, also ich muss sagen, wenn man die Leute sieht live, dann hat man die Freude auf jeden Fall. Aber dann gibt es auch Phasen, wo ich jetzt zum Beispiel ein paar Rückenschmerzen hatte auf der Tour, wo ich dann auch gedacht habe, Mensch, wie lange will ich das noch machen? Also wie gesagt, hatte ich irgendwie mich verhoben oder irgendwas falsch bewegt. Ischias nervte dann halt, also bestimmt fast eine Woche. Jetzt habe ich heute mal einen guten Tag wieder, seit gestern. Toi, toi, toi. Morgen bin ich schon wieder zu Hause. Nicht, dass ich da noch hinkend nach Hause irgendwie muss oder so. Aber das überlegt man sich schon, das Alter merkt man auf jeden Fall, logisch. Aber wie gesagt, ich hatte auch mal vor langer Zeit gesagt, mit 65 höre ich auf, weil irgendwie sehe ich meine Idole immer noch. Die sind ja teilweise Deep Purple schon 80. Und ich mache mir da Gedanken, will ich so alt irgendwie aussehen, auf der Bühne teilweise blind? Ich sage mir selber nein, aber solange ich gut drauf bin, mache ich es so lange, wie es geht.
7: Na, das ist doch eine schöne Ansage. Er hat ja gerade auch angedeutet, dass Live-Auftritte trotz aller Mühseligkeiten doch auch eine Art Lebenselixier sind. Zumal auch die Chemie in der Band stimmt.
8: Ich finde es also super schön, gerade wenn man mit den Leuten auch danach spricht und dann die Resonanz der neuen Songs hört oder überhaupt. Leute haben uns teilweise immer noch nicht gesehen, obwohl es uns schon fast 25 Jahre gibt. Wie gesagt, wir sind so eine Band, wir machen ganz natürlich irgendwie einen Spaßfaktor irgendwie auf der Bühne. Wir haben nichts einstudiert. Da kommen teilweise Missverständnisse und dann lachen wir da drüber oder sowas. Das ist so ein gegenseitiges Bälle zuwerfen auf der Bühne, weißt du? Das ist für mich live und das hatte ich aber auch ein bisschen so von Halloween gelernt, dass man immer irgendwie spontan ist und Spaß hat. Und wir hatten noch nie einen schlechten Tag, wo man gesagt hat, oh, ich habe jetzt schlechte Laune und mit dem will ich auf der Bühne nichts zu tun haben. Und man merkt das auch. Also wir suchen auch unsere Nähe. Das ist wie so ein Rudel von jungen Hunden, die irgendwie die Nähe mögen und irgendwie Spaß dran haben. Also zusammen sind wir irgendwie so eine Kraft. Das merkt man.
7: Junge Hunde ist gut. Da müssen wir beide etwas grinsen, aber ich wiederhole es gerne. Der Gig war absolut überzeugend und wurde vom Publikum lautstark bejubelt. Man könnte sagen, dass es eine elektrische Nacht war. Und schon habe ich mit diesem genialen Wortspiel den letzten Song für heute von Masterplan quasi schon angekündigt. Danach geht es mit der Klasse Vorband Cave weiter. Hier also nochmal Masterplan mit einer weiteren Vorabveröffentlichung ihres bald rauskommenden neuen Albums Metamorphosis. Hier ist Electric Nights.
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0: Das waren nochmal Masterplan mit Electric Nights, einer weiteren Vorabsingle aus ihrem neuen Album Metamorphosis, das am 26. Juni veröffentlicht wird. Jetzt zu Cave, die das Publikum im Knust schon mal ordentlich anheizen. Gitarrist Chris Lorai habe ich schon letztes Jahr mit der Band Ivanhoe live gesehen und interviewt. Bei denen spielt er seit 5 Jahren an den 6 Saiten. Cave hat er dann nach längerer Vorbereitung und schon mit vielen Songideen etwas später gegründet. Ansässig in Ludwigsburg haben sie 2024 ihr Debüt Out of the Cave rausgebracht und vor 2 Monaten, also noch sehr frisch, ihr 2. nachgelegt mit dem Namen Into the Promised Land. Und die Mucke von Cave kann nicht so richtig in eine Schublade gesteckt werden, was ich per se auch nicht sonderlich mag. Und darüber und über einiges mehr spreche ich mit Chris. Der sympathische Musiker und Hauptsongschreiber bei Cave nimmt sich Zeit vor dem Gig. Endlich scheint auch die Sonne mal wieder in Hamburg, sodass wir uns draußen vor dem Knust gemütlich an einen Tisch setzen. Am Anfang erzählt Chris mir erstmal die Gründungsgeschichte von Cave und darüber, dass sie schon nach dem Debütalbum den Sänger wechseln mussten. Und zwar konnte der großartige US-amerikanische Sänger Ronnie Monroe aus logistischen Gründen nicht mehr mitmachen. Man trennte sich in aller Freundschaft und als Bonustrack ist auf dem neuen Album auch noch ein Song mit ihm drauf. Mit Tommy Lasch, der unter anderem bei der Metalband Chinchilla Frontmann war, haben sie dann aber einen würdigen Nachfolger gefunden. Darüber nun Chris.
1: Genau, also Ronnie war unser Sänger, als wir damals das ja als Projekt ursprünglich noch gedacht hatten. Ja, also Cave war ja ursprünglich mal, wir machen mal eine Platte während Covid. Dann haben uns dann den Ronnie Monroe als amerikanischen Sänger dazu geholt. Und als wir dann alle zusammensaßen, haben wir gesagt, nee, wir wollen auch auf die Bühne. Wir fanden das alle geil, wollen eine richtige Band draus machen. Und dann gingen irgendwann mal die logistischen Probleme los. Ja, du musst natürlich immer Konzerte bündeln. Ja, der erste Tausender geht immer erstmal für Flüge weg. Ja, und wenn dann aber was passiert und du kannst nicht fliegen, weil Lufthansa-Streik, Pass geklaut, Covid-Infektion, ja, sagst du immer 4 Konzerte ab. Und das kannst du halt als Newcomer. Und wir gelten halt trotz der Erfahrung, die wir so sonst in dem Business schon gemacht haben, immer noch als Newcomer, kannst du das halt nicht bringen. Und dann war irgendwann klar, da ist ein Verfallsdatum dran. Das geht nicht auf Dauer gut. Wir konnten auch diese kleinen Konzerte, ich sag mal in Anführungsstrichen kleinen Konzerte, nicht so überspringen, dass wir jetzt irgendwie so jetzt sag mal, durch die Decke gegangen wären, dass man das alles finanziell dann irgendwie stemmen kann. Dann hat man irgendwann, haben wir uns entschieden, zusammen mit Ronny, dass das nicht so richtig viel Sinn macht. Wir hatten zu dem Zeitpunkt schon den Tommy mal als Backup angefragt, ja, wenn irgendwas wäre mit Flügen. Und es ist ja dann auch zum Tragen gekommen vor dem ROB-Festival, wo wir dem Tommy dann 1 Woche vorher Bescheid gesagt haben oder 3 Tage vorher Bescheid gesagt haben, du musst singen beim ROB-Festival. Und es hat so viel Spaß gemacht, ja, weil die Jungs kennen sich natürlich über Chinchilla schon ein bisschen, ja, dass wir dann eigentlich gesagt haben, möchtest du es nicht dauerhaft machen. Ja. Und ich finde, es passt super. Wir haben richtig Spaß miteinander. Ja. Wirst du heute Abend auch sehen, glaube ich. Ja. Das passt. Das ist eine richtig gute Mischung und wir können jetzt wieder Schwäbisch schwätzen in der Band.
0: Ja, das bekomme ich dann hautnah mit. Sie schwäbeln vor dem Gig, dass es nur so eine Freude ist. Und auch Bassist Roberto ist da keine Ausnahme, obwohl er ursprünglich aus Bielefeld stammt. Das wusste ich vorher nicht und somit stoße ich vorm Gig auch kurz mit ihm auf Arminia Bielefeld an, die dann ja auch den Klassenerhalt in der 2. Fußball-Bundesliga geschafft haben. Zurück zum Live-Auftritt. Ich kann bestätigen, dass Tommy am Mikro auch einen hervorragenden Job macht, der beim 45-minütigen Gig das Publikum im Knust als Support für Masterplan auch fantastisch mitreißen konnte. Sie konnten die Meute klasse anheizen. Der Gig kam sehr gut an. Sie wurden am Ende begeistert abgefeiert. Wieder zum Interview mit Chris und zum neuen Album Into the Promised Land. Mir gefällt es, wie gesagt, sehr. Es ist kein purer Metal, sondern hat eine große Bandbreite, auch mit einigen balladesken Stücken und mit deutlichen Prog-Anteilen. Ich habe auch viele positive Kritiken darüber gelesen. Ich frage Chris, wie er das Album mal abgesehen vom Wechsel am Mikro angegangen ist.
1: Also es gibt 2 wesentliche Unterschiede. Unterschied Nummer 1 ist, ich hatte fürs erste Album knapp 10 Jahre Zeit und ich hatte fürs zweite Album ungefähr 1 Jahr Zeit. Ja, das heißt, du kannst nicht so viel rumfrickeln, probieren, machen wir mal hier, können wir nochmal da, probieren wir da nochmal ein anderes Keyboard, sondern du hast dann irgendwann mal eine Timeline. Cave gab es ja damals nicht, ja, und da hatte ich dann eben in meinem Keller jahrelang Zeit, an jedem Tönchen und an jedem Taktchen nochmal ein bisschen dran rumzuschrauben und die hatte ich natürlich jetzt nicht. Das zweite ist, ich habe diesmal für eine Besetzung geschrieben, weil als ich die erste Cave geschrieben habe, gab es ja keine Band dazu. Da waren Songs für 2 Gitarren, da waren Songs mit Keyboard, da waren Songs so und und ich habe da nie eine große Besetzung im Kopf gehabt. Ja. Und jetzt kenne ich natürlich die Band. Ja. Ich habe ein Album mit der ganzen Band produziert. Ich kenne die Stärken und Schwächen jedes einzelnen Musikers. Ich kenne die Charaktere, was die gerne tun. Und dann kannst du natürlich das Schreiben ein bisschen darauf einstimmen. Das heißt, ich glaube, das Album ist ein bisschen kompakter. Ja, vielleicht ist das Erste. Was sich nicht geändert hat und was wir auch nicht ändern wollen, ist diese Bandbreite oder die Vielfältigkeit. Ja. Also wir wollen uns nicht in eine Schublade stecken lassen. Es sind ruhige Songs, es sind harte Songs, es sind vielleicht leicht progressive Songs dabei. Da wollen wir uns auch zukünftig nicht einschränken. Ja. Aber die wesentlichen Unterschiede sind A, Zeit und es ist jetzt eine Band und als Band haben wir dann auch das Album gemacht.
0: Auch das merkt man live auf der Bühne. Die Chemie zwischen ihnen stimmt absolut. Dann kommen wir doch mal zu einem Song vom neuen Album. Auch da gibt es eine, ja, man muss es so sagen, Rock-Hymne, die auch den absolut passenden Namen trägt, nämlich Power of Rock. Und der hat eine größere Bedeutung.
1: Also Power of Rock ist tatsächlich der erste Song, den wir geschrieben haben und der war für mich ganz arg wichtig, weil er für mich so eine Art erste Blockade durchbrochen hatte. Also du hast dieses erste Album, du bringst es raus, du fängst an live zu spielen mit dem Album und plötzlich heißt es, du sollst ein zweites machen. Ja, das heißt, du musst wieder in so eine Schreibroutine reinkommen und da war für mich, Power of Rock war so der Knotenbrecher. Also das hat dann so den Startschuss für das ganze Album geliefert und textlich war es der erste Text, den Tommy, unser neuer Sänger, beigesteuert hat und er hat, fand ich, textlich ja umgesetzt, was uns alle irgendwann mal in unserer Kindheit mit Rock infiziert hat und mit Metal infiziert hat und wie wir das dann leben und wie das unser Leben verändert hat. Ja, diese Art von harter Rockmusik, ja, und wie wir so als Community auch agieren. Ja, und das, finde ich, hat er textlich sehr geil umgesetzt. Und ich fand es umso treffender, dass das dann auch dieser erste Song war in der neuen Besetzung und der dann der erste Song für das Album war. Ja, also, und er kommt live sehr, sehr gut an. Also wir hatten den vielleicht gar nicht so arg auf dem Schirm als Live-Song, aber er zieht doch jeden Abend richtig gut hier auf der Tour.
0: Auch das kann ich bestätigen. Mit dem Song räumen sie im Knust richtig ab. Auch Leute, die sie vielleicht noch gar nicht kannten und wegen Masterplan da waren, haben den Refrain sehr schnell gelernt und grölen ihn freudig mit. Ja, und somit haben wir ihn jetzt auch. Hier sind Cave von ihrem aktuellen Album Into the Promised Land mit Power of Rock.
1: Hey, hier ist Chris Lorey von der Band Cave. 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Viel Spaß mit unserer Mucke von unserem neuen Album Into the Promised Land für euch alle da draußen an den Radiogeräten. Let's celebrate the power of rock.

0: Cave mit Power of Rock von ihrem brandneuen Album Mitte April veröffentlicht, Into the Promised Land. Ja, Chris und ich sprachen vorher darüber, dass dieser stampfende Rocksong eine Art Hymne ist, aber tatsächlich hat er auch eine noch tiefere Bedeutung. Denn es geht auch darum, dass Musik und vielleicht besonders Rockmusik Fans die Energie gibt, auch psychisch miese Zeiten zu überwinden und ihnen Kraft gibt. Ich sage Chris auch, dass genau das bei mir der Fall war, als es mir nach meiner Scheidung dreckig ging. Und Chris kann das absolut nachvollziehen.
1: Das ist interessant, dass du das sagst, weil ich bin auch gerade durch eine Trennung durch, nach 24 Jahren. Und mir hat jetzt im letzten Jahr die Musik schon auch brutal geholfen, da durchzukommen und so ein zweites Bein zu haben, auf dem du dann stehen kannst, wenn dir das andere gerade weggeschossen wird. Das war schon richtig gut, ja. Und deswegen, wie gesagt, ich finde da den Titel, den ganzen Text da sehr passend für das, was du jetzt auch gerade gesagt hast.
0: Per se spiegelt die gesamte Scheibe auch sein persönliches Befinden zum Zeitpunkt der Entstehung wider und in Teilen auch die seiner Bandkollegen. Und in der Hinsicht habe ich auch, ohne die anderen Songs irgendwie abzuwerten, einen Lieblingstitel auf der Scheibe mit 7,5 Minuten, ein kleines Meisterwerk mit symphonischen und auch progressiven Elementen. Chris sagt dann auch etwas über die Entstehung. Und das ist wirklich äußerst berührend. Der O-Ton ist sehr lang, aber ich muss ihn einfach in dieser Länge bringen. Menschen, die wie ich derartige Erfahrungen in der Familie gemacht haben, werden das sicher nachvollziehen. Hier also jetzt Chris über diesen Song.
1: Also Your Light Shines On ist eine absolut krasse Geschichte. Ich habe den Song fast komplett an dem Wochenende geschrieben, nachdem meine Mutter gestorben ist. Ja. Meine Mutter ist donnerstags gestorben. Ich bin da so Freitag, Samstag, Sonntag wie Falschgeld durch unser Haus mit einem Glas Rotwein. Und irgendwann bin ich am Klavier hängen geblieben und habe den fast an dem Wochenende fast zu Ende geschrieben. Und habe dann in der Woche drauf noch so ein paar Kleinigkeiten und ein Mittelpart und das Orchester da vorne ein bisschen arrangiert. Das Stück per se ist an einem Wochenende entstanden. Und was absolut krass war, ich hatte eine Idee für einen Text, weil ich wollte so das Leben meiner Mutter so ein bisschen beschreiben, weil sie auch lange krank war und wollte es einfach so ein bisschen da nachzeichnen und hatte aber nur so einzelne Strophenideen. Also ich hatte keine Story in dem Sinne, sondern ich hatte hier einen Vers und da eine Strophe. Und der Simon, mit dem ich viel zusammenschreibe, dem habe ich das dann gegeben und dann sagt er zu mir, kein Problem, ich kümmere mich mal drum. Und ein paar Wochen später ist seine Mutter gestorben. Und dann lag das Ding wieder irgendwie, bis er dann mal aus dem Gröbsten raus war, sich den ganzen Kram dann gekümmert hat und so. Und dann haben wir irgendwann telefoniert und sind wieder auf diesen Song zu sprechen gekommen. Ja? Und dann sagt er zu mir, Chris, ich glaube, ich weiß jetzt, was du mit dem Song ausdrücken willst, weil ich fühle jetzt, was du gefühlt hast, als du die Musik dazu geschrieben hast. Und dann hat er den Text dann relativ schnell, haben wir den dann fertig gemacht. Und als der Tommy ihn eingesungen hat, wir sind über so ein Talkback-Mikrofon im Studio verbunden, ja, also du sprichst ja mit ihm dann im Gesangsraum, ja, und sagst, ja, und dann sagst du normalerweise, wie war der Take, möchtest du nochmal machen oder ich habe da was gehört, mach's nochmal. Und ich hatte so ein Kloß im Hals, als er dieses letzte Light Shines On gesungen hat und ich drücke auf diesen Talkback-Knopf und ich habe kein Wort rausgekriegt, nur so ein Gekrächz, so, ich brauche eine Sekunde. Und dann hörst du, wie er durch die Boxen zurückkrächzt, durchs Mikrofon, ich auch. Und dann kam er zurück und dann haben wir so kurze Pause gemacht und dann sagt er, meine Mutter ist vor 3 Jahren gestorben und ich spüre total diesen Song. Ja. Und ich habe sowas in meiner gesamten Musiklaufbahn noch nie so erlebt, ja, weil das kann ich nicht aufschreiben, so eine Geschichte. Ich bin natürlich ein sehr emotionaler Mensch als Musiker und ich lasse mich von vielen anderen Bands auch mal wirklich emotional mitnehmen von Songs. Ja. Aber das ist ein Song, den ich selber hatte, dann so eine unmittelbare Reaktion bei mir und direkten Bandkollegen hervorruft, das habe ich noch nie gehabt. Ja. Also sehr, sehr, sehr krasse Geschichte. Und ja, wir haben den Song tatsächlich auch live gespielt auf unserer Release-Party und ich wurde auch vorher gefragt in einem Interview, findest du, dass das eine gute Idee ist? Ja. Und ich so, nee, das ist jetzt abgeschlossen. Und so. Und dann hat mich der Redakteur gefragt, so, ja, aber es könnte ja sein, dass dann gerade in dieser Sekunde das dann wieder rauskam. Ja, kam zum Glück nicht. Aber ja, ist für mich ein sehr, sehr, vielleicht eines der persönlichsten Stücke auf den ganzen Cave-Alben.
0: Ja. Ja, da musste ich auch schlucken. Als mein Vater vor 11 Jahren starb, hat mich das Ganze mitgenommen. Auch die Besuche bei meiner Mutter, die jetzt in einem Pflegeheim lebt, einem Gott sei Dank sehr guten Pflegeheim, ziehen mich regelmäßig runter. Und ich wiederhole es gerne, neben anderen Dingen hilft mir persönlich vor allem dann tatsächlich auch gute Rockmucke. Den Song hören wir natürlich auch gleich noch. Ich erzähle ihm aber auch im Zusammenhang mit Emotionen und Rockmusik, beziehungsweise wie Musiker mit ihren Kompositionen ihre eigenen, teils schweren Probleme bekämpfen, dass ich mit dem Sänger von Spider-God, Per Borten, kurz zuvor ein Interview geführt habe, der vor dem 8. Album der Band vor knapp 2 Jahren lebensgefährlich erkrankt war und dachte, dass er stirbt. Ihm geht es Gott sei Dank besser, aber auch er sagte mir, dass er bei einem der ersten Live-Konzerte bei einem Song, der ihm sehr viel bedeutete, einen Kloß im Hals hatte und nicht mehr weitersingen konnte. Dazu hat Chris auch eine ähnliche, sehr berührende Geschichte.
1: Also ich hatte den Moment tatsächlich während unserer Release-Party mit einem anderen Song, weil meine Tochter war schwer krank als Baby, die hatte auch Krebs. Die ist jetzt 14. Ich habe ihren Song geschrieben auf dem ersten Album, auf dem ersten Cave-Album, Like a True Father, habe ich für sie geschrieben. Und sie hat bei unserer Release-Party fürs neue Album, hat sie es zusammen mit mir performt. Ja. Und wenn dann die 14-Jährige neben dir auf der Bühne steht, ja, und singt einen Song, den du für sie geschrieben hast, dann bist du als Papa ganz schön im Stress. Ja. Also da ist das Publikum dann plötzlich ganz weit weg für eine Sekunde. Ja. Und du bist da und denkst so, was passiert hier gerade? Ja. Also war ein ganz, ganz cooler Moment so. Ja.
0: Oha, Chris erzählt das so locker und lachend. Ehrlich gesagt, wenn mir das als Musiker passiert wäre mit meiner Tochter auf der Bühne, da würde ich auch im Nachhinein vielleicht sogar das eine oder andere Tränchen verdrücken. Jetzt aber der Song, den Chris über seine verstorbene Mutter geschrieben hat. Ich sagte es, 7 Minuten und 30 Sekunden lang, ein kleines Meisterwerk. Hier sind Cave mit Your Light Shines On.

Cave von ihrem zweiten ganz frischen Album Into the Promised Land mit ihrem Titel Your Light Shines On. Jetzt komme ich mal wieder zu einer meiner beliebtesten Fragen, nämlich nach eventuellen Plänen für die Zukunft. Und da muss Chris nochmal wirklich tief durchatmen und ausholen.

0: Festivals noch im Sommer, haben noch ein paar Live-Aktivitäten für den Herbst geplant. Wir haben, darf ich das schon verraten, verschiedene Songs für Cave Nummer 3 schon eigentlich im Kasten. Fehlen noch ein paar Kleinigkeiten, aber ich denke, wir haben einen realistischen Zeithorizont, dass wir 27 Album Nummer 3 bringen. Ja. Und von dem her sind wir geil gestimmt. Das Team ist geil. Was an Cave so viel Spaß macht, ist, dass jeder eine klare Aufgabe hat. Jeder hat denselben Mindset. Ja. Es gibt da niemanden, der hinterherhinkt. Ich glaube, wir sind alle in einem Alter, wo wir wissen, wir haben jetzt nur noch einen gewissen Zeitraum, den wir machen können. Wir sind alle nicht mehr die Allerjüngsten und das muss man jetzt nutzen. Wir wissen, wir haben jetzt noch 1, 2, 3 Schüsse und die müssen dann sitzen in unserem Alter. Und mit der Erfahrung, die wir aus unseren ganzen, sag ich mal, Jugendaktivitäten haben, macht es jetzt sehr viel Spaß, ja, weil man jetzt sehr viel fokussierter an vieles dran geht, sich nicht mehr von allem aus der Bahn werfen lässt. Ja, wir eigentlich auch in einem gesetzten Alter sind. Ja, die wesentlichen Sachen, Hausfrau, Kind, ist abgebacken. Und du kannst dich da jetzt mit einer gewissen Ruhe drauf fokussieren. Und das macht sehr, sehr viel Freude im Moment, das Team. Ja.
1: Ja, ähnliches denke ich auch. Der Live-Auftritt hatte schon mal die entsprechende klasse Qualität. Ebenso natürlich die Songs per se auf beiden Studioalben, um sie noch in den nächsten Jahren weiter nach vorne, nach oben zu pushen. Ich erwähne Chris gegenüber auch, dass ich mir selbstredend nicht nur eine eigene Meinung beim Durchhören aktuell jetzt der zweiten Scheibe gebildet habe, sondern auch in meinen Recherchen vorab grundsätzlich immer auch ein paar Rezensionen aus der schreibenden Zunft aus diversen Rockmagazinen durchlese, die allesamt in diesem Fall das neue Album sehr positiv bewerten, was Chris natürlich auch hoch erfreut.
0: Also ich habe tatsächlich lange gebraucht, ja, weil ich finde, wenn du so ein Album hast und du sollst dafür einen Nachfolger machen, dann bist du sehr unter Druck. Da hat mir die Band sehr geholfen, weil ich immer wieder hinterfragt habe, passt das zum ersten, also ist das vom Niveau, ist das gleichwertig oder besser als die alten Sachen? Und da haben die mir sehr viel Ruhe und sehr viel Zuspruch gegeben. Ja. Und als ich es dann jetzt fertig gemixt gehört habe, sage ich auch, nee, ich finde es richtig mega geil. Ja. Bin sehr stolz auf das Album.
1: Ja. Ja, Chris kann wirklich stolz auf Album Nummer 2 sein. Ich fand das erste schon sehr gelungen, aber das aktuelle gefällt mir noch ein Ideechen besser, weil es eben, wir sprachen darüber, noch etwas vielschichtiger daherkommt. Ich drücke dieser tollen und sehr sympathischen Band aus dem Schwabenländle jedenfalls alle Daumen und freue mich jetzt schon auf ein drittes Album und darauf, sie dann hier im weit entfernten Norddeutschland nicht nur bei einem Fischbrötchen zu treffen, sondern sie auch wieder live zu erleben und dann ja vielleicht auch als Headliner mit einer längeren Show. Jetzt noch ein dritter Song vom Album und nach der stampfenden Mid-Tempo-Hymne Power of Rock und dem symphonischen Titel Your Light Shines On habe ich mich dafür entschieden, jetzt nochmal so richtig Gas zu geben und einen der härteren Songs zu spielen. Hier also Cave aus Baden-Württemberg von ihrem gerade mal 2 Monate alten zweiten Album Into the Promised Land mit dem Titel Ghost in the Mirror. Anschnallen und viel Spaß!

Cave von ihrem aktuellen Album Into the Promised Land, Mitte April veröffentlicht, mit einer, wie ich finde, klasse Prog-Metal-Perle, dem Song Ghost in the Mirror. So, jetzt habe ich noch eine knappe Viertelstunde, kurz noch Programmhinweise. Die nächste Ausgabe dieser Reihe Carsten Blum in Konzert gibt es dann hier auf eurem Lieblingssender der Ems-Fechtewelle. Heute in 4 Wochen am Dienstag, den 7. Juli und heute in 2 Wochen am Dienstag, den 23. Juni, senden Kollege Stefan Glück und ich mit Rockmusik durch die Zeit, traditionell in diesen Tagen zum Thema Urlaub. Beide Sendungen laufen wie gewohnt von 20 bis um 22 Uhr. In der verbleibenden Zeit meiner heutigen Sendung gibt es noch mehr Rockmucke der etwas härteren Gangart und zwar ebenfalls aus deutschen Landen, genauer gesagt aus Bochum. Natürlich ist es nicht Herbert Grönemeyer, kleiner Scherz am Rande, aber Metal-Fans spitzen sicherlich schon die Ohren. Klar, es geht um Axel Rudi Pell, der gute Mann gastierte mit seiner Klasse-Band in der Hamburger Fabrik. Es war ein sehr warmer Aprilabend und somit war die Fabrik nicht ganz voll, aber mit ca. 600 Leuten immer noch sehr gut besucht. Als Support trat die Schweizer Band Neverland auf, die aber naturgemäß einen nicht einfachen Stand hatte, weil so ziemlich alle wegen Axel Rudi Pell gekommen waren. Aber Neverland gaben ihr Bestes. Ich fand sie absolut in Ordnung und habe sie auch kurz am Merch-Stand interviewt. Das gibt's dann demnächst in meiner Sendereihe. Übrigens, ich hatte ja vorhin im Interview mit Chris Lorei von Cave den Auftritt von Spider God in Hamburg erwähnt, inklusive Interview. Auch das werde ich bald in Carsten Blum in Konzert präsentieren, sowie auch, und damit sind wir fast schon beim guten Axel Rudi, die italienische Rockband Hardline, denn dort steht am Mikro der großartige Johnny Jolly, der parallel auch bei Axel Rudi singt und das auch schon seit 28 Jahren erlöste 1998, damals Jeff Scott Soto ab. Und Johnny ist nicht nur ein toller Sänger, sondern auch ein 1A-Entertainer. Fast, so könnte man sagen, stahl er Axel Rudi die Show, aber nur fast. Wie gewohnt zelebrierte der 66-Jährige sein Gitarrenspiel, was ihm ja seit Beginn an sozusagen einen oberen Rang in der Gilde der deutschen Hardrock- und Metal-Gitarristen bescherte. Seine erste Band war Steeler, 1984 mit 4 Alben. 1989 löste sich die Band auf und Axel Rudi machte Solo weiter mit ständig wechselnden Besetzungen. Bislang hat er 23 Studioalben unter seinem Namen veröffentlicht. Sein jüngstes Ghost Town im März diesen Jahres. Apropos Besetzung, neben dem Klasse-Sänger Johnny Jolly konnten auch alle anderen glänzen. Ich möchte dabei Drummer Bobby Rondinelli hervorheben, dem man seine 70 Jahre absolut nicht anmerkte. Der gute Mann war ja auch schon unter anderem tätig bei so Bands wie Rainbow, den Scorpions, bei Doro und auch Michael Schenker, bei Black Sabbath und auch bei Blue Oyster Cult. Diese Namen sind ja per se schon zum Niederknien und natürlich durfte Bobby auch bei einem mehrminütigen Drum-Solo zeigen, dass er es immer noch drauf hat. Die Setlist an diesem Abend war ein Ritt durch Axel Rudi Pells Albenhistorie. Es gab 17 Titel von 11 Alben, natürlich Klassiker wie Oceans of Time, Mystica oder auch Voodoo Nights. Selbstredend kam als Zugabe auch noch Rock the Nation. Vom neuen Album Ghost Town spielte die Band dann nur 2 Stücke und es gibt ja von ihm neben den Studio- und Live-Alben auch spezielle Balladenscheiben. Mittlerweile sind es 6, auf denen er teilweise eigene Songs präsentiert, aber auch Coverversionen auch aus dem Mainstream-Genre von verschiedenen Acts, wie zum Beispiel Bonnie Tyler, Phil Collins oder auch Tom Jones. An diesem Abend brachte er ein Cover, nämlich den Ed Sheeran-Song I See Fire, wunderbar dargeboten vor allem durch den Gesang von Johnny Jolly. Es war mein erstes Konzert von Axel Rudi und ich muss sagen, es war wirklich großartig. Nicht nur wegen dem Gitarrenvirtuosen, sondern vor allem auch wegen der klasse Band und wegen der vielseitigen, melodiösen Hardrock-Songs. Ein sehr schöner Rockabend, leider keine Interviews, also direkt jetzt Mucke. Zunächst der Opener des aktuellen Albums Ghost Town aus März diesen Jahres. Der wurde auch live gleich zu Anfang gebracht, Guillotine Walk. Und bis zu den Nachrichten dann noch ein paar Takte der erwähnten Ed Sheeran Coverversion I See Fire vom 5. Balladenalbum Ballads 5 aus 2017. Noch einen schönen Abend und bis bald.

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1: Ich bin Thomas Brockt. Nach dem Feuer in einem Umspannwerk in Reutlingen und dem daraus folgenden großflächigen Stromausfall hat sich der Verdacht auf Brandstiftung erhärtet. Davon gehe man inzwischen vor dem Hintergrund der bisherigen Ermittlungsergebnisse aus, teilten die Generalstaatsanwaltschaft Stuttgart und das Landeskriminalamt mit.
2: Die Ermittler gehen davon aus, dass ein oder mehrere Täter auf dem Gelände an mehreren Stellen Brände gelegt haben. Dabei soll Brandbeschleuniger verwendet worden sein. Wer hinter der Attacke stehen könnte, ist unklar. Ein Bekennerschreiben hat es nicht gegeben. Doch der Vorfall erinnert an zwei mutmaßlich von Linksextremisten begangene Brandanschläge auf die Stromversorgung in Berlin. Die Ermittler bitten nun alle, die in der Nähe des Umspannwerks verdächtige Personen oder Fahrzeuge gesehen haben, sich zu melden. Dirk Zeitler, Nachrichtenredaktion.
1: Der Bundestag soll in diesem Jahr auf die regelmäßige Diätenerhöhung verzichten. Die Fraktionen von CDU, CSU und SPD haben nach Informationen der Deutschen Presseagentur beschlossen, noch in dieser Woche einen entsprechenden Gesetzentwurf im Bundestag einzubringen. Sie wollen damit in finanziell und wirtschaftlich schwierigen Zeiten ein Sparsignal an die Bevölkerung senden. Die Diätenerhöhung, die sich an der Lohnentwicklung orientiert, hätte in diesem Jahr fast 500 Euro ausgemacht. Ein deutscher Astronaut gehört nicht zur Crew. Der italienische ESA-Astronaut Luca Parmitano wird als erster Europäer beim NASA-Mondprogramm Artemis mitfliegen, wie die US-Raumfahrtbehörde NASA mitteilte. Artemis 3 soll 2027 starten, allerdings nicht zum Mond, sondern nur zu Tests in eine Erdumlaufbahn.
3: Bei der Artemis 3 kommt alles anders, als man dachte. Statt Mondlandung gibt's zweiwöchige Ankoppelmanöver mit dem Blue Origin Lander von Amazon-Gründer Jeff Bezos und dem Starship von Elon Musk, SpaceX. Diese Kooperation ist auch bei künftigen Mondmissionen geplant. Die deutschen Astronauten Alexander Gerst und Matthias Maurer bleiben zu Hause und ob sie bei Artemis 4 mitfliegen werden, ist unklar. Aus den USA, Tina Eck.
1: Der Iran hat nach Angaben von US-Präsident Trump einen US-Militärhubschrauber abgeschossen. Die USA müssten notwendigerweise auf diesen Angriff reagieren, teilte Trump auf seiner Plattform Truth Social mit. Wie genau diese Reaktion aussehen werde, ließ er offen. Zwei Piloten des abgeschossenen Apache-Hubschraubers seien unverletzt und in Sicherheit.
4: Und jetzt das Wetter für das Emsland und die Grafschaft Bentheim.
5: In der Nacht ist es vielerorts dicht bewölkt, auch einzelne Schauer ziehen noch durch bei 9 bis 11 Grad. Am Mittwoch weiterhin sehr wechselhaft mit einzelnen Auflockerungen und teils kräftigen Schauern bei 15 bis maximal 17 Grad.
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1: Es geht mal los wieder mit einer Themensendung. Dabei ist das Thema eigentlich völlig unwichtig, denn es hat keinerlei Zusammenhang zu Musik. Es geht einfach nur um Würmer. Ja, Würmer. Der erste Wurm ist praktisch ein verwunschener Prinz. Die Stiefmutter verwandelt einen Prinzen in einen Wurm. Steel Eyes Pan und Mackerel of the Sea.

Es geht mal los wieder mit einer Themensendung. Dabei ist das Thema eigentlich völlig unwichtig, denn es hat keinerlei Zusammenhang zu Musik. Es geht einfach nur um Würmer. Ja, Würmer. Der erste Wurm ist praktisch ein verwunschener Prinz. Die Stiefmutter verwandelt einen Prinzen in einen Wurm. Steely Dan and Mackerel of the Sea.

Am Anfang stehen die großen Würmer. Der zweite ist noch größer, ein Giant Dragon Worm. Also eigentlich kein Wurm, sondern mehr ein großer Drache. Das Lied heißt Lambton Worm und der Lambton soll den Drachen getötet haben. Wir hören Spriggans of Torgus von der CD Jack with a Feather.

Da sich die Spreegans of Torgus in so einer Sendung verwurste, eine Sendung über Würmer, ist eigentlich schade. Das war eine relativ interessante Folkrock-Gruppe aus England, um 1972 gegründet. Das nächste Stück stellt die Frage, die uns heute wirklich interessiert. Mögt ihr überhaupt Würmer? Do you like worms, Beach Boys?

Eines der interessantesten Lieder über Würmer ist, oder eines der klassischen Lieder, könnte man schon fast sagen, ist der Hearse-Song, also der Leichenwagen-Song. Da geht es darum, dass Menschen, wenn sie tot sind, verwesen. Und dann kommen die Würmer und fressen sie auf. Und dieses Thema haben Haki Poe veröffentlicht auf dem Album Satan, Sex and No Regrets. Und es ist eigentlich ein klassischer Song, Hearse Song, Worms Crawl In and Worms Crawl Out.

den Hörsong haben auch die Pogues verwurstet. Eine recht stimmungsvolle Bearbeitung, finde ich. Bei ihnen heißt er einfach nur Worms. Die Pogues von der CD If I Should Fall From Grace With God.

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1: Am wenigsten kann man eigentlich über Würmer sagen, wenn es ein Instrumental ist. Es gibt Instrumentals über Würmer. Ian A. Anderson hat eins geschrieben und gespielt, The Worm. Und Ian A. Anderson ist als Musiker bekannt und auch als Herausgeber der Zeitschrift Fruits, die es leider nicht mehr gibt.

Puerto Puerto ist eine Band, die eigentlich typisch ist für die Behandlung von Würmern, denn die hatten alle an schräge Ideen. Bei ihnen ist es sehr schräg. Crazy Worms heißt der Song von der CD Your Bloated Corpse Has Washed Ashore. Puerto Muerto.

Leider ist der Sänger von Ixtal nur noch bei Facebook ein bisschen aktiv, aber die waren in Deutschland relativ populär, mal eine Zeit lang. Die CD Mayday ist auch in Deutschland rausgekommen. Diet of Worms, Ixtal.

Nach Cliff Richard. Oh, das war jetzt sein Gag. Hein? Nach den Beach Boys hat auch Cliff Richard einen Song geschrieben über die Würmer. Aber jetzt kommen schon die Würmer in anderer Verwandlung, würde ich mal sagen. Nämlich als Bücherwurm, was ja was ganz anderes ist. The Snake and the Bookworm von Cliff Richard.

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Wenn man abstimmen würde, welche Würmer den Menschen am liebsten sind, würde man wahrscheinlich zu der nächsten Form kommen, nämlich den Glühwürmern. Vashti Binion und Glowworms von Just Another Diamond.

Ich habe noch zwei weitere Songs über Glühwürmer. Sehr unterschiedlich, würde ich mal sagen. Erstmal hören wir Handsome Family mit Glowworms und dann Dean Martin mit Glowworm.

Neben dem Glühwürmchen ist auch wahrscheinlich die Raupe noch eher niedlicher anzusehen als irgendwelche komischen, schmierigen, schleimigen Verwesungswürmer. Leisure Society singen über den Inchworm. Das ist eine Geschichte von Hans Christian Andersen.

Manchmal ist es so, dass der Wurm gar nicht so wichtig ist für ein Lied. Das ist auch bei Dog Bowl der Fall. Da geht es nämlich um diese Seidenraupe. Silkworm Exploding heißt der Song. Und ich darf mich verabschieden. Ruths zweite Sendung mit einer sehr spektakulären Sendung zum Thema Würmer. Ruths beim nächsten Mal mit Gerd Stassen. Dann komme ich wieder. Jetzt hören wir Dog Bowl Silkworm Exploding.

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1: Ich bin Thomas Brockt. Um fast 500 Euro sollten sich ab Juli die Bezüge der Abgeordneten im Bundestag erhöhen. Nun steht fest, die Diätenerhöhung wird in diesem Jahr gestrichen. Die Fraktionen von Union und SPD haben nach dpa-Informationen beschlossen, noch in dieser Woche einen entsprechenden Gesetzentwurf im Bundestag einzubringen.
2: Die Politiker wollen damit ein Sparsignal an die Bevölkerung senden. Immerhin leben wir alle in schwierigen Zeiten. Auch die Grünen, die AfD und die Linke haben schon ihr Go gegeben. Damit ist das Abstimmungsergebnis im Bundestag also schon klar. Die Diäten orientieren sich normalerweise an der Lohnentwicklung und die war gut, aber gleichzeitig stehen aktuell viele Reformen an. Es sei ein Gebot der Glaubwürdigkeit und der Verantwortung, dass auch die Abgeordneten ihren Beitrag leisteten, hieß es. Ursula Winkler, Nachrichtenredaktion.
1: Nach dem Feuer in einem Umspannwerk in Reutlingen und dem daraus folgenden großflächigen Stromausfall hat sich der Verdacht auf Brandstiftung erhärtet. Davon gehe man inzwischen vor dem Hintergrund der bisherigen Ermittlungsergebnisse aus, teilten die Generalstaatsanwaltschaft Stuttgart und das Landeskriminalamt mit. Ein oder mehrere bislang noch unbekannte Täter seien nach derzeitigem Stand auf das Gelände eingedrungen, um dort an mehreren Stellen Brände zu legen. Dabei soll Brandbeschleuniger genutzt worden sein. Die politisch motivierte Kriminalität hat im vergangenen Jahr einen neuen Höchststand erreicht. Die Polizei zählte bundesweit mehr als 85.000 Straftaten mit politischem Hintergrund, knapp 2% mehr als 2024.
3: Einen leichten Anstieg gibt es insgesamt bei den politisch motivierten Gewalttaten, von denen der größte Teil auf das Konto von Tätern aus dem rechten Spektrum geht. Aber auch links motivierte Kriminalität nimmt stark zu. Innenminister Dobrindt führt das unter anderem auf mehr Gewalt gegen Polizistinnen und Polizisten zurück. Laut BKA-Präsident Münch spitzt sich die gesellschaftliche Stimmung zu, das Fundament der Demokratie wird angegriffen. Wesentliche Treiber sind aus seiner Sicht soziale Medien, über die Hasshetze und Propaganda verbreitet werden. David Riemer, Nachrichtenredaktion.
1: Die deutschen Fußballerinnen haben zum Abschluss der WM-Qualifikation einen Sieg gefeiert. Beim Gruppenletzten Slowenien gewann die DFB-Auswahl mit 2:0. Das WM-Ticket hatte das deutsche Team sich schon zuvor gesichert.
4: Und jetzt das Wetter für das Emsland und die Grafschaft Bentheim.
5: In der Nacht ist es vielerorts dicht bewölkt, auch einzelne Schauer ziehen noch durch bei 9 bis 11 Grad. Am Mittwoch weiterhin sehr wechselhaft mit einzelnen Auflockerungen und teils kräftigen Schauern bei 15 bis maximal 17 Grad.
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1: Ich bin Thomas Brockt. Nach dem Feuer in einem Umspannwerk in Reutlingen und dem daraus folgenden großflächigen Stromausfall hat sich der Verdacht auf Brandstiftung erhärtet. Davon gehe man inzwischen vor dem Hintergrund der bisherigen Ermittlungsergebnisse aus, teilten die Generalstaatsanwaltschaft Stuttgart und das Landeskriminalamt mit. Ein oder mehrere bislang noch unbekannte Täter seien nach derzeitigem Stand auf das Gelände eingedrungen, um dort an mehreren Stellen Feuer zu legen. Dabei soll Brandbeschleuniger genutzt worden sein. Beim 500 Milliarden Euro Sondervermögen für Investitionen in die Infrastruktur gibt es aus Expertensicht Handlungsbedarf. Ein Beirat für das Programm legte in Berlin seinen ersten Bericht vor. Finanzminister Klingbeil räumte ein, dass das Tempo bei den Investitionen noch höher werden müsse.
2: Immer wieder hört man, dass die hunderten Milliarden, die für die Infrastruktur bereitstehen, nur langsam abfließen. Auch der Beirat, der das 500-Milliarden-Programm begleitet, sieht da Luft nach oben. Finanzminister Klingbeil bat einerseits um Geduld. Das Programm laufe ja erst seit rund einem Jahr, sei aber für 12 Jahre ausgelegt. Höheres Tempo sei aber möglich und nötig, so Klingbeil. Helfen soll unter anderem auch ein Bonus- und Malus-System. Die Idee, wer Investitionen schneller umsetzt, könnte mehr Mittel bekommen, wer bummelt, weniger. Ronny Tochau, Nachrichtenredaktion.
1: Sophia und Noah sind weiter die beliebtesten Babynamen. Das hat die Gesellschaft für deutsche Sprache herausgefunden. Ein anderer Name dagegen ist erst im vergangenen Jahr weit nach oben geklettert in der Hitliste.
3: Theo macht einen richtigen Sprung nach vorn, aber auch Emil klettert im Ranking. Doch unterm Strich kleben auf den Kita-Garderoben bei uns wohl doch eher die bekannten Namen. Bei den Mädels sind das neben Sophia, Mia, Lina und Ella, bei den Jungs klar Noah, aber auch Matteo und Leo ist im Kommen. Das hat aber wohl nichts mit dem aktuellen Papst zu tun. Kurze, prägnante Namen, sagen die Forscher, die sind im Trend. Claudia Wächter, Nachrichtenredaktion.
1: Der Bundestag soll in diesem Jahr auf die regelmäßige Diätenerhöhung verzichten. Die Fraktionen von CDU, CSU und SPD haben nach Informationen der Deutschen Presseagentur beschlossen, noch in dieser Woche einen entsprechenden Gesetzentwurf einzubringen. Sie wollen damit in finanziell und wirtschaftlich schwierigen Zeiten ein Sparsignal an die Bevölkerung senden. Die Diätenerhöhung, die sich an der Lohnentwicklung orientiert, hätte in diesem Jahr fast 500 Euro ausgemacht.
4: Und jetzt das Wetter für das Emsland und die Grafschaft Bentheim.
5: In der Nacht ist es vielerorts dicht bewölkt, auch einzelne Schauer ziehen noch durch bei 9 bis 11 Grad. Am Mittwoch weiterhin sehr wechselhaft mit einzelnen Auflockerungen und teils kräftigen Schauern bei 15 bis maximal 17 Grad.
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1: Ich bin Thomas Brockt. Das US-Militär hat nach eigenen Angaben mit Vergeltungsschlägen gegen den Iran begonnen. Diese seien auf Anweisung von US-Präsident Trump und als Reaktion auf den Abschuss eines US-Militärhubschraubers erfolgt, teilte das US-Regionalkommando CENTCOM mit. Nähere Angaben wurden nicht gemacht. Nach Berichten iranischer Medien wurden am Abend in der Hafenstadt Sirik am Golf von Oman Explosionen gemeldet, ohne dass diese eindeutig zugeordnet werden konnten. Nach einem Feuer in einem Umspannwerk in Reutlingen und einem daraus folgenden großflächigen Stromausfall hat sich der Verdacht auf Brandstiftung erhärtet. Davon gehe man inzwischen vor dem Hintergrund der bisherigen Ermittlungsergebnisse aus, teilten die Generalstaatsanwaltschaft Stuttgart und das Landeskriminalamt mit.
2: Die Ermittler gehen davon aus, dass ein oder mehrere Täter auf dem Gelände an mehreren Stellen Brände gelegt haben. Dabei soll Brandbeschleuniger verwendet worden sein. Wer hinter der Attacke stehen könnte, ist unklar. Ein Bekennerschreiben hat es nicht gegeben. Doch der Vorfall erinnert an zwei mutmaßlich von Linksextremisten begangene Brandanschläge auf die Stromversorgung in Berlin. Die Ermittler bitten nun alle, die in der Nähe des Umspannwerks verdächtige Personen oder Fahrzeuge gesehen haben, sich zu melden. Dirk Zeitler, Nachrichtenredaktion.
1: Ein deutscher Astronaut gehört nicht zur Crew. Der italienische ESA-Astronaut Luca Parmitano wird als erster Europäer beim NASA-Mondprogramm Artemis mitfliegen, wie die US-Raumfahrtbehörde NASA mitteilte. Artemis 3 soll 2027 starten, allerdings nicht zum Mond, sondern nur zu Tests in eine Erdumlaufbahn.
3: Bei der Artemis 3 kommt alles anders, als man dachte. Statt Mondlandung gibt's zweiwöchige Ankoppelmanöver mit dem Blue Origin Lander von Amazon-Gründer Jeff Bezos und dem Starship von Elon Musk, SpaceX. Diese Kooperation ist auch bei künftigen Mondmissionen geplant. Die deutschen Astronauten Alexander Gerst und Matthias Maurer bleiben zu Hause und ob sie bei Artemis 4 mitfliegen werden, ist unklar. Aus den USA, Tina Eck.
1: Der Bundestag soll in diesem Jahr auf die regelmäßige Diätenerhöhung verzichten. Die Fraktionen von CDU, CSU und SPD haben nach Informationen der Deutschen Presseagentur beschlossen, noch in dieser Woche einen entsprechenden Gesetzentwurf im Bundestag einzubringen. Sie wollen damit in finanziell und wirtschaftlich schwierigen Zeiten ein Sparsignal an die Bevölkerung senden. Die Diätenerhöhung, die sich an der Lohnentwicklung orientiert, hätte in diesem Jahr fast 500 Euro ausgemacht.
4: Und jetzt das Wetter für das Emsland und die Grafschaft Bentheim.
5: In der Nacht ist es vielerorts dicht bewölkt, auch einzelne Schauer ziehen noch durch bei 9 bis 11 Grad. Am Mittwoch weiterhin sehr wechselhaft mit einzelnen Auflockerungen und teils kräftigen Schauern bei 15 bis maximal 17 Grad.
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1: Ich bin Thomas Brockt. Nach dem Abschuss eines US-Militärhubschraubers haben die USA nach eigenen Angaben Vergeltungsschläge auf Ziele im Iran ausgeführt. Die Angriffe erfolgten auf Anordnung von Präsident Trump, erklärte das für den Nahen Osten zuständige Regionalkommando des US-Militärs.
2: Die USA sprechen von einer verhältnismäßigen Antwort auf ungerechtfertigte iranische Aggression. Die Angriffe werden als Selbstverteidigung beschrieben. Der Iran aber droht seinerseits mit Vergeltungsschlägen. Verlasst unsere Region, wenn ihr sicher sein wollt, erklärte der iranische Außenminister. Man lasse diese Bedrohung nicht unbeantwortet. Dies lässt eine erneute Eskalation des Krieges erwarten, auch wenn theoretisch eine Waffenruhe gilt und seit Wochen Verhandlungen geführt werden. Aus den USA, Tina Eck.
1: Nach dem Feuer in einem Umspannwerk in Reutlingen und dem daraus folgenden großflächigen Stromausfall hat sich der Verdacht auf